0: da kann es vereinzelt auch mal regnen oder gewittern. Die Werte gehen bis in der Früh runter auf 16 bis 10 Grad. Auch heute bekommen wir wieder viel Sonnenschein. Nur in der Nähe der Alpen, da gibt es auch mal das ein oder andere Gewitter. Das Ganze heute bei 26 bis heißen 33 Grad.
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0: Mit Hendrik Daum, grüß Gott. Fußball-Zweitligist Greuther Fürth hat den Klassenerhalt geschafft. Das Kleeblatt setzte sich am Abend im Relegationsrückspiel gegen Rot-Weiß Essen mit 2:0 durch. Das Hinspiel gegen den Drittligisten hatte Fürth noch mit 0:1 verloren. Die Fürther spielen seit fast 30 Jahren mindestens in der zweiten Liga. Menschenhandel soll in Deutschland künftig konsequenter verfolgt und härter bestraft werden können. Das sieht ein Gesetzentwurf aus dem Bundesjustizministerium vor, der heute im Bundeskabinett besprochen wird. Lea Matschulat berichtet.
2: Wer moderne Sklaverei ausnutze, dürfe nicht straffrei davonkommen, sagt Bundesjustizministerin Hubich. Sie meint etwa all diejenigen, die sich die Nägel machen lassen, obwohl vieles darauf hindeutet, dass im Nagelstudio nicht alles korrekt läuft. Oder auch Bauherren, die ein Auge zudrücken, wenn eine Firma besonders günstige Konditionen verspricht, doch nicht ganz klar ist, ob die Arbeiter auch alle angemeldet sind.
0: Ob Zigaretten, Tabakbeutel oder E-Zigaretten, Nikotinprodukte sind bei Jugendlichen wieder beliebter. Das hat eine Befragung des Bundesinstituts für öffentliche Gesundheit ergeben. Demnach hat fast jeder Zehnte der 12- bis 17-Jährigen letztes Jahr Nikotinprodukte konsumiert. Der Drogenbeauftragte der Bundesregierung Streeck fordert deshalb strengere Regeln, zum Beispiel für Inhaltsstoffe, Werbung oder Aromen. Schwellungen an den Beinen und Blutergüsse an den Händen. Der Gesundheitszustand von US-Präsident Trump sorgt ja immer wieder für Spekulationen. Jetzt hat er sich erneut einer Routineuntersuchung unterzogen und alles verlief so wörtlich perfekt, hat der 79-Jährige danach mitgeteilt. Details hat er aber nicht genannt. Kritiker bemängeln, dass die Informationen zu Trumps Gesundheitschecks immer sehr rosig seien, es aber kaum unabhängig überprüfbare Fakten gebe. Wer schon mal geheiratet hat, der weiß, dass die Organisation viel Stress bedeuten kann. Anders soll das bei der bundesweiten Aktion Hashtag einfach heiraten sein, bei der auch die evangelische Kirche in Bayern mitmacht. Die Aktion findet am 26. Juni statt. Das Prinzip ist simpel, einfach zu einer der teilnehmenden Kirchen gehen und natürlich Ja sagen. Die einzigen Voraussetzungen sind, dass man schon standesamtlich verheiratet ist und dass mindestens einer von beiden evangelisch ist. Und das trendet gerade online. Leckere Abkühlungen gerade jetzt für die heißen Sommertage. Auf Instagram und Co. werden fleißig Rezepte geteilt, vor allem solche, die schnell gehen. Zum Beispiel Weintraubensorbet. Gefrorene Weintrauben im Mixer oder mit dem Pürierstab zerkleinern. Dann etwas griechischen Joghurt, Honig oder Ahornsirup dazu und fertig. Sieht mit blauen Trauben übrigens besser aus, dann wird das Sorbet nämlich rosa. Für den Extrakick kann man dann noch etwas geschmolzen eine Schoko drüber geben. Das Antenne Bayern Verkehrszentrum. Wir wollen, dass ihr gut ankommt. Wenn ihr auf der A3 Nürnberg-Passau unterwegs seid, dann bitte vorsichtig fahren in beiden Richtungen zwischen dem Kreuz Altdorf und Altdorf-Burgthann. Das sind Rehe auf der Fahrbahn. Dann die A3 Nürnberg Richtung Passau zwischen Eicher vom Wald und Passau Nord steht im Baustellenbereich ein Pannenauto. Dann die A6 Nürnberg Richtung Heilbronn. Hier laufen Bergungsarbeiten zwischen Aurach und der Raststätte Frankenhöhe Nord. Ihr werdet hier über den Standstreifen vorbeigeleitet. Aktuell 4 Kilometer Stau, da braucht ihr etwa 20 Minuten länger. Und noch die A93 Hof Richtung Weiden. Hier gab es einen Unfall. Es kommt zu Behinderungen zwischen Wunsiedel und Marktredwitz Nord. Die neuesten Blitzer bayernweit. Nur bei uns stehen in Regensburg in der Frankenstraße, auf der A8 auf Höhe Teisendorf und auf der B2 hier bei Donauwörth. Wenn ihr noch was habt, Staus oder Blitzer, ihr erreicht uns immer kostenlos unter der 0800 994 9000. Gute Fahrt euch.
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Expressantenne Bayern Verkehrszentrum. Wir wollen, dass ihr gut ankommt. Wenn ihr auf der A3 Nürnberg-Passau unterwegs seid, dann bitte vorsichtig fahren in beiden Richtungen zwischen dem Kreuz Altdorf und Altdorf-Burgthann. Das sind Rehe auf der Fahrbahn. Dann die A3 Nürnberg Richtung Passau zwischen Eicher vom Wald und Passau Nord steht im Baustellenbereich ein Pannenauto. Dann die A6 Nürnberg Richtung Heilbronn. Hier laufen Bergungsarbeiten zwischen Aurach und der Raststätte Frankenhöhe Nord. Ihr werdet hier über den Standstreifen vorbeigeleitet. Aktuell 4 Kilometer Stau, da braucht ihr etwa 20 Minuten länger. Und noch die A93 Hof Richtung Weiden. Hier gab es einen Unfall. Es kommt zu Behinderungen zwischen Wunsiedel und Marktredwitz Nord. Die neuesten Blitzer bayernweit. Nur bei uns stehen in Regensburg in der Frankenstraße, auf der A8 auf Höhe Teisendorf und auf der B2 hier bei Donauwörth. Wenn ihr noch was habt, Staus oder Blitzer, ihr erreicht uns immer kostenlos unter der 0800 994 9000. Gute Fahrt euch.

0: das Antenne Bayern Wetter. Wenn wir jetzt in den Himmel schauen, dann ist es meistens sternenklar oder nur locker bewölkt. Im Süden, da kann es vereinzelt auch mal regnen oder gewittern. Die Werte gehen bis in der Früh runter auf 16 bis 10 Grad. Auch heute bekommen wir wieder viel Sonnenschein. Nur in der Nähe der Alpen, da gibt es auch mal das ein oder andere Gewitter. Das Ganze heute bei 26 bis heißen 33 Grad.
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0: Mit Hendrik Daum, grüß Gott. Fußball-Zweitligist Greuther Fürth hat den Klassenerhalt geschafft. Das Kleeblatt setzte sich am Abend im Relegationsrückspiel gegen Rot-Weiß Essen mit 2:0 durch.

0: Das Hinspiel gegen den Drittligisten hatte Fürth noch mit 0:1 verloren. Die Fürther spielen seit fast 30 Jahren mindestens in der zweiten Liga. Der Wohnungsbau in Deutschland verläuft nur sehr schleppend. Um dem entgegenzuwirken, entscheidet das Bundeskabinett heute über Reformen im Baurecht. Das Ziel ist, die Genehmigungsverfahren zu beschleunigen. Bauministerin Huberts möchte, dass der Wohnungsbau in Gebieten mit angespannten Märkten künftig Priorität bekommt vor Natur- und Denkmalschutz. Außerdem sind härtere Maßnahmen gegen Eigentümer vorgesehen, die ihre Immobilien verfallen lassen. Als letztes Mittel ist sogar eine Enteignung möglich. Die Staatsanwaltschaft Potsdam ermittelt jetzt gegen den Schauspieler Christian Ulmen wegen des Verdachts der Körperverletzung. Hintergrund ist eine Strafanzeige seiner Ex-Partnerin, der Schauspielerin und Moderatorin Colleen Fernandes. Laut Staatsanwaltschaft hat sich ein Anfangsverdacht auf häusliche Gewalt bestätigt. David Riemer hat die Einzelheiten.
1: Es gehe um mehrere Vorfälle aus den Jahren 2022 und 2023 in Spanien. Weitere Vorwürfe von Fernandes wegen digitaler Gewalt würden noch geprüft, sagt eine Sprecherin der Staatsanwaltschaft. Für Ulmen gilt bis zu einem rechtskräftigen Abschluss des Verfahrens die Unschuldsvermutung. Fernandes wirft ihm neben körperlichen Übergriffen auch vor, Fake-Profile in ihrem Namen erstellt und darüber pornografische Inhalte verbreitet zu haben.
0: In Sachen Chancengerechtigkeit in der Bildung schneidet Deutschland ja häufig schlecht ab. Damit sich das ändert, wünschen sich 9 von 10 Erwachsenen mehr Personal in Schulen und Kitas und auch bundesweit einheitliche Lernstandards. Das zeigt der aktuelle Kinderreport des Deutschen Kinderhilfswerks. Auch Kinder und Jugendliche wurden befragt. Sie wünschen sich vor allem kostenlose Kitas und Schulen. Wer schon mal geheiratet hat, der weiß, dass die Organisation viel Stress bedeuten kann. Anders soll das bei der bundesweiten Aktion Hashtag einfach heiraten sein, bei der auch die evangelische Kirche in Bayern mitmacht. Die Aktion findet am 26. Juni statt. Das Prinzip ist simpel, einfach zu einer der teilnehmenden Kirchen gehen und natürlich Ja sagen. Die einzigen Voraussetzungen sind, dass man schon standesamtlich verheiratet ist und dass mindestens einer von beiden evangelisch ist. Und das trendet gerade online. Der Siegersong beim Eurovision Song Contest. Zum ersten Mal seit 14 Jahren hat es mit Bangaranga, nämlich wieder mal ein ESC-Gewinner, auch an die Spitze der deutschen Singlecharts geschafft. Und wer hat's vorausgesagt? Unser Bundeskanzler.
2: Das wird wahrscheinlich der Ohrwurm des Sommers 2026 werden.
0: Kann man nichts sagen, hat er wohl recht gehabt. Das Antenne Bayern Verkehrszentrum. Wir wollen, dass ihr gut ankommt. Die A3 haben wir Nürnberg Richtung Passau. Hier steht im Baustellenbereich zwischen Eicher vom Wald und Passau Nord ein Pannenauto. Es kommt zu Behinderungen. Und dann noch die A6 Nürnberg Richtung Heilbronn. Zwischen Aurach und der Raststätte Frankenhöhe Nord laufen nach wie vor Bergungsarbeiten. Ihr werdet hier über den Standstreifen vorbeigeleitet. Die neuesten Blitzer bayernweit nur bei uns stehen auf der B20 bei Kam in Garmisch-Partenkirchen auf der B2 und noch einer auf der B19 hier auf Höhe Ofterschwang. Wenn ihr noch was habt, Staus oder Blitzer, ihr erreicht uns immer kostenlos unter der 0800 994 9000. Gute Fahrt euch.
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0: Landesantenne Bayern Verkehrszentrum. Wir wollen, dass ihr gut ankommt. Die A3 haben wir Nürnberg Richtung Passau. Hier steht im Baustellenbereich zwischen Eicher vom Wald und Passau Nord ein Pannenauto. Es kommt zu Behinderungen. Und dann noch die A6 Nürnberg Richtung Heilbronn. Zwischen Aurach und der Raststätte Frankenhöhe Nord laufen nach wie vor Bergungsarbeiten. Ihr werdet hier über den Standstreifen vorbeigeleitet. Die neuesten Blitzer bayernweit nur bei uns stehen auf der B20 bei Kam in Garmisch-Partenkirchen auf der B2 und noch einer auf der B19 hier auf Höhe Ofterschwang. Wenn ihr noch was habt, Staus oder Blitzer, ihr erreicht uns immer kostenlos unter der 0800 994 9000. Gute Fahrt euch.
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0: Das Antenne Bayern Wetter. Jetzt am Morgen ist der Himmel meistens klar oder nur locker bewölkt. Nur ganz im Süden kann es vereinzelt etwas regnen. Das Ganze bei Frühwerten zwischen 16 und 10 Grad. Auch heute bekommen wir wieder viel Sonnenschein. Nur in der Nähe der Alpen gibt es auch mal das ein oder andere Gewitter. Das Ganze heute bei 28 bis wieder heiße 33 Grad.
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0: Mit Hendrik Daum, grüß Gott. Das Kleeblatt im Glückstaumel. Die Spielvereinigung Greuther Fürth hat in der Relegation den Klassenerhalt in der zweiten Fußball-Bundesliga geschafft. Die Franken setzten sich am späten Abend im Rückspiel im eigenen Stadion mit 2:0 gegen den Drittligisten Rot-Weiß Essen durch und machten damit die 0:1 Niederlage aus dem Hinspiel wett. Bundeswirtschaftsministerin Reiche wird heute zu ihrem ersten offiziellen Besuch in China erwartet. Im Fokus der Gespräche dürften fairere Wettbewerbsbedingungen stehen. Die deutschen Maschinenbauer hatten Reiche kurz vor ihrer Reise zu einer harten Haltung aufgefordert. Sie müsse unmissverständlich klar machen, dass Europa systematische Wettbewerbsverzerrungen nicht länger hinnehmen werde. Die Pläne von Bundesgesundheitsministerin Warken, die Beiträge zur Pflegeversicherung für Kinderlose zu erhöhen,

0: stoßen auf Kritik. Die wiederholte Bestrafung von Menschen ohne Kinder löse die strukturellen Probleme der Pflegeversicherung nicht. Das sagte Anja Piel vom Vorstand des Deutschen Gewerkschaftsbundes. Der gesetzlichen Pflegeversicherung droht ein Milliardendefizit. Gesundheitsministerin Wagen plant deshalb, den Beitragszuschlag für Kinderlose um 0,1 Prozentpunkte auf 0,7 Prozent anzuheben. Menschenhandel soll in Deutschland künftig konsequenter verfolgt und härter bestraft werden können. Das sieht ein Gesetzentwurf aus dem Bundesjustizministerium vor, der heute im Bundeskabinett besprochen wird. Lea Matschulat berichtet.
1: Wer moderne Sklaverei ausnutze, dürfe nicht straffrei davonkommen, sagt Bundesjustizministerin Hubich. Sie meint etwa all diejenigen, die sich die Nägel machen lassen, obwohl vieles darauf hindeutet, dass im Nagelstudio nicht alles korrekt läuft. Oder auch Bauherren, die ein Auge zudrücken, wenn eine Firma besonders günstige Konditionen verspricht, doch nicht ganz klar ist, ob die Arbeiter auch alle angemeldet sind.
0: An einem Gymnasium in Bayreuth sind in einem Chemieschaukasten gefährliche Substanzen entdeckt und danach gesprengt worden. Ein Sicherheitsbeauftragter hatte beim Vorbereiten eines Umzugs der Chemiesammlung die Substanzen gefunden. Dabei hat es sich um alkoholische Lösungsmittel gehandelt. Spezialkräfte sind angerückt, um die Gefäße kontrolliert zu sprengen. Weil ja gerade Pfingstferien sind, waren keine Schüler oder Lehrer im Gebäude. Und das trendet gerade online. Ferrari hat sein erstes vollelektrisches Auto vorgestellt. Der Name Luce, italienisch für Licht. Der Wagen hat 5 Sitze, mehr als 1000 PS und soll rund 550.000 Euro kosten. Das Design allerdings bekommt viel Kritik. Der Luce wirke glatt, futuristisch und weniger wie ein echter Ferrari. Beteiligt waren daran auch zwei frühere Apple-Designer und das sorgt im Netz erst recht für viel Spott. An der Börse ging es für Ferrari auf jeden Fall erstmal nach unten. Das Antenne Bayern Verkehrszentrum. Wir wollen, dass ihr gut ankommt. Die A3 haben wir Nürnberg Richtung Passau. Hier steht zwischen Eicher vorm Wald und Passau Nord im Baustellenbereich immer noch ein Pannenauto. Es kommt zu Behinderungen. Und die A9 Nürnberg Richtung Berlin hier im Baustellenbereich zwischen Bindlacher Berg und Bad Berneck-Himmelkron ein Pannen-LKW. Bitte auch hier vorsichtig fahren. Die neuesten Blitzer bayernweit nur bei uns stehen in Pottenstein auf der B470, auf der B16 bei Manching und in Füssen hier in der Tiroler Straße. Wenn ihr noch was habt, Staus oder Blitzer, ihr erreicht uns immer kostenlos unter der 0800 994 9000. Gute Fahrt euch.
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2: Das Antenne Bayern Verkehrszentrum. Wir wollen, dass ihr gut ankommt. Die A3 haben wir in Nürnberg Richtung Passau. Hier steht zwischen Eicher vorm Wald und Passau Nord im Baustellenbereich immer noch ein Pannenauto. Es kommt zu Behinderungen. Und die A9 Nürnberg Richtung Berlin hier im Baustellenbereich zwischen Bindlacher Berg und Bad Benneck-Himmelkron ein Pannen-LKW. Bitte auch hier vorsichtig fahren. Die neuesten Blitzer bayernweit nur bei uns stehen in Würzburg auf der B19, auf der B20 bei Cham und in Prien am Chiemsee noch einer hier in der Bernauer Straße. Wenn ihr noch was habt, Staus oder Blitzer, ihr erreicht uns immer kostenlos unter der 0800 994 9000. Gute Fahrt euch.

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0: 5 Uhr. Hoffe, ihr habt euch auch halbwegs an die Hitze gewöhnt. Ich glaube, heute folgt Tag Nummer 3. 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
1: Ja, der nächste sonnige Sommertag im Freistaat erwartet uns. Jetzt am Morgen kann noch frischer Wind durchziehen. Später kommt dann aber schnell die Sonne durch und wärmt die Luft. Momentan messen wir 13 Grad in Hößbach in Unterfranken, 14 im niederbayerischen Regen und 17 Grad sind es schon in Mehring in Schwaben. Später wird es noch deutlich heißer, 26 bis 34 Grad sind drin. Erst am Nachmittag kann es im Osten und südlich der Donau ein paar Hitzegewitter geben.
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1: Um 5 Uhr mit Sophie Gareis. Guten Morgen. Zugreisende im Süden Bayerns haben gestern wieder viel Geduld gebraucht. Am Nachmittag ist ein ICE von München nach Hamburg am Ulmer Hauptbahnhof evakuiert worden. Grund war ein verdächtiger Gegenstand, der im Zug entdeckt wurde. Auch mehrere Bahnsteige wurden geräumt und abgesperrt. Es kam bei uns in Bayern an vielen Bahnhöfen zu Verzögerungen. Am Ende wurde der ICE aus dem Bahnhof rausgefahren, damit Spezialkräfte den Gegenstand genauer unter die Lupe nehmen konnten. Um was es sich dabei handelte, ist bis jetzt nicht bekannt. In Deutschland fehlt Wohnraum und dagegen will die Bundesregierung jetzt was tun. Das Bundeskabinett stimmt heute über eine Gesetzesänderung ab, um Planungs- und Genehmigungsprozesse zu beschleunigen. Außerdem sollen verwahrloste Schrottimmobilien in Zukunft schneller saniert werden können, und zwar indem Kommunen die Besitzer leichter enteignen. Das könnte für viele Landwirte ein Schritt in die Zukunft sein. Der frühere VW-Chef Herbert Diess

0: will im kommenden Jahr mit einem neuen Unternehmen einen Elektrotraktor auf den Markt bringen. Durch einen Wechselakku soll ein 24/7-Betrieb mit dem Traktor möglich sein, also kein langes Aufladen. Das Kleeblatt im Glückstaumel. Die Spielvereinigung Greuther Fürth hat in der Relegation den Klassenerhalt in der zweiten Fußball-Bundesliga geschafft. Bayern-Reporter Hendrik Daum in Mittelfranken.
1: Nach dem 0:1 im Relegationshinspiel hätten die Fürther gegen den Drittligisten Rot-Weiß Essen ein 2:0 im eigenen Stadion gebraucht. Ja, und Punktlandung, genau das haben sie geschafft. Dank ihrer Vorzeigestürmer Noel Futkoy und Branimir Hergota. Die beiden machten den Kleeblatt-Fans mit ihren Toren das passende Abschiedsgeschenk, denn die beiden Relegationshelden, sie verlassen die Fürther in diesem Sommer.
0: Und das trendet gerade online. Der amerikanische DJ Diplo hat auf Instagram ein richtig süßes Video geteilt. Der Mitgründer von Major Lazer zeigt darin nicht sein übliches Festivalset vor zehntausenden Fans, sondern wie er bei der Kindergartenabschlussfeier seines Sohnes auflegt und für gute Stimmung sorgt. Vor ihm tanzen etwa 10 Kinder zu seinem neuen Song und ja, feiern auch ausgelassen. Dazu schreibt Diplo, dass er den Kindergartenabschluss seines Sohnes jetzt ganz klar auf die Liste seiner wichtigsten DJ-Sets setzen kann.
2: Sehr lieb, ja, da haben wir es wieder. Wer vor 10 kleinen Windelpupsern besteht, für den sind 10.000 im Stadion ein Kinderspiel. Zum Thema Windelpupser. 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
3: Pünktlich um 5 ist schon die erste Seitenhieb. Danke dir,
2: Lecky. Musste sein.
3: Ja, guten Morgen. Auf der A3 Nürnberg Richtung Passau, zwischen Eicher vom Wald und Passau Nord, hat jemand an der Baustelle eine Panne. Und auf der A7 Würzburg Richtung Ulm, zwischen Gollhofen und Uffenheim Langensteinach, haben wir nochmal ein liegen gebliebenes Fahrzeug. Da ist die rechte Spur blockiert. Und es wäre geblitzt in Füssen in der Pfrontner Straße, auf der B2 in Garmisch-Partenkirchen und in Ansbach am Hund. Sollen dringend. Gute Fahrt.
2: Okay, das Windel nehme ich zurück.
3: Ja, danke dir.
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2: Ja, Indra im Pfingsturlaub. Wir Männer halten hier halbwegs die Stellung und freuen uns gleich auf einen Millennium-Hit von Avril Lavigne.
3: Ah, Skater Girl.
2: Ja. Auch dabei ein Flashback aus den 90ern.
3: Das ist dann wieder deine Generation, Leica.
2: Und wir starten rein in den Mittwoch mit einem aktuellen Hit.

0: Frauen zum Morgengrauen. Antenne Bayern, 5.14 Uhr, guten Morgen.
1: Guten Morgen.
0: So, während die meisten das Mega-Sommerwetter bei uns in Bayern diese Woche genießen, versinken tausende junge Pärchen zeitgleich im absoluten Stress. Nächste Woche, 6.6.26. Ja, eines der beliebtesten Heiratsdaten in diesem Jahr. Und das blüht auch Kollegin Sophie Gareis aus dem Antenne Bayern Nachrichtenteam auch demnächst. Du hast diese Woche deinen Antrag bekommen. Erzähl, wie war's?
2: Nicht ganz so romantisch, das kann man schon mal vorwegnehmen. Wir hatten tatsächlich 6-Jähriges, also es wäre eigentlich ein schöner Anlass gewesen, das ganz nett zu verpacken. Ja. Wir waren essen und sind dann aber, ohne dass was passiert ist, wieder nach Hause gegangen. Und dann stand ich am Esstisch und habe ganz normal abends einfach die Rechnungen mir angeschaut, bin die so durchgegangen. Mhm. Und bei einer war ich nicht so ganz sicher und habe dann nur gesagt, ah, da muss ich nochmal irgendwie nachfragen, was das bedeutet. Ja. Und plötzlich steht er neben mir und meint, ja, ich muss dich auch noch was fragen. Stellt mir die Ringbox vor die Nase, ja, und fragt, willst du mich heiraten?
0: Ohne Ankündigung, einfach
2: ohne
0: so.
2: Ohne Ankündigung, einfach so beim Rechnungen durchschauen.
0: Schön.
2: Und ich habe trotzdem natürlich Ja gesagt.
1: Da haben wir Glück gehabt, oder?
0: Also Romantik geht anders,
1: ja,
0: oder?
1: Ich weiß nicht.
0: Ich hatte einen nicht näher genannten Freund, der war auch völlig verzweifelt, als es um den Heiratsantrag ging. Da hat er mich auch gefragt, wie macht man sowas? Sag ich, ja, weil irgendwie dir wird doch schon was einfallen. Der hat dann beim Frühstück einfach einen Verlobungsring in die Butter gesteckt. Also, da kann einiges leicht daneben gehen. Erzählt uns heute mal von euren Hochzeitsanträgen. Habt ihr auch so was Ähnliches erlebt? Verrückt, unromantisch, bombastisch daneben. Also immer her damit. 0800 994 1000. Das ist die kostenlose Studio-Hotline. Aber ihr könnt auch jederzeit eine WhatsApp-Sprachnachricht schicken. Schaut mal in der Butter nach. Vielleicht steckt da gerade was drin.
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1: Mit Antenne Bayern, schönen guten Morgen zusammen. Glückwunsch nach Fürth. Das Franken-Derby ist gerettet. Yes. Die Spielvereinigung hat gestern den Klassenerhalt in der zweiten Liga klar gemacht. Gott sei Dank.
2: So, Leiki, und jetzt ist sie endlich in Bayern.
0: Wer ist in Bayern?
2: Die bekannteste Bürstenverkäuferin aus ganz Deutschland. Also solltest du jemals eine Bürste brauchen, da musst du nur zu Anna gehen. Das ist einmal ein kleiner Ausschnitt von ihrem Repertoire.
3: Haarbürsten, Hutbürsten, Möbelbürsten, Bürstenbürsten, Butterpinsel, Stollenbesen, Hamsterbürsten, Rückenkratzer, Rasierpinsel, Steckdosenbürsten, Weißbierglasbürsten, Leistenbürsten, Fugenbürsten, Schuhaufraubürsten, Schuhglanzbürsten, Schuhcremebürsten, Schuhschmutzbürsten, Kühlschranklochbürsten,
0: Glasbürsten,
3: Thermosflaschen, Schnapslikör, Saft, Ösig, Baby- und Emil-Flaschen.
0: Sag mal, wann holten die mal Luft?
3: Bürsten, Hundebürsten, Schrupper, Badewannbürsten, Parkettbesen, Stubenbesen, Handfeger, Palmyra, Palmfaserbesen, Kasserolenbürsten, Fassbürsten, Bürsten.
0: Glaub's ja nicht.
2: Bürsten. Ich bin saustark.
0: Okay, und mir ist schwindelig. Ja,

0: Fahrrad aufpumpen.
1: Ja.
0: Sting, Englishman in New York. Was für ein Traumsong zum Wachwerden. Und dann noch bei dem Wetter. Antenne Bayern, 5:30.
2: Ja, schon jetzt am Morgen richtig mild. 14 Grad sind es in Dinkelsbühl in Mittelfranken, 15 in Bodenwöhr in der Oberpfalz und 19 Grad schon in Waging am See. Die Temperaturen setzen am Mittag aber nochmal deutlich eins drauf. 26 bis 34 Grad wird es wieder heiß. Am Nachmittag sorgen dann einige Wolken und auch Hitzegewitter für Abkühlung. Aber nur kurz, die nächsten Tage wird es wieder warm und sonnig.
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0: Juliette, wie wär's denn? So mal schnell heiraten, so ganz spontan, was, ganz Bier? Ohne na, das tue ich dir nicht an. Du hast Besseres verdient.
4: Uff, ich hab schon schrecklich.
1: Voll auf Zack, in der Früh mal was singst.
4: Ja, einfach mal so heiraten. Die evangelische Kirche macht's möglich mit der bundesweiten Aktion Hashtag einfach heiraten. Die ist am 26. Juni. Auch bei uns im Freistaat könnt ihr euch an besonderen Orten trauen oder segnen lassen. Zum Beispiel in der Christophoruskapelle am Münchner Flughafen oder im gläsernen Schanzenturm der Skisprungschanze in Oberstdorf. Auch mal was anderes. Oder in der alten Klosteranlage Mönchröden bei Coburg. Mitmachen können alle Paare natürlich. Für einen Segen, etwa zur Verlobung oder zum Ehejubiläum, sind keine Unterlagen und auch kein fester Termin nötig. Für eine kirchliche Trauung gilt allerdings, mindestens eine Person muss evangelisch sein und das Paar muss bereits standesamtlich verheiratet sein. Und die Trauurkunde muss auch vorgelegt werden.
0: Stell mir gerade vor, wir lassen uns trauen auf der Skisprungschanze in Oberstdorf. Der Sprung ins Glück. Ja. Im Telemark.
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4: Schneller mehr Wohnungen in Deutschland. Das ist das Ziel der Bundesregierung. Das Kabinett stimmt heute über einen entsprechenden Gesetzentwurf ab. Da sollen unter anderem Planungs- und Genehmigungsprozesse beschleunigt werden. Geplant ist außerdem, dass Wohnungsbau Priorität hat vor Natur- und Denkmalschutz. Außerdem wird verwahrlosten Schrottimmobilien der Kampf angesagt. Kommunen können die Besitzer davon leichter enteignen, so der Plan. Wir sind zwar mitten in den Pfingstferien, viele Kommunen in Bayern planen aber schon für die Sommerferien. Da können sich Kinder und Jugendliche langsam anmelden. Bayern-Reporterin Tanja Hugger in Niederbayern, was gibt's denn bei euch für Sommerferienangebote?
5: Ja, allein hier in Landshut hat die Stadt mehr als 100 Veranstaltungen organisiert. Es gibt eine Fußballcamp, eine Dance Week mit Hip-Hop und Breakdance. Die Kinder können zum Beispiel programmieren lernen, nähen, Tennis spielen. Es sind Ausflüge in Kletterparks, in eine Skaterhalle oder auch in Freizeitparks geplant. Für jedes Alter und für jeden Geldbeutel ist da was dabei. Die Anmeldephase beginnt nächste Woche.
4: Jubel bei der Spielvereinigung Greuther Fürth. Das Kleeblatt spielt auch in der kommenden Saison in der zweiten Liga. Mit einem 2:0-Sieg gegen den Drittligisten Rot-Weiß Essen hat die Mannschaft die 0:1-Pleite im Hinspiel wettgemacht und den Absturz in die dritte Liga abgewendet. Und das trendet gerade online. Elch Emil, der ist wieder in Bayern unterwegs. Gesichtet wurde er jetzt in der Nähe von Bruckmühl in Oberbayern. Und ein Video auf Instagram zeigt, wie er ganz gemütlich an einer Kreuzung über die Landstraße läuft. Als ob er seinen täglichen Abendspaziergang macht. Also da hat die Ruhe weg. Autos bleiben extra stehen, damit er seinen Weg fortsetzen kann. Und auf Instagram sind gerade alle ganz begeistert. Nur einer nicht. Der schreibt, er ist gerade in Schweden unterwegs und hat da noch keinen einzigen Elch gesehen.
0: Da haben wir es wieder, gell? Unterschätzt mir den Elchtourismus in Bayern nicht. Ja. 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Auch Elch Emil, bitte zuhören. 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
1: Guten Morgen. Auf der A3 Nürnberg Richtung Passau zwischen Beratshausen und Laber steht einer ohne Licht auf der Straße. Da bitte aufpassen. Dann nochmal die A3 Nürnberg Richtung Passau zwischen Eicher vom Wald und Passau Nord. Hat jemand mit seinem Sprinter immer nur an der Baustelle eine Panne. Und auf der A96 München Richtung Lindau zwischen Memmingen Nord und dem Kreuz Memmingen ist auf der mittleren Spur gerade eben ein Unfall passiert. Der ist nur ungesichert. Bitte Vorsicht. Und geblitzt wird in Aschaffenburg in der Schillerstraße, auf der B16 bei Manching und in Kumhausen in Niederbayern auf der B15. Gute Fahrt.
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0: Endrad frei, ja. Die muss ich auch irgendwann mal von uns Männern erholen. Dafür ist Leon Rimes da mit einem Millennium Hit.
1: Nice.
0: Und wir haben einen Flashback aus den 90ern. Los geht's mit einem aktuellen Hit.

0: ist der richtige Beat für einen Stepper oder zum Joggen. Ray Dalton zum Wachwerden. 5.44 Uhr, das Who is Who der Tenniswelt trifft sich gerade in Paris bei den French Open. Heute muss unsere deutsche Tennis Nummer 1 wieder ran. Der Zverev spielt am Abend gegen Thomas Machatsch. Wir drücken die Daumen bei der Rekordhitze. Über 30 Grad sind es da. Drum legen viele Spieler ihre Tennisschläger vor dem Match noch kurz in die Kühltruhe.
1: Oh, das kann ich verstehen, das ist aber eine gute Idee. Also ich habe gestern auch kaum schlafen können, mir sind die Schenkel zusammenbappt.
0: Zusammenbappt?
1: Ja, weißt du, ich habe so geschwitzt. Also,
0: kein Einzelschicksal.
1: Nein, ist nicht. Aber ist ja schön, wenn es schön warm ist.
0: 5.44 Uhr, guten Morgen am
2: Arschbomben-Mittwoch.
0: Heute letzte Flirt-Tipps von euch für den See oder auch das Freibad.
3: Wenn man sich so gegenseitig neckt, so ein bisschen untertauchen, nass spritzen, das finde ich eigentlich eine ganz coole Art zu flirten.
4: Also beim Flirten im Freibad würde ich auf jeden Fall abraten von Liegestützen am Beckenrand zum Beispiel. Ich glaube, das kommt nicht so besonders gut an.
5: Vielleicht nicht direkt am Imbissstand, so beim Essen, wenn man Pommes verdrückt.
6: Also ich würde am liebsten einfach nur da liegen und angesprochen werden.
0: Ja, da kannst du lange warten. Also viel Glück beim Flirten im Freibad.

0: 5:51, das am Tennebahn-Verkehrszentrum gerade wieder ziemlich tierisch unterwegs.
1: Ja. Auf der A8 Salzburg München zwischen Anger und Neukirchen ist ein Hund unterwegs, bitte Vorsicht.
0: Was für ein Hund? Bitte, genaue Angabe.
1: Was für ein Hund?
0: Ja,
1: ich weiß jetzt nicht, was das für ein Hund ist. Ein Labrador. Keine Ahnung, was weiß ich.
0: Jetzt schauen wir mal, wer die Nase vorn hat. Bayern oder Italia?
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0: Philipp aus Bamberg hat ja schon mal ordentlich vorgelegt. Wir wollten wissen, in welchem See befindet sich jetzt mehr Wasser? Also von der Menge her. Im Gardasee oder im Chiemsee?
4: Ich würde sagen im Gardasee.
0: Geraten?
4: Ja.
0: Okay, warum?
4: Weiß nicht, weil Italien ist näher am Meer.
0: Okay.
1: Ich hab's auch schon verstanden.
0: Und drum ist im Gardasee mehr Wasser.
1: Aha. Mehr Wasser.
4: Ja.
0: Also, der Gardasee ist natürlich ein ganzes Stück größer als der Chiemsee, aber vor allem sehr tief, fast 350 Meter an der allertiefsten Stelle. Und damit ist in ihm 25 Mal so viel Wasser wie im Chiemsee. Richtig.
1: Hey.
0: Neue Runde in einer Stunde. Kurz vor 7. Wenn ihr dabei sein wollt, ruft kurz durch 0800 994 1000 und holt euch auch einen traumhaften Strandstuhl. Basti schnitzt hier neben mir gerade noch.
1: Ich bin fleißig dabei, ja.
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0: Tour. So, die erste Reisewelle ist so gut wie durch. Jetzt kommt die nächste Welle.
1: Ja, die Hitzewelle, die rollt weiter über Bayern. Auch heute gibt es wieder Temperaturen weit über 30 Grad, bis zu 34 Grad sogar. Nur in Hochfranken bleibt es mit 24 Grad ein bisschen kühler. Ein paar Wolken und ein lebhafter Wind machen die Temperaturen heute ein bisschen angenehmer. Jetzt also noch kurz durchschnaufen vor der Hitze. Bei 17 Grad im oberfränkischen Lichtenfels und in Buchhofen in Niederbayern. 15 sind es gerade in Bad Wörishofen.
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0: Zuerst mein fränkisches Allmächte. War das ein Krimi gestern Abend im Relegationsspiel zwischen Greuther Fürth und Essen. Aber zum Glück mit gutem Ausgang für die Mittelfranken.
3: Ja, die konnten jubeln. Die Spielvereinigung Greuther Fürth hat den Klassenerhalt in der zweiten Fußball-Bundesliga geschafft. Und dabei hatten sie nach dem Hinspiel noch 0-1 zurückgelegen. Aber zu Hause hat es dann geklappt. 2-0 haben die Kleeblätter gegen den Drittligisten Rot-Weiß Essen gewonnen. Fürth bleibt also in der zweiten Liga. Fürther um ihre Matchgewinner Noel Futkoy und Branimir Shertoga fielen sich in die Arme. Die beiden haben den Fans mit ihren Toren die besten Abschiedsgeschenke gemacht. Ja. Denn die beiden Relegationshelden verlassen die Fürther in diesem Sommer.
0: Leider.
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3: Das Kabinett stimmt heute über einen Gesetzentwurf ab, der schnell mehr Wohnungen bringen soll. Unter anderem sollen Planungs- und Genehmigungsprozesse beschleunigt werden. Um das zu erreichen, soll Wohnungsbau Priorität haben, vor Natur- oder Denkmalschutz. Außerdem wird verwahrlosten Schrottimmobilien der Kampf angesagt. Kommunen können die Besitzer davon leichter enteignen, so der Plan. Zwangspause für den Europapark in Rust gestern. Die Fahrgeschäfte im Freizeitpark kamen gestern kurz zum Stillstand und das mitten in den Pfingstferien. Schuld war ein brennendes Storchennest auf einer Hochspannungsleitung. Es kam zum Stromausfall. Einige Fahrgeschäfte mussten sogar geräumt werden. Es ist aber niemandem was passiert. Nach einigen Minuten konnte der Betrieb dann langsam wieder aufgenommen werden. Beim TSV 1860 München wird das Geld knapp. Nach Medienberichten ist jetzt offenbar sogar die Lizenz für die dritte Liga in Gefahr. Bayern-Reporter Oskar Otten in Oberbayern.
4: Fast 3 Millionen Euro sollen den Münchner Löwen in der Kasse fehlen. Das soll vor allem daran liegen, dass die Kaderkosten zu hoch sind. Also zum Beispiel die Gehälter von Spielern und Trainer. Bis zum 3. Juni muss 1860 dem DFB jetzt nachweisen, dass das Geld rechtzeitig da ist. Sonst droht der Zwangsabstieg. In der Vergangenheit hatte der umstrittene Investor Hasan Ismaik oft noch die fehlenden Millionen in letzter Minute bereitgestellt.
3: Und das trendet gerade online. Die Kultautomarke Ferrari. Die hat nämlich ihr erstes vollelektrisches Auto vorgestellt.
0: Hör auf.
3: Der Name?
0: Nein, ich will es nicht. Luce, ja, ja.
3: Luce heißt Licht, ja. Anscheinend eine Rennfamilienkutsche, denn der Wagen hat 5 Sitze. Allein das ist ja schon, ja, mehr als 1000 PS und soll rund 550.000 Euro kosten. Aber das Design, das kommt nicht so richtig gut an. Der Luce schaut irgendwie gar nicht so aus wie so ein Ferrari. Na. Irgendwie so glatt und futuristisch. Also die Fans, vielleicht liegt das ja auch daran, dass da 2 frühere Designer von Apple mitdesignt haben. Mhm. An der Börse ging es jetzt jedenfalls erstmal nach unten für Ferrari.
0: Ja, mit Recht. Also wirklich, dieses Teil müsst ihr euch anschauen. Das ist eine Frechheit fürs Auge, wirklich. Also den Designern würde ich gerne mal eine Frage stellen. Welchen verfaulten Grappa habt ihr eigentlich gesoffen? Unmöglich, also wirklich.
5: Das rührt den Autofan ein bisschen innerlich.
3: Ja, genau. Ja. Ich bring dir gleich einen Tee.
0: Ja, bitte.

0: designt wie ein neues iPhone. Unser Azubi Basti Mantel Bayern Verkehrszentrum.
1: Ich versuche jetzt das nicht als Denkernwort zu nehmen.
0: Danke dir.
1: Guten Morgen. Auf der A8 Salzburg München läuft immer nur der Hund rum zwischen Anger und Neukirchen. Also passt da bitte auf. Und auf der A99 Ostumfahrung München zwischen dem Kreuz München Ost und Kirchheim liegt ein großer Karton auf der linken Spur. Und geblitzt wird in Würzburg am Leiten-Neckar-Weg in Neu-Ulm. Nein, nicht in Neu-Ulm, in normalen Ulm an der Stolbenstraße.
0: Im normalen Ulm. Basti.
1: Entschuldigung, ja. Es ist gerade nicht meine Sternstunde. Und in Mosinning an der Hauptstraße. Wünsche ich euch gute Fahrt.
0: Grüße alle normale Ulmer.
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0: Ja, wie ganz viele Bayern ist auch Indra gerade im Pfingsturlaub. Wir Männer halten hier die Stellung, freuen uns gleich auf eine Millennium-Hit.
1: Ah, Maroon 5.
0: Genau, auf dabei, Flashback aus den 90ern. Wet, wet, wet. Wir starten in den Mittwoch mit was

0: lieb's. 6.10 Uhr und schon Tag hell über Bayern. Schönen guten Morgen.
1: Morgen.
0: So, nächste Woche ist der 6.6.26. Was für eine Schnapszahl, ja? Ja, eines der beliebtesten Hochzeitsdaten in diesem Jahr. Heute Morgen hat uns ja schon die Sophie von ihrem ziemlich unromantischen Heiratsantrag erzählt. Den hat sie bekommen, als sie die Rechnungen und Unterlagen für die Steuererklärung sortiert hat. Ja? Und so ganz nebenbei hat der Zukünftige ihr dann so den Ring hingelegt. So.
1: Finde ich eher.
0: Der ist Schwabe übrigens. Okay, und jetzt ist die Andrea aus Bayreuth dran. Du hast tatsächlich auch sowas Ähnliches erlebt.
2: Ja, ja, an meinem Geburtstag zur späteren Stunde dann vor Familie und Freunde vor die Knie gegangen und sagt, hiermit gebe ich unsere Verlobung bekannt und hat nicht mal gefragt.
1: Oh, oh, hat seinen Text vergessen.
0: Gleich auf die 12. Wie hast du reagiert?
2: Ja, ich habe ja gesagt, habe mich schon gefreut und bin danach in die Küche und sag zu meinem Papa, ja, muss man da erst nicht einmal fragen, ob man heiraten will.
1: Wer ist ein Mann der Tat? Ja. Ich sag, wenn du lange fragst, dann sagt sie vielleicht nein oder so.
0: Nein, nee. Gleich. Kein Umweg machen hier direkt in die Einbahnstraße.
1: Doch nicht lang.
0: Und seid ihr noch glücklich zusammen?
2: Leider nein, aber wir waren 19 Jahre verheiratet und hatten einen sehr, sehr schönen Abschnitt.
0: Also du wärst wieder zu haben, also auf zum nächsten Heiratsantrag.
2: Ja, nein, ich investiere mein Geld nur in Mopeds, die sind treuer. Also für mich ist das noch
0: eine Traumfrau, ey. Ich feier dich.
1: Ich finde es auch so mega, dass sie erstmal noch fragt, du Papa, muss man doch nicht erstmal fragen.
0: Da war doch was. Erzählt uns heute von euren Hochzeiten. Anträgen. Verrückt, unromantisch oder bombastisch daneben. Immer her damit. 0800 994 1000 oder schickt uns gerne auch eine WhatsApp.

0: Smooth in den Mittwoch. Antenne Bayern 6.16 Uhr. Auch in der nächsten Saison freuen wir uns auf das Franken-Derby in der zweiten Liga. Denn Greuther Fürth hat sich gerettet und den Klassenerhalt klargemacht mit einem 2:0 gegen Essen. Und wenn wir gerade beim Fußball sind, jetzt wird's langsam ernst, gell?
1: Yes.
0: Die deutsche Nationalelf startet heute im mittelfränkischen Herzogenaurach in die WM-Vorbereitung. In 2 Wochen geht's ja schon los. Trainingslager also im Homeground. Alle Augen sind auf Manuel Neuer und Oliver Baumann gerichtet. Die Torwärts, wie sagt man jetzt eigentlich?
2: Ich darf sagen, der im Tor steht.
0: Genau, okay. Ja,
2: es ist ja bekannt, wer welche Rückennummer kriegt. Also der Neuer hat die 1 und der Baumann hat die 12. Wie 2006 hat der Oliver Kahn bei der Heim-WM. Mhm. Aber der ist ja damals auf der Bank gesessen.
0: Ja. Ja, damals haben wir den 3. Platz belegt. Ich glaube, das würde für ein Sommermärchen 2026 schon reichen.
2: Auf alle Fälle.
0: Oder wie uns Fußball-Comedian Abdel Karim gesagt hat.
3: Eigentlich sind die Vorzeichen so schlecht im Moment, dass es nur ein Märchen werden kann. Das ist ja das Schöne. Wenn die Erwartungen so niedrig sind, kann es nur schön werden. Und eigentlich bin ich für Außenseiter, also dieses Mal für Deutschland.
0: Böse, aber ja.

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7: Machen wir genauso weiter. Aufgrund der großen Nachfrage wiederholen wir das Hochsommerwetter auch heute auf Antenne Bayern um 6:30.
8: Ja, ein Sommertag folgt auf den nächsten momentan. Auch heute wieder Sonne, blauer Himmel und heiße Temperaturen. 26 bis 34 Grad sind drin. Momentan noch ein bisschen angenehmer mit 15 Grad in Breitengüßbach in Oberfranken und Furt im Wald und 18 Grad in Karlsfeld. Im Laufe des Tages schieben sich dann ein paar Wolken in den Freistaat. Entlang der Donau und an den Alpen kann es später auch mal kräftiger gewittern. Und so geht es auch die nächsten Tage weiter. Erst richtig heiß und gegen Abend dann ein paar Hitzegewitter.
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7: Juliette, was ist denn da los? Jetzt verzichtet Ministerpräsident Söder schon extra auf seine Essensvideos, um seriöser zu wirken. Und trotzdem reicht es immer noch nicht in der CSU rumort.
10: Ja, das kann man wohl sagen. Parteivize Manfred Weber fordert von seiner Partei mehr Ernsthaftigkeit und Orientierung am Gemeinwohl. Er hat einen 5-seitigen Brief geschrieben und an seine Parteikollegen geschickt. Und darin schreibt Weber, die besten Jahre der CSU seien jene gewesen, in denen sie nicht dem Zeitgeist, sondern ihren Überzeugungen gefolgt sei. Schlagzeilen und Klickzahlen reichten nicht. Stattdessen brauche es Kreativität, Mut und Ideen. Und dieser Brief wird von vielen als fette Breitseite gegen Parteichef Söder gewertet, auch wenn der Name nicht fällt. Also da tut sich gerade was hinter den Kulissen.
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10: Dass Plastikmüll unsere Umwelt und Gewässer verdreckt, das ist nichts Neues. Eine internationale Studie hat jetzt aber herausgefunden, welche Produkte am meisten rumfliegen. Das Ergebnis ist klar, die größten Verschmutzer unserer Meere sind unsere Einwegprodukte aus dem Alltag. An erster Stelle Lebensmittelverpackungen, Plastikflaschen und Verschlüsse und Plastikdeckel. Danach kommen dann Plastiktüten und Zigarettenkippen. All das ist weltweit ähnlich. Mit diesen Ergebnissen könne man nun konkretere Maßnahmen ergreifen, heißt es. Zum Beispiel Mehrwegsysteme oder auch ein Plastiktütenverbot in vielen weiteren Ländern. Weil im Winter zu wenig Schnee gefallen ist und es im Frühling zu trocken war, musste der Saisonstart der Forgenseeschifffahrt im vergangenen Jahr verschoben werden. Bayern-Reporter Markus Pöpperl im Allgäu. In diesem Jahr schaut es aber anders aus.
11: Ja, Deutschlands größter Stausee hat den benötigten Wasserstand erreicht. Das heißt, am Montag können die ersten Passagiere an Bord der MS Füssen und der MS Allgäu gehen. Die Saison geht dann bis Mitte Oktober. Vom Forgensee aus hat man einen wunderbaren Blick auf Schloss Neuschwanstein und die Alpen.
10: Unsere deutsche Fußballnationalelf startet heute bei uns in Bayern in die Vorbereitung für die Weltmeisterschaft. Im Stammquartier in Herzogenaurach versammelt Bundestrainer Nagelsmann seinen Kader. Heute gibt es erstmal ein Teammeeting und Werbeaufnahmen und das erste Training in Mittelfranken steht dann morgen an. Die WM in den USA, Mexiko und Kanada startet dann am 11. Juni. Und das trendet gerade online. Seit ein paar Tagen läuft auf Social Media ein ziemlich verrücktes Experiment. Drei Jungs auf dem Landweg. Sie wollen von Köln bis nach Südafrika reisen. 15.000 Kilometer. Und zwar mit einem Startkapital von 1 Euro.
7: Oh, das ist sportlich.
10: Ja, den haben sie als erstes mal höher getauscht. Erst gegen einen Lolli, dann gegen einen Softdrink, dann gegen ein Vorhängeschloss und. So ging es dann weiter. Ja. Jetzt haben sie schon langsam mal was zum Anziehen und Equipment eingetauscht. Eine Woche sind sie bereits unterwegs und haben es tatsächlich schon nach Paris geschafft. Schauen wir mal, wie weit sie heute kommen. Es sind ja nur noch 14.500. 500 Kilometer.
7: Mit einem Euro sind die gestartet.
12: Ja. Mhm. Und in Unterhosen, muss man sagen.
10: Ja. Ja,
12: also das ist wirklich.
7: Auf jeden Fall müssen sie schneller laufen als die Inflation. Ne?
12: Ja. Bei einem
13: das
12: Euro.
13: Hilft nichts, ja. Man muss sich beeilen.
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12: Guten Morgen. Auf der A9 Nürnberg Richtung Berlin zwischen Markt Schorgast und Gefres liegt ein Unterlegkeller auf der linken Spur. Passt da auf. Und auf der B12 Passau Richtung Freyung zwischen Straßkirchen und Leoprechting ist ein Unfall passiert. Bitte Vorsicht. Und geblitzt wird in der Augsburger Straße bei mir ums Eck in Schrumhausen, in Mittelfranken auf der B13 bei Weidenbach und einer steht noch beim Robert.
14: In Ramos, und zwar da, wo die große eigentlich Freifläche ist auf der linken Seite, da steht dann der Abbiegung zum Bäcker, der Blitzer schön versteckt.
12: Alles klar, an der Abbiegung zum Bäcker. Danke dir, Robert, und gute Fahrt.
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7: Indra braucht auch mal Tapetenwechsel, die hat zu Recht frei. Dafür haben wir uns die No Angels eingeladen mit einem Millennium Hit.
12: Ah, schön. Das ist ein Klassiker.
7: Und wir haben einen Flashback aus den 80ern.
12: Nochmal ein Klassiker.
7: Und jetzt Marmelade auf die Semmel mit einem aktuellen Hit.

0: frühstücken. Und das bei taghellen Temperaturen, hätte ich beinahe gesagt. Das gibt's gar nicht.
1: Taghelle Temperaturen, ja.
0: Auch mal schön.
1: Das ist eine Denksportaufgabe.
0: Ja, aber ihr wisst, was ich meine. Ja. Antenne Bayern, 6.41 Uhr. Die Temperaturen klettern wieder nach oben. So, was macht man da daheim? Ja, Fenster auf und Fahrtwind spüren.
1: Ach. Okay.
0: Ja, wie das geht, die Mietwohnung kündigen, um im Wohnmobil zu leben. Bettina aus Schwaben hat genau das gemacht. Und nachdem sie uns ihre Story erzählt hat, melden sich jetzt immer mehr von euch, die das Gleiche tun. Stefan aus Fürth, Mittelfranken zum Beispiel.
2: Ich habe im November 25 mir einen LKW umgebaut und wohne da jetzt Vollzeit drin, genau.
0: Moment, haben wir das richtig gehört? Einen ganzen LKW?
2: Ja. So, 7,5 Tonner. Und das kennt man vielleicht so von diesen Umzugsfirmen. Ja. Und genau so einen habe ich mir umgebaut. Komplett als Wohnung.
1: Ist das geil.
0: Was ist da alles drin?
2: Also ich habe ein Sofa drin, ich habe einen Fernseher drin, ich habe eine vollständige Küche mit 2,40 Meter lang, ich habe eine vollwertige Dusche, Toilette, Kühlschrank, Waschmaschine und ich habe sogar hinten raus, da kennt ihr diese Hebebühnen, da habe ich mir zum Beispiel eine Terrasse drauf gebaut, weil hinten der Abschluss ist der komplette Terrassentür.
1: Ja, Wahnsinn, ist das geil.
2: Und wenn ich irgendwo stehe, mache ich meine Terrassentür auf, fahre mal die Bühne runter und kann mich dann da raussetzen. Gerade fürs Wochenende mal schnell wegfahren.
1: Ja, das ist ja so.
2: Ich habe ja immer alles dabei. Ich muss nichts packen, ich mache nur meine Türen zu und fahre los.
0: Was kostet sowas unterm Strich?
2: Also ich habe jetzt für alles komplett mit dem LKW, mit dem Umtragen als Wohnmobil, habe ich ca. 33.000 bezahlt.
1: Das geht ja eh.
0: Also jetzt hätte ich beinahe gesagt, das ist ja ein Schnapper eigentlich gegen eine Zwei-Zimmer-Wohnung.
2: Ja. Also teurer geht es immer, aber ich habe mich vom ersten Tag an pudelwohl gefühlt und bereue es auch keine Sekunde, dass ich gemacht habe.
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0: Und da waren 6.47 Uhr. Oh, wir müssen was für die Bildung tun.
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0: Nur in den Pfingstferien und nur bei uns. Wer ist dran? Guten Morgen.
3: Buongiorno a tutti, io sono Alessandro.
4: Oh, Alessandro, guten Morgen.
0: Das ist nicht wahr. Ein Italiener, Alessandro.
3: Na, kein Italiener, Österreicher.
0: Aber sehr glaubhaft.
4: Sehr stark.
0: Ja, die Stimme
3: ich bin
0: dazu.
3: Auch gerade mitten in Norditalien.
0: Wo bist du gerade? Alessandro.
3: Perugia.
0: Was machst du denn da?
3: Ich bin mit einer Gruppe da. Ich bin Reisebusfahrer. Aus Rabatz.
4: Rabatz, das macht Redwitz für jeden, der was nicht weiß.
3: Genau so ist.
0: So, pass auf. Jetzt deine Frage. Bayern oder Italien? Wer hat mehr Titel? Der FC Bayern oder Inter Mailand?
3: Dadurch, dass ich mich für Fußball nicht wirklich interessiere, muss ich jetzt einfach schätzen. Aber wenn du das schon so enthusiastisch angesagt hast, sage ich Bayern, natürlich Bayern München. Ne?
0: Ja. Weißt du?
4: Hätte ich vielleicht fordern sollen. Ich war nicht ganz so enthusiastisch gewesen. Du hast natürlich recht. Der FC Bayern hat 35 Meisterschaften, 21 Mal den Pokal geholt seit dem Wochenende und 6 Mal die Champions League bzw. Europapokal. Also abgekürzt, der FC Bayern hat unterm Strich über 35 Titel mehr als Inter Mailand.
0: Und damit bist du, lieber Alessandro, jetzt um einen sensationellen Sommerliegestuhl reicher.
3: Hey! Yeah!
4: Ja, herzlichen Glückwunsch!
0: Strandstuhl ist schon unterwegs. Arrivederci! Buona giornata! Ciao!
3: Mille grazie, signore!
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0: Und wenn ihr dabei sein wollt, kurz durchklingeln. 0800 994 1000. 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

0: Und das Ende Mai. Ein paar Grad ist es heute zwar kühler als gestern, aber es geht immer noch rauf auf 26 bis 34 Grad. Viel Sonne zum Start in den Tag, später frischt der Wind auf und schiebt ein paar lockere Wolken ran. Am Nachmittag ziehen im Osten und südlich der Donau dann vereinzelte Schauer und Gewitter auf. Aktuell messen wir 18 Grad in Obernburg am Main in Unterfranken. 21 sind schon in Langweid am Lech und in Menkhofen in Niederbayern.
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2: Bitte nicht vom Beckenrand springen, danke. So, Bademeisterfachfrau Juliette Marischka.
3: Ja, schönen guten Morgen. Wir wünschen viel Spaß beim Baden, aber die Wasserwacht Bayern sagt, Leute, passt bitte ein bisschen auf. Es hat leider in den ersten Tagen schon wieder einige Badeunfälle gegeben. Sowas passiert nicht nur Nichtschwimmern. Gerade zum Start der Saison würden viele, die eigentlich gut schwimmen können, ihre Kräfte überschätzen und sie rechnen nicht mit ein, dass das Wasser im Moment noch ziemlich kalt ist. Also deshalb der gut gemeinte Rat der Wasserwacht Bayern, langsam ins Wasser gehen und nicht zu lange im kalten Wasser bleiben. Und jeder kann sicher sein, an über 500 Wachstationen in Bayern sind an den Wochenenden und Feiertagen wieder die Ehrenamtlichen der Wasserwacht im Einsatz, um zu helfen.
2: Ihr macht einen ganz tollen Job. Danke.
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3: Das Kleeblatt ist im Glückstaumel. Die Spielvereinigung Greuther Fürth hat in der Relegation den Klassenerhalt in der zweiten Fußball-Bundesliga geschafft. Bayern-Reporter Hendrik Daum in Mittelfranken.
4: Nach dem 0:1 gegen den Drittligisten Rot-Weiß Essen im Relegationshinspiel brauchten die Fürther im Rückspiel im eigenen Stadion ein 2:0 und Punktlandung. Genau dieses Ergebnis stand am Ende auf der Anzeigetafel im Rohnhof. Dank der Fürther Topstürmer Noel Futkoy und Branimir Hergotta. Sie machten den Fans mit ihren Toren das einzig passende Abschiedsgeschenk, denn die beiden Relegationshelden verlassen die Fürther in diesem Sommer.
3: Die Bundesregierung will den Wohnungsbau vorantreiben. Das Kabinett stimmt heute über eine Gesetzesänderung nach, die vor allem die ganzen Genehmigungsprozesse beschleunigen soll. Wenn es zum Beispiel irgendwo besonders knapp mit Wohnraum ist, dann soll der Bau von neuen Wohnungen Vorrang haben, auch zum Beispiel vor Denkmal- oder Naturschutz. Außerdem soll es für Gemeinden leichter werden, gegen Hauseigentümer vorzugehen, die ihre Immobilien verwahrlosen lassen. Sie sollen im Extremfall leichter enteignet werden können. Habichtkäuze fühlen sich in Nordostbayern offenbar ziemlich wohl. Vor einigen Jahren ist ein Wiederansiedlungsprojekt für die seltenen Waldeulen gestartet. Und jetzt gibt es schon wieder Nachwuchs, das dritte Jahr in Folge. 3 Jungkäuze wurden bei einem Vogelpaar entdeckt, sagt der Verein für Artenschutz im niederbayerischen Erbendorf. Der Habichtkauz zählt nämlich zu den seltensten Vogelarten Deutschlands. Und das trendet gerade online. Die japanische Tennisspielerin Naomi Osaka, die hat mal wieder einen spektakulären Auftritt bei den French Open diesmal. Da ist sie mit einem langen, schwarzen, ja, fast Abendkleid auf den Platz gekommen und hat sich dann in Seelenruhe ausgezogen und hatte darunter ein goldglitzerndes Tennisdress, also all eyes on her. Trotzdem musste sie sich ziemlich anstrengen, um die deutsche Laura Siegemund zu besiegen. Das war ein hartes Match, das Siegemund dann leider doch verloren hat. Aber Thema war und blieb das Outfit von Osaka.
2: Also so wie die da aufläuft, fällt mir eigentlich nur eins ein.
5: Tut mir leid, ich habe heute leider kein Foto für dich.
2: Ja, läuft hier. In Boxershorts auch, ja. Aber er kann auch Abendkleid. Azubi Basti im Antenne Bayern Verkehrszentrum.
6: Morgen dann im Abendkleid, guten Morgen. Auf der A8 Stuttgart Richtung München zwischen Oberelchingen und dem Kreuz um Elchingen ist ein Unfall mit einem LKW passiert, der ist nur ungesichert. Bitte denkst an die Rettungsgasse. Michael, was ist los bei dir?
7: Auf der A99, Allacher Tunnel, die hat wohl die Höhenkontrolle ausgelöst. Es staut sich bereits.
6: Ja, und zwar 6 Kilometer Stau haben wir aktuell. Antenne bei einer Echtzeitmessung 35 Minuten. Und dann noch was von der A99 Westumfahrung München. Zwischen Fröttmanning Nord und dem Kreuz München Nord liegt ein spitzer Gegenstand. Also bitte Vorsicht. Und geblitzt seid in Mittelfranken auf der B8 bei Seukendorf und in der Ammergauer Straße in Steingarten in Oberbayern. Gute Fahrt. 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
2: Ja, Indra ist im Urlaub. Gut, die braucht auch mal neue Nasen um sich. Und jetzt ein Millennium-Hit für euch. Das gefällt dem Leiki und der Lotti Ramazzotti. Auch dabei ein Flashback aus den 90ern.
8: Ja, Schreck.
2: Und wir starten in den Mittwoch mit was Aktuellem.

0: ist Ferienfeeling pur Eros Ramazzotti mit einem Millennium-Hit. Auf Antenne Bayern, 7.10 Uhr. Schönen guten Morgen.
1: Morgen.
0: So, ich erinnere nur noch mal, gell? Nächste Woche, 6.6.26, eines der beliebtesten Heiratsdaten in diesem Jahr. Und ihr erzählt uns heute hier schon von euren verrücktesten Heiratsanträgen. Wir hatten schon die Sophie, die gefragt wurde, als sie gerade die Steuererklärung ausgefüllt hat.
1: Sehr romantisch, aber mein persönlicher Favorit bis jetzt ist die Andrea aus Franken, weil ihr Mann hat einfach die Verlobung verkündet, ohne dass er sie vorher gefragt hat.
0: Auch schön.
1: Ja.
0: Tina aus Aidenbach, Niederbayern ist dran. Tina, du hast auch einen Antrag bekommen?
2: Nicht nur einen.
0: Oh, jetzt bin ich aber gespannt.
3: Ja, jetzt.
2: Ich war mal dreimal mit dem Mann aus und als wir zum dritten Mal weg waren, plötzlich kniet er vor mir und sagt, ich habe dich schon so oft gesehen, ich würde gern ein Haus bauen und ich will, dass du meine Küche aussuchst.
0: Nach dem dritten Date.
2: Ich habe dann so Kopfweh bekommen, dass ich sofort nach Hause fahren musste und nie wieder mit ihm weggegangen bin.
1: Ach, er war ein Frühstarter, hey, noch im dritten
0: Hoppala.
2: Date. Es geht noch schlimmer.
0: Was?
2: Ich war auch mal ein halbes Jahr mit einem Mann zusammen, der wirklich in der Öffentlichkeit stand.
0: Ja?
2: Der hat dann im Volksfest ganz groß vor allen Bürgermeistern bekannt gegeben, dass wir jetzt verlobt sind. Ich wurde auch nicht gefragt. Es geht noch schlimmer, aber das will ich gar nicht erwähnen.
1: Doch, Haus raus.
0: Komm, Haus raus.
2: Ja, an meinem 30. Geburtstag, ich war damals schon länger liiert.
0: Ja.
2: Mein Mann kam von der Arbeit und hat gerade geschlafen. Läutet das Telefon, war ein Sportfreund von ihm dran und sagt, ich will mit dir sprechen.
0: Ja.
2: Sag ich, ist was passiert? Ich hole meinen Mann. Dann sagt er, nein, aber du bist doch jetzt 30 Jahre alt geworden und er fragt dich sowieso nicht. Und ich dachte mir, da frag ich dich, weil du gefällst mir schon lange.
1: Ja, wer solche Freunde braucht, keine Feinde.
0: Ich wollte gerade sagen, ja.
1: Lech. Drei Heiratsanträge.
0: Boah.
1: Alle drei schwierig.
0: Tja, an Tina beißen sich die Männer die Zähne aus.
1: Nicht schlecht.
0: Jetzt wissen wir es.
2: Anscheinend, vielleicht kommt ja noch einer, der es schafft.

0: den dritten schwer auszusprechen. Smash Mouth. All Star. Geiler Song.
1: Geil. Das ist Musik. So richtig Soul-Feeling. Geil. Danke an Tinte Feiern. Weiter so.
0: Mach mal. Sehr gerne. Ein Sommer-Flashback aus den 90ern. Und die nächsten Banger sind gleich am Start. Vorher noch kurz zur kleinen Hanna. Sie ist 7 Jahre alt. Sie hat ihre ersten Pfingstferien und einen todsicheren Geheimtrick für alle Kids, wie man immer, ich wiederhole, immer ein Eis bekommt.
2: Ja. Kleiner Spoiler. Eltern hassen diesen Trick.
3: Guten Morgen.
0: Morgen. So, schieß los.
3: Ihr müsst eine Drucksituation erzeugen.
0: Eine Drucksituation? Wie macht man das?
3: Das geht so. Wenn Mama oder Papa im Homeoffice sind und in einem Meeting, dann geht ihr zu ihnen hin, sodass man euch in der Kamera sehen kann. Jetzt sind wir in der Drucksituation. Und jetzt müsst ihr sagen, darf ich ein Eis?
0: Das ist fies.
3: Frage jetzt mehrmals wiederholen.
0: Okay, also stark. Kann ich mir vorstellen, das hat eine 100%ige Erfolgsgarantie.
3: Und dann ab zum Eisfach.
0: Ja, so mal

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8: Genau, 7:30 Uhr, so auf dem Weg in die Arbeit, am besten schon mal die Badetasche mit einpacken. Ja?
9: Ja, der nächste Hochsommertag steht in den Startlöchern mit Werten zwischen 26 und 34 Grad. Jetzt am Morgen kann noch ein frischer Wind durchziehen, die Sonne macht die Luft dann aber ganz schnell warm. Momentan messen wir 17 Grad im oberfränkischen Hallstatt, 19 in Burglengenfeld in der Oberpfalz und 20 Grad in Bad Aibling. Am Nachmittag kann es im Osten und südlich der Donau ein paar Hitzegewitter geben. Die kühlen kurz ab, aber wirklich nur kurz. Die nächsten Tage geht's heiß weiter.
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8: Wert Samstag in einer Woche, der 6.6.26. Ganz viele Hochzeitsglocken werden da bimmeln.
10: Ja, man kann auch spontan heiraten, ganz ohne monatelange Planung. Die evangelische Kirche macht's möglich mit der bundesweiten Aktion Einfach heiraten. Das ist dann allerdings 3 Wochen später am 26. Juni. Mhm. Auch bei uns hier in Bayern könnt ihr euch an besonderen Orten trauen oder segnen lassen. Zum Beispiel in der Christophoruskapelle am Münchner Flughafen oder im gläsernen Schanzenturm der Skisprungschanze in Oberstdorf. Wer es mag. Oder in der alten Klosteranlage Mönchröden bei Coburg. Mitmachen können natürlich alle Paare für einen Segen. Etwa zur Verlobung oder zum Ehejubiläum sind da auch keine Unterlagen und auch kein fester Termin nötig. Wer sich allerdings kirchlich trauen lassen möchte, da muss mindestens eine Person evangelisch sein und das Paar muss bereits standesamtlich verheiratet sein. Also das ist wichtig. Dann geht's.
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10: Wir sind zwar mitten in den Pfingstferien, viele Kommunen in Bayern planen aber schon für die Sommerferien. Da können sich Kinder und Jugendliche langsam anmelden. Bayern-Reporterin Tanja Hugger in Niederbayern, was gibt es denn bei euch für Sommerferienangebote?
11: Ja, allein hier in Landshut hat die Stadt mehr als 100 Veranstaltungen organisiert. Es gibt ein Fußballcamp, eine Dance Week mit Hip-Hop und Breakdance. Die Kinder können zum Beispiel programmieren lernen, nähen, Tennis spielen. Es sind Ausflüge in Kletterparks, in eine Skaterhalle oder auch in Freizeitparks geplant. Für jedes Alter und für jeden Geldbeutel ist da was dabei. Die Anmeldephase beginnt nächste Woche.
10: Die Bundesregierung plant härtere Maßnahmen gegen Menschenhandel hier in Deutschland. Das Kabinett berät heute über einen Gesetzentwurf, der nicht nur die Täter ins Visier nimmt, die andere Menschen mit falschen Versprechungen nach Deutschland locken und dann hier in Zwangsarbeit stecken. Auch Kunden, die so eine Arbeit in Anspruch nehmen, sollen künftig belangt werden können. Bisher betraf das nur Freier von Zwangsprostituierten, aber künftig könnte es auch private Bauherren treffen, Schlachthofbetreiber oder auch die Kundinnen von Nagelstudios, wenn sie wissentlich Leistungen von Zwangsarbeit in Anspruch nehmen. Jubel bei der Spielvereinigung Greuther Fürth. Das Kleeblatt spielt auch in der kommenden Saison in der zweiten Liga. Mit einem 2:0-Sieg gegen den Drittligisten Rot-Weiß Essen hat die Mannschaft die 0:1-Pleite im Hinspiel wettgemacht und den Drittliga-Absturz abgewendet.
8: Super.
10: Und das trendet gerade online. Ich, Emil, Der ist wieder in Bayern unterwegs. Gesichtet wurde jetzt in der Nähe von Bruckmühl in Oberbayern. Ein Video auf Instagram zeigt, wie er ganz gemütlich an einer Kreuzung über die Landstraße läuft. Da hat er die Ruhe weg. Und auf Instagram sind gerade alle ganz begeistert. Nur einer nicht. Hm. Der schreibt, er ist gerade in Schweden unterwegs und er hat da noch keinen einzigen Elch gesehen.
8: Ja. Kein Wunder, weil die alle in Urlaub bei uns in Bayern sind.
10: Ja,
8: die Warm ist bei uns. Ob Elch oder Auto, er kennt sie alle, unser Azubi Basti, Antenne Bayern Verkehrszentrum.
12: So, guten Morgen. Und Vorsicht an den Elch Emil auf der A6 Nürnberg Richtung Heilbronn zwischen Kupferzell und Neuenstein ist gerade unfallpassiert. Der ist noch nicht gesichert, rechte Spur ist da blockiert. Und dann auf der A8 Stuttgart Richtung München zwischen Oberelchingen und dem Kreuz Ulm-Elchingen ist ein Unfall mit einem LKW passiert. Bitte da an die Rettungsgasse denken. Da habe ich noch was von der A94 München Richtung Passau zwischen Markschwaben und Anzing verliert ein LKW Kraftstoff. Auch da ist die rechte Spur gesperrt. Und geblitzt wird in Johannesberg in Unterfranken, in der Aschaffenburger Straße, auf der B299, in Speckmannshof in der Oberpfalz und beim Hans.
13: In Bad Abbach in der Kaiser-Heinrich-Straße 2 gegenüber der Pizzeria und der Eisdiele.
12: Danke dir, Hans. Das war extra genau. Da gibt es einen Fleißpunkt. Gute Fahrt.
8: Ja, wenn du da geblitzt wirst, gibt es gleich eine Pizza Quattro Frustrazione.
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8: Indra, im Pfingsturlaub, wir halten trotzdem die Frauenquote aufrecht mit Katy Perry.
12: Nice.
8: Millennium Hit. Auch dabei, ein Flashback aus den 90ern.
12: Ja, und das ist von Tarzan, wunderbar.
8: Da fängt Basti mal an zu weinen.
12: Ja, das stimmt.

0: 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Heute wieder mal Daumen drücken bei den French Open in Paris. Die deutsche Tennis Nummer 1 muss wieder ran. Alexander Zverev spielt am Abend gegen Thomas Machac. Ja, bei der Rekordhitze. Über 30 Grad haben die da gerade. Da legen viele Spieler ihre Tennisschläger vor dem Match noch kurz in die Kühltruhe. Ist kein Scherz. Es gibt auf jeden Fall eine stabile Rückhand.
1: Ja, das darf ich aber auch machen. Ich meine, wie bei über 30 Grad, da musst du die Schuhe eigentlich auch in die Gefriertruhe davor.
0: Ja, das bringt mit Sicherheit auch was. So, heute, bevor ich es vergesse, ist wieder mal ein klassischer
2: Arschbomben-Mittwoch.
1: Ein klassischer.
0: Jetzt letzte Flirt-Tipps von euch für den See oder das Freibad bei uns.
3: Wenn man sich so gegenseitig neckt, so ein bisschen untertauchen, nass spritzen, das finde ich eigentlich eine ganz coole Art zu flirten.
4: Also beim Flirten im Freibad würde ich auf jeden Fall abraten von Liegestützen am Beckenrand zum Beispiel. Ich glaube, das kommt nicht so besonders gut an.
5: Vielleicht nicht direkt am Imbissstand, so beim Essen, wenn man Pommes verdrückt.
6: Also ich würde am liebsten einfach nur da liegen und angesprochen werden.
0: Ja. Das lange liegen bleiben, bis da eine vorbeikommt.

0: darfst nicht weinen, Basti. Ist nur ein Lied. Da fängt er immer an zu schluchzen. Ja, das deine war Kindheit, Phil Collins, gell? Mhm. König der Tarzan. Löwen.
1: Der König der Löwen.
0: Glück, ja, was weiß ich. Glückwunsch nach Fürth. Das Frankenderby ist gerettet. Die Spielvereinigung hat gestern tatsächlich den Klassenerhalt in der zweiten Liga klargemacht. Yes. Gott sei Dank.
1: Glückwunsch. Hast du dich so erholt von deinem Schwindel, Likey?
0: Ja, geht so. Ich frage mich immer noch, was ist denn mit der eigentlich los?
1: Das ist die bekannteste Bürstenverkäuferin in ganz Deutschland. Hm? Sie ist diese Woche auf der Regensburger Warndult und ihr Herz ist dann gleich 20.000 Mal Bürste. Wer jemals eine Bürste braucht, die Anna hat sie alle.
2: Haarbürsten, Hutbürsten, Möbelbürsten, Bürstenbürsten, Butterpinsel, Steinbesen, Hamsterbürsten, Rückenkratzer, Rasierpinsel, Steckdosenbürsten, Weißbierglasbürsten, Leistenbürsten, Fugenbürsten, Schuhaufbaubürsten, Schuhglanzbürsten, Schuhkrebbürsten,
0: so geht es minutenlang, gell?
2: Kühlschranklochbürsten, Glas- und Metallstrohhalmbürsten, Thermosflaschen, Schnapslikörsaft, Ösig, Baby- und Emil-Flaschenbürsten,
0: ohne Luft zu holen.
2: Bürsten, Hundebürsten, Schrubber, Badewannbürsten, Parkettbesen, Stubenbesen, Handpeker, Palmyra, Palmfaserbesen, Kasserollenbürsten, Fassbürsten, Bürsten.
1: Boah. Leiche her, du zwei tauschen die Hälfte von den Bürsten.
0: Verpasst. Der Schwindel kommt zurück.
1: Ja, ich glaub's da.

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1: Ui, der Ministerpräsident hat einen ganz schönen Einlauf kassiert. Gleich in den Antenne Bayern News um 8.
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1: 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Oh, es riecht schon teilweise nach Freibad-Pommes. Ja, Ferienwetter at its best.
2: Ja, oder man kann auch sagen Schwimmnudelwetter. Bei 26 bis 34 Grad am Mittag wieder. Absolut unverzichtbar heute. Sonnenbrille, ganz viel kalte Getränke und guter Sonnenschutz. Jetzt aber noch kurz durchschnaufen bei 21 Grad in Alzenau, in Unterfranken, in Schwaben, in Türkheim und im niederbayerischen Landshut messen wir 22 Grad. Ganz selten kann es am Abend mal ein Gewitter geben. In den meisten Orten im Freistaat bleibt es aber heute und auch die nächsten Tage trocken.
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1: So, jetzt verzichtet Ministerpräsident Markus Söder extra auf seine Essensvideos, um ein bisschen seriöser zu werden. Und trotzdem reicht das immer noch nicht. In der CSU rumort es, schilliert Marischka.
4: Ja, das kann man so sagen. Parteivize Manfred Weber fordert von seiner Partei mehr Ernsthaftigkeit. Er hat einen 5-seitigen Brief geschrieben und an seine Parteikollegen geschickt. Und darin schreibt Weber, die besten Jahre der CSU seien jene gewesen, in denen sie nicht dem Zeitgeist, sondern ihrer Überzeugung gefolgt sei. Schlagzeilen und Klickzahlen, die reichten nicht. Stattdessen brauche es Kreativität, Mut und Ideen. Tja, dieser Brief wird von vielen als Breitseite gegen Parteichef Söder gewertet, auch wenn der Name Söder nicht fällt. Aber da tut sich gerade was hinter den Kulissen.
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4: Weil im Winter zu wenig Schnee gefallen ist und es im Frühling zu trocken war, musste der Saisonstart der Forgenseeschifffahrt im vergangenen Jahr verschoben werden. Aber in diesem Jahr sieht's anders aus. Bayern-Reporter Markus Pöpperl im Allgäu.
5: Ja, Deutschlands größter Stausee hat den benötigten Wasserstand erreicht. Das heißt, am Montag können die ersten Passagiere an Bord der MS Füssen und der MS Allgäu gehen. Die Saison geht dann bis Mitte Oktober. Vom Forgensee aus hat man einen wunderbaren Blick auf Schloss Neuschwanstein und die Alpen.
4: Trägt Teleshopping in besonderem Maße zur Meinungsvielfalt im deutschen Fernsehen bei? Das ist eine ernst gemeinte Frage, mit der sich heute das Oberverwaltungsgericht in Nordrhein-Westfalen beschäftigen muss. Geklagt hat der Sender QVC. Er will auf die sogenannte Public Value Liste gesetzt werden. Sender, die da draufstehen, haben das Recht, im Programmdschungel leichter auffindbar zu sein, ohne dass man lange suchen muss. Dafür muss das Programm allerdings einen besonderen gesellschaftlichen Mehrwert bieten. Und das haben andere Gerichte bisher verneint. Jubel bei der Spielvereinigung Greuther Fürth. Das Kleeblatt spielt auch in der kommenden Saison in der zweiten Liga. 2:0 siegte Fürth im Relegationsrückspiel gegen Rot-Weiß Essen und das hat gereicht. Weniger gut lief es dagegen für die deutsche Eishockey-Nationalmannschaft. Die muss sich aus der Weltmeisterschaft verabschieden. Durch einen 8:1-Sieg gestern von Lettland gegen Ungarn hat das Team keine Chance mehr auf die Viertelfinalteilnahme. Und das trendet gerade online. Der amerikanische DJ Diplo, der hat auf Instagram ein Video von seinem neuesten Auftritt geteilt. Da sieht man ihn Stimmung machen hinter seinem Mischpult. Er hüpft und klatscht und feuert die Mengen an. Und dann zieht die Kamera auf und man sieht lauter kleine Kinder auf der Wiese vor ihm rumhopsen. Denn DJ Diplo ist auch Papa und er hat mal kurz die Kindergartenparty von seinem Sohn aufgemischt.
1: Super.
4: Über 10 Millionen Klicks hat sein Video schon und da sind auch jetzt viele andere Promi-Mamas und Papas dabei, die ihn gleich für ihre Kinderparty buchen wollen.
1: Ja, also ich kann das wirklich nur bestätigen, wer kleine Windelpupser handeln kann, für den sind 100.000 beim Open Air ein Klack.
6: Ja. Das ist das schwierigste Publikum.
1: Er handelt auch so gut wie alles, Azubi Basti, man könnte bei einem Verkehrszentrum.
6: Das war schon du gesagt, aber danke dir, sehr gut. Guten Morgen. Auf der A6 Nürnberg Richtung Heilbronn zwischen Kupferszell und Neuenstein ist ein Unfall passiert, da ist die rechte Spur blockiert. Und auf der A9 Berlin Richtung Nürnberg zwischen Bad Berneck Himmelkron und dem Dreieck Bayreuth-Kulmbach brennt die Ladung von einem LKW. Oh. Feuerwehr ist schon da, aber ist recht gescheit. Eingeschränkte Sicht an der Stelle, fahrt bitte langsam. Und geblitzt wird bei Bamberg auf der A73 in der äußeren Blößberger Straße in Floß in der Oberpfalz und beim Martin.
7: Von Windraching kommend im Ortsausgang Richtung Garching bei der Hauptstraße 5B-5C bei Giovanni's Pizza Club. Da steht ganz schwer zu erkennen ein Blitzer, wahrscheinlich beidseitig blitzend.
1: Ja, aber egal in welche Richtung der blitzt, jetzt wissen wir auf den Millimeter genau, wo er steht.
6: Das ist genau Bescheid.
3: Guten Morgen.

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1: Wie ganz viele ist auch Indra gerade im Pfingsturlaub diese Woche. Wir Männer halten hier die Stellung, freuen uns gleich auf den nächsten Millennium-Hit von Limp Bizkit. Auch dabei ein Flashback aus den 90ern.
2: Ah, die Scorpions.
1: Und jetzt starten wir erstmal in den Hochsommermittwoch mit was Aktuellem.
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0: 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Also ihr macht uns echt fertig mit euren abgefahrenen Geschichten heute. Nächste Woche, am Samstag, ist ja der 6.6.26. Das wird eines der beliebtesten Hochzeitsdaten in diesem Jahr werden. Und ihr erzählt uns heute schon seit 5 in der Früh eure verrücktesten Heiratsanträge. Wir hatten schon die Sophie, die so ganz nebenbei von ihrem Mann gefragt wurde, als sie gerade die Steuererklärung ausgefüllt hat.
1: Und dann die Andrea aus Franken. Da hat der Modi Verlobung bekannt gegeben, ohne überhaupt noch zum fragen, ob sie heiraten mag.
0: Auch schön.
1: Alles schlecht.
0: Dann kam die Tina aus Niederbayern, die schon 3 Anträge hatte, einer kranker als der andere, alle abgelehnt.
1: Ja, saustark. Und jetzt ist die Renate aus Holzkirchen dran. Guten Morgen.
2: Ja, guten Morgen. Ich habe im Alter von 11 Jahren, das war am 8.8.88, habe ich schon gesagt, dass ich am 9.9.99 heiraten werde. Und das war tatsächlich auch so.
0: Eine zielstrebige Frau aus Bayern.
2: Ich habe das wirklich auf das Datum gelegt.
0: Wie war der Antrag?
2: Der Antrag war ganz unspektakulär. Wir waren eines Morgens zusammen nach dem Aufwachen noch im Bett gelegen und dann hat er mich gefragt, magst du mich heiraten?
1: Ja, das finde ich schon fast schön. Das gefällt mir.
0: Ja, also.
1: Ja, da muss ich mal denken. Ungeschminkt liegt man nebeneinander, gerade frisch verschlafen und setzt aus und er schaut sie und denkt sich, ja, heiraten.
0: Von Zähneputzen das Wichtige erledigt.
1: Von
0: wunderbar.
1: Zähneputzen, genau. Nur dazu. Ungeduscht.
0: Und ihr seid so glücklich zusammen?
2: Wir sind noch glücklich zusammen, ja.
0: Und alles Wichtige wird nach wie vor im Bett erledigt. Wunderbar. Also um euch brauchen wir uns keine Sorgen machen.
1: Ja, Wahnsinn. Hey, Herr Leckermoser.
0: Ja, man muss es doch mal aussprechen. Hallo. Also,

0: 8:21. To be the sad man. 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Was für ein perfekter Ferientag. Ihr habt alles richtig gemacht, wenn ihr euren Urlaub bei uns verbringt. Ja? Und im Moment steht der kleine Jakob gerade im Freibad in Bad Kissingen in Unterfranken. Auf geht's.
1: Perfekten sonnigen Tag. Start natürlich mit einer Arschbombe. Ganz früh.
2: Ja.
1: Das war echt sehr geil.
0: Das hört man. Dann habt alle einen geilen Tag.

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9: Ja, die Hitzewelle rollt weiter über Bayern. Auch heute gibt es wieder Temperaturen weit über 30 Grad, bis zu 34 Grad sogar. Nur in Hochfranken bleibt es mit 24 Grad ein bisschen kühler. Ein paar Wolken und ein lebhafter Wind machen die Temperaturen heute ein bisschen angenehmer. Jetzt also noch kurz Entspannung vor der Hitze, Fenster auf und durchlüften. Bei 23 Grad im mittelfränkischen Schwabach, 21 sind es in Bad Kötzing in der Oberpfalz und 22 in Bad Grönenbach im Allgäu.
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8: Fränkische Nerven bis zum Zerreißen gespannt. War das ein Krimi gestern Abend im Relegationsspiel zwischen Greuther Fürth und Essen, aber zum Glück mit gutem Ausgang für die Mittelfranken, schildert Marischka.
10: Ja, die konnten jubeln. Die Spielvereinigung Greuther Fürth hat den Klassenerhalt in der zweiten Fußball-Bundesliga geschafft. Nach der 0:1 Hinspielpleite haben die Kleeblätter am Abend zu Hause mit 2:0 gegen den Drittligisten Rot-Weiß Essen gewonnen.
8: Ja.
10: Und danach sind sich dann alle in die Arme gefallen und haben vor allem die beiden Matchwinner Noel Futkoy und Branimir Hergota gefeiert. Die beiden haben sich und ihren Fans mit den beiden Toren die besten Abschiedsgeschenke gemacht, denn in diesem Sommer verlassen sie ja dann die Vierter.
8: Ja, aber das Frankenderby ist gesichert.
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10: Bayern will bei der geplanten Gesundheitsreform Änderungen durchsetzen und hat entsprechende Anträge im Bundesrat angekündigt. Damit wolle man negative Folgen für die Patienten verhindern und dass die Ärzte zu sehr belastet würden, kündigte Gesundheitsministerin Gerlach in der Augsburger Allgemeinen an. Außerdem fordert sie, dass mehr Operationen auch ambulant durchgeführt werden sollen. Auch das würde die Kosten für die Kassen massiv senken, so Gerlach. Europapolitikerinnen, die in der Babypause sind, dürfen ihre Stimme im Parlament in Zukunft vorübergehend an andere Abgeordnete übertragen. Die EU-Mitgliedstaaten haben dafür jetzt grünes Licht gegeben. Bisher hatte das EU-Wahlrecht vorgeschrieben, dass die Stimmabgabe persönlich erfolgen muss. Für Väter gilt diese Übertragungsregel allerdings nicht. Im Deutschen Bundestag ist so eine Stimmrechtsübertragung bisher auch nicht vorgesehen. Unsere deutsche Fußballnationalelf startet heute bei uns in Bayern in die Vorbereitung für die Weltmeisterschaft. Im Stammquartier in Herzogenaurach versammelt Bundestrainer Nagelsmann seinen Kader. Heute gibt es erstmal ein Teammeeting und ein paar Werbeaufnahmen. Das erste Training in Mittelfranken steht dann morgen an. Die WM in den USA, Mexiko und Kanada startet am 11. Juni. Und das trendet gerade online. Die Kult-Automarke Ferrari, die hat nämlich ihr erstes voll elektrisches Auto vorgestellt. Luce heißt das Modell, italienisch für Licht. 550.000 Euro Grundpreis kostet der Luce, hat 1000 PS und 4 Türen. Da kann also die ganze Familie mitfahren. Beschleunigung ist auch nicht schlecht. In 2,5 Sekunden von 0 auf 100, da drückt es die Kleinen so richtig rein in den Kindersitz.
8: Oh ja.
10: Aber das hilft nichts. Bei den Fans kommt der E-Ferrari nicht sehr gut an. Die Aktie des Luxusautobauers ist jedenfalls sofort danach kräftig abgerutscht.
8: Ja. Mit Recht. Also das ist wirklich eine Kretze auf vier Rädern. Ja. Das kann man es nicht sagen. Also diese Designer, die müssen die vorher, glaube ich, mit ganz üblem Krapper abgefüllt haben.
11: Das ist echt kreislich, muss man sagen. Kreislich.
8: Das Antenne Bayern Verkehrszentrum mit dem immer stylischen Azubi Basti.
11: Danke dir, Leike. Guten Morgen. Vollsperre auf der A3 Passau Richtung Regensburg. Was ist denn da los an der Stelle?
12: Kurz vor Wörth an der Donau hat es einen schweren Lastwagenunfall auf der Autobahn gegeben.
11: Danke dir. Jetzt schon 5 Kilometer Stau an der Stelle und dann nur eine Vollsperre auf der A9 Berlin Richtung Nürnberg. Zwischen Bad Benneck-Himmelkron und dem Dreieck Bayreuth-Kulmbach brennt immer nur die Ladung von einem LKW, deswegen Feuerwehreinsatz. Es racht zum Glück nicht mehr so stark an der Stelle, aber auch in der anderen Richtung sind da die linke und die mittlere Spur gesperrt. Und geblitzt wird auf der B21 in Schneitzelreith und in Unterfranken im Forstloher Straße. Auf der B26. Gute Fahrt.
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8: Ab in die Arbeit, gleich mal mit einem Millennium-Hit. Ja, das ist schön. Ja, auch gleich ein Flashback aus den 80ern.
11: Wow.
8: Der geht immer und los geht's mit was Aktuellem.
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0: 8.43 Uhr, Antenne Bayern. Jetzt wird's langsam ernst. Unsere deutsche Nationalmannschaft startet heute im mittelfränkischen Herzogenaurach in die WM-Vorbereitung. In zwei Wochen geht's schon los. Trainingslager also im Homeground.
1: Ja, in Herzogenaurach zum letzten Mal, weil dann wird der Ausrüster gewechselt und statt Adidas gibt's dann als Sponsor Nike.
0: Ja, Nike.
1: Nike.
0: Nike heißt es. Dann sind wir mal gespannt, wo sie dann im nächsten Jahr ihr Lager aufschlagen werden. Unsere Bayern-Reporter sind auf jeden Fall hautnah dran in Herzogenaurach und nächstes Jahr dann zum ersten Mal im Trikot von Nike.
1: Am besten im Garten vom Nike.

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11: Schönen guten Morgen, das Antenne Bayern Wetter. Es wird wieder super heiß. Heute bis zu 34 Grad in Bamberg im Hain. Da sonnt sich schon die Schildkröte. Das ist so süß. Die chillt da ganz gemütlich auf ihrem Stein. Ob die auch schwitzt?
12: Bestimmt.
11: Aktuell 21 Grad Bad Kötzing in der Oberpfalz, Bad Grünbach im Allgäu 22 und 24 Grad in Schwabach in Mittelfranken. Und morgen machen wir weiter mit Sommer, oder?
12: Ja. Mega.
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11: Ganz gemütlich auf ihrem Stein. Ob die auch schwitzt?
12: Bestimmt.
11: Aktuell 21 Grad Bad Kötzing in der Oberpfalz, Bad Grünbach im Allgäu 22 und 24 Grad in Schwabach in Mittelfranken. Und morgen machen wir weiter mit Sommer, oder?
12: Ja. Mega.
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11: Um 9 Uhr bin ich Juliette Marischka aus dem Antenne Bayern Nachrichtenteam. Mensch, ja, wir freuen uns über dieses

0: Tagen schon wieder ein paar Badeunfälle gegeben. Die Wasserwacht warnt, sowas passiert nicht nur Nichtschwimmern. Gerade zum Start der Saison würden nämlich viele, die eigentlich ganz gut schwimmen können, ihre Kräfte überschätzen und sie rechnen eben nicht mit ein, dass das Wasser im Moment noch ziemlich kalt ist. Aber jeder kann sicher sein, an über 500 Wachstationen in Bayern sind an den Wochenenden und Feiertagen wieder die Ehrenamtlichen der Wasserwacht im Einsatz, um zu helfen.
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0: Das Kleeblatt im Glückstaumel. Die Spielvereinigung Greuther Fürth hat in der Relegation den Klassenerhalt in der zweiten Fußball-Bundesliga geschafft. Bayern-Reporter Hendrik Daum in Mittelfranken.
2: Nach dem 0:1 gegen den Drittligisten Rot-Weiß Essen im Relegationshinspiel brauchten die Fürther im Rückspiel im eigenen Stadion ein 2:0 und Punktlandung. Genau dieses Ergebnis stand am Ende auf der Anzeigetafel im Rohnhof. Dank der Fürther Topstürmer Noel Futkoy und Branimir Hergota. Sie machten den Fans mit ihren Toren das einzig passende Abschiedsgeschenk, denn die beiden Relegationshelden verlassen die Fürther in diesem Sommer.
0: Die Bundesregierung will den Wohnungsbau vorantreiben. Das Kabinett stimmt heute über eine Gesetzesänderung nach, die vor allem die ganzen Genehmigungsprozesse beschleunigen soll. Wenn es zum Beispiel irgendwo besonders knapp mit Wohnraum ist, dann soll der Bau von neuen Wohnungen Vorrang haben, auch zum Beispiel vor Denkmal- und Naturschutz. Außerdem soll es für Gemeinden leichter werden, gegen Hauseigentümer vorzugehen, die ihre Immobilien verwahrlosen lassen. Sie sollen im Extremfall leichter enteignet werden können. Der Euro-Jackpot ist geknackt, endlich nach 13 Ziehungen. Die 120 Millionen Euro gehen nach Tschechien. Da hat jemand tatsächlich alle Zahlen richtig getippt. Aber auch in Deutschland können sich ein paar Gewinner freuen. Sie haben immerhin jeweils 4 Millionen gewonnen. Und jetzt baut sich der Jackpot wieder neu auf, so lange bis entweder einer alle Zahlen richtig tippt oder bis die Obergrenze von 120 Millionen erreicht ist. Und das trendet gerade online. Die japanische Tennisspielerin Naomi Osaka, die hatte mal wieder einen spektakulären Auftritt bei den French Open diesmal. Da ist sie mit einem langen schwarzen, Das war eigentlich fast ein Abendkleid, auf den Platz gekommen und hat sich dann in Seelenruhe ausgezogen und darunter blitzte dann ein goldenes Tennisdress heraus. All eyes on her. Ja, trotzdem musste sie sich ziemlich anstrengen, um die deutsche Laura Siegemund zu besiegen. Das war ein hartes Match, das Siegemund dann leider doch noch verloren hat. Aber Thema war und blieb das Outfit von Osaka.
3: Was für ein Auftritt. Vielleicht auch eine Art Bewerbung für die Fashion Week? Ne?
4: Ja.
3: Ich weiß es nicht. Schon ein bisschen.
5: Das ist nicht, man munkelt nur.
3: Schon wild.
5: Ja.
3: 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Guten Morgen, Basti.
6: Guten Morgen, Julia. Und Vollsperre auf der A3 Passau Richtung Regensburg auf Höhe von Wörth an der Donau. Ost hat es einen LKW-Unfall gegeben. Umleitung ist eingerichtet. Aktuell 7 Kilometer Stau an der Stelle. Dann die A6 Nürnberg Richtung Pilsen zwischen der Raststätte Oberpfälzer Alb Süd und Amberg Süd liegt ein Reifenmantel und auf der A8 Stuttgart Richtung München zwischen Oberelchingen und dem Kreuz Ulm-Elchingen also ein Unfall mit einem LKW gegeben. An der Stelle 11 Kilometer Stau und Antenne bei einer Echtzeitmessung. 2 Stunden dauert es da leider gerade länger. Und geblitzt wird an der Bahnhofstraße in Rimsting im Landkreis Rosenheim, in der Burgerstraße in Forchheim im Oberfranken und beim Tobi.
7: Auf der A9 Fahrt Richtung München, ungefähr 2 Kilometer vor der Ausfahrt Langenbruck von der Brücke runter.
6: Danke dir, Tobi. Und wenn ihr nur Ersatz gern kostenlos melden, 0800 994 9000.
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3: Guten Morgen an die Ferien, Frühstückstische, schönen Arbeitstag an alle fleißigen Hasen, gleich Leona Lewis. Super schöne Ballade, Antenne Bayern Millennium Hits. Dazu packen wir euch ein 80er Flashback.

0: auf Vormittag. Mit Pink und Sommer zum Hören. Gleich von Inner Circle mit Sweat mischen wir euch einen super guten 90er-Flashback mit rein. Hier auf Antenne Bayern. Leicht zu merken, super beliebt, der 6.6.26. Nächste Woche sagen wieder ganz viele verliebte Pärchen Ja zueinander. Und ihr erzählt uns heute von euren verrücktesten Heiratsanträgen. Wir hatten schon Sophie, die gefragt wurde, als sie gerade die, wow, Steuererklärung ausgefüllt hat. Oder Andrea aus Franken, da hat Schatzi einfach mal so die Verlobung verkündet, ohne sie vorher zu fragen. Die Manu ist an der 0800 994 1000. Wie war's bei dir?
1: Also, das war so, ich war mit dem zweiten Kind schwanger. Ja. Und ich habe immer zu meinem Mann gesagt, wenn ich mit dem zweiten Kind schwanger bin, na, der mal heiraten. So, und dann war ich 2 Monate vor Geburt und dann sagt er, ja, was ist jetzt? Du bist jetzt schon länger schwanger, heiraten wir jetzt noch. Ja, und so war das.
0: Sehr romantisch, sehr romantisch. Soll ich dir was sagen? Ich hau's jetzt einfach raus, du bist nicht allein, mir ging das genauso.
1: Echt?
0: Ich war 32. Schwangerschaftswoche, du weißt ja, wie man sich da fühlt, ne? Sehr sexy, ja, wie so ein schönes Walross. Und Sonntagabend auf dem Sofa, ja, wir könnten jetzt doch noch heiraten, oder?
1: Oh. Ja, okay, bitte.
0: Was ist los mit den Männern?
1: Ja, ich weiß es nicht. Und seitdem, weil wir haben nämlich dann im August 15 geheiratet und jetzt sagt immer, ja, wir haben eine 0815-Ehe. Sag ich, ja, wo du recht hast, hast du recht, gell?
0: Aber ja. Hochzeit war trotzdem schön, oder?
1: Ja, natürlich, auch hochschwanger, ja. Also finde ich da jetzt erstmal ein Brautkleid, gell? Also,
0: ich weiß.
1: Auf die Schnelle dann.
0: Ja, ich weiß.
1: Oh, das war, ja. Und mittlerweile sind sie jetzt schon, also liiert sind wir jetzt seit fast 20 Jahren und verheiratet seit 11 Jahren jetzt.
0: Ach, wie toll. Manu, ich danke dir für deinen Anruf und deine Geschichte und ich wünsche euch alles Liebe.
1: Sehr gerne, euch auch, gell?
0: Ciao.
1: Grüße ans Team.
0: Tschüss.

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13: So schaut's aus und schon wieder eine Vollsperre auf der A7 Fulda Richtung Würzburg. Zwischen dem Dreieck Schweinfurt-Wenneck und dem Gramschatzer Wald brennt ein Auto und Teile der Böschung. Die Feuerwehr ist schon vor Ort und die gute Nachricht, beide Insassen haben es unverletzt rausgeschafft. Die stehen jetzt da an der Seite und schauen sich das Spektakel an. Und dann noch eine Vollsperre auf der A3 Passau Richtung Regensburg. Auf Höhe von Wörth an der Donau-Ost hat es einen LKW-Unfall gegeben, aber eine Umleitung ist eingerichtet. Aktuell 3 Kilometer Stau. Dann noch was von der A73 Bamberg Richtung Nürnberg zwischen dem Rastplatz Fuchswald und Fürth Steinach. Julia, da liegt ein Schirm, warum auch immer, auf dem Beschleunigungsstreifen. Wer braucht bei so einem Wetter einen Schirm? Und auf der A92 München Richtung Deggendorf zwischen Landau und Wallersdorf sind Radlfahrer unterwegs. Und es wird wieder geblitzt auf der B2 in Mittenwald und in Unterfranken auf der B8 in Rottendorf.
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1: Shania Twain feiern Sommermittwoch mit Antenne Bayern. Unsere bayerischen Eisdielen wappnen sich für den nächsten Ansturm. Ja, da wird nochmal nachgelegt. Stracciatella, Erdbeervanille im Becher oder der Waffel. Und dann schlecken oder beißen, Nico Santos?
2: Ich kann beides. Ich kann beides. Also viele können ja nicht beißen. Ich kann auch mit den Vorderzähnen in ein normales Kratzeis oder irgendwas beißen. Ich würde sagen, beißen.
1: Und alle mit Zahnschmelzproblemen so. Aua, hier ist er, der Beißer mit der Number One auf Antenne Bayern.

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13: Das ist eine Bayernwetter im Schwitze-Hitze-Modus. Heute bis zu 34 Grad. Da freuen wir uns auf eine kleine Dusche. Im Osten und südlich der Donau gibt es später ein bisschen Regen. An den Alpen kurze Hitzegewitter. Das haben wir für euch natürlich auf dem Schirm. Aktuell 20 Grad in Hof in Oberfranken, Rosenheim, Oberbayern und die Oberpfalz in Hohenfels schon mit 25 Grad. Und auch morgen wieder ganz viel Sonne und kaum Wolken.
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13: Regen, an den Alpen kurze Hitzegewitter, das haben wir für euch natürlich auf dem Schirm. Aktuell 20 Grad in Hof in Oberfranken, Rosenheim, Oberbayern und

0: auch noch ein paar Werbetermine mit Bundestrainer Nagelsmann und den Spielern. So richtig trainiert wird erst ab morgen. Der Einzige, der momentan in Herzogenaurach noch fehlt, das ist Stürmer Kai Havertz. Der spielt am Samstag noch mit dem FC Arsenal das Champions-League-Finale gegen Titelverteidiger Paris Saint-Germain. Das ist in Budapest und danach kommt auch er nach Herzogenaurach.
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0: Im Kreis Günzburg können ab sofort alle mitbestimmen, wie der Nahverkehr in Zukunft besser werden soll. Bayern-Reporter Markus Pöpper in den Schwaben, dazu läuft gerade eine Online-Umfrage.
2: Hier im Günzburger Landratsamt wird an einem neuen Nahverkehrsplan gearbeitet. Es geht unter anderem um bessere Busverbindungen und mehr Barrierefreiheit. Online kann angegeben werden, wo es hakt und welche Verbesserungen gewünscht sind. Vorschläge lassen sich sogar direkt in einer Karte eintragen. Die Umfrage läuft bis Mitte Juli.
0: Dass Plastikmüll unsere Umwelt und Gewässer verdreckt, das ist nichts Neues. Eine neue internationale Studie hat jetzt aber herausgefunden, welche Produkte konkret am meisten rumfliegen. Das Ergebnis ist klar, die drei größten Verschmutzer unserer Meere sind unsere Einwegprodukte aus dem Alltag. An erster Stelle Lebensmittelverpackungen, dann Plastikflaschen und Verschlüsse und Plastikdeckel. Danach kommen Plastiktüten und Zigarettenkippen. Das ist weltweit ähnlich. Mit diesen Ergebnissen könnte man nun konkretere Maßnahmen ergreifen, heißt es zum Beispiel Mehrwegsysteme einführen oder auch Plastiktüten in noch mehr Ländern verbieten. In Deutschland gibt es immer mehr Menschen, die nicht nur reich sind, sondern superreich. Etwa 5000 Menschen hier in Deutschland besitzen inzwischen jeweils mehr als 100 Millionen Dollar. Das sind gut 1000 Superreiche mehr als noch vor einem Jahr. Nach Angaben der Unternehmensberatung BCG haben diese Superreichen ihr Geld vor allem durch Gewinne an den Börsen verdient. Und das trendet gerade online. Seit ein paar Tagen läuft auf Social Media ein ziemlich verrücktes Experiment. Drei Jungs wollen auf dem Landweg von Köln bis nach Südafrika reisen, 15.000 Kilometer, und zwar mit einem Startkapital von 1 Euro.
3: Wow.
0: Den haben sie als erstes mal höher getauscht. Erst gegen einen Lolli, dann gegen einen Softdrink, dann ein Vorhängeschloss und so weiter und so weiter. Inzwischen haben sie sich schon so langsam mal was zum Anziehen getauscht und Equipment. Eine Woche sind sie auch bereits unterwegs und haben es sogar schon nach Paris geschafft.
3: Oh.
0: Jetzt schauen wir mal, wie weit sie heute kommen. Es sind ja nur noch 14.500 Kilometer.
3: Sportlich, aber ich glaube, die schaffen das.
2: Ja, ich glaube, die wirken entschlossen
0: so
2: auf jeden Fall.
0: So wie es läuft, ja.
3: Manchmal muss man einfach ein bisschen verrückt sein.
2: Auf alle Fälle.
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4: Und weiterhin Vollsperre auf der A3 Passau Richtung Regensburg. Auf Höhe von Wörth an der Donau Ost hat es einen LKW-Unfall gegeben. Umleitung ist eingerichtet, 5 Kilometer Stau immer noch. Auf der A7 Fulda Richtung Würzburg zwischen dem Dreieck Schweinfurt-Wenneck und dem Gramschatzer Wald brennt ein Auto und Teile der Böschung. Feuerwehr ist aber vor Ort. Gute Nachricht, die Insassen haben es unverletzt rausgeschafft. Eine Spur ist aktuell frei, 7 Kilometer Stau. Antenne Bayern Echtzeitmessung, eine Stunde dauert es länger. Und auf der A94 Passau Richtung München zwischen Feldkirchen West und Riem ist ein Radlfahrer unterwegs. Bitte Vorsicht. Dann die Blitzer in Bayern. Auf der B12 in Jengen im Allgäu und auf der A73 in Fürth sind die zwei aktuellsten. Gute Fahrt.
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3: Und mit Sporty Spice Melanie C.
5: This could be the first.
3: In den 90ern auf jeder Kuschelrock Meet Love. Wunderschön, Basti.
2: Wunderschön, danke dir.
3: Flashbacks, die wir so lieben. Und die Hits von heute mit der Disco-Maschine. Die Hitze tut ja auch nicht gut, gell?

0: Antenne Music Award abgeräumt. David Guetta auf Antenne Bayern für diesen Sommermittwoch im Ferienmodus oder vielleicht bei der Arbeit. Wo habt ihr uns heute dabei? 0800 994 1000. Hier ist die Julia. Hi.
1: Hi, ich bin der Klaus aus Neu-Ulm und arbeite bei dem kommunalen Unternehmen und wir sind für Zählerstände und Verwechslungen aller Art zuständig.
0: Klaus, eher Schreibtischjob oder kommst du auch mal raus?
1: Ja, Mischung aus beiden, aber zu 80% unterwegs.
0: Und macht Spaß?
1: Das Schönste ist, dass ich unabhängig bin, eigenes Dienstfahrzeug habe und mir meine Arbeit quasi, die ich bekomme, am Morgen selber einteilen kann.
0: Ja, das klingt auch nach einer guten Mischung. Und vor allem selber den Tag bestimmen und strukturieren ist eh top. Da kann man auch ganz gut mal so eine kleine Eispause einbauen.

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3: Autofahrer auf der A7 zwischen Ulm und Reutte. Herzlichen Glückwunsch. Sie stehen im längsten Stau des Jahres.
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12: Sowieso und weiterhin Vollsperre leider auf der A3 Passau Richtung Regensburg. Auf Höhe von Wörth an der Donau Ost ist ein LKW an der Baustelle in einen anderen LKW reingefahren. Sehr wahrscheinlich nur bis in den Nachmittag dauern, bis es da weitergeht. Umleitung ist eingerichtet, aktuell 6 Kilometer Stau. Und auf der A7 Fulda Richtung Würzburg zwischen dem Dreieck Schweinfurt-Benneck und dem Gramschatzer Wald läuft immer nur ein Feuerwehreinsatz. Da hat ein Auto gebrannt. Die Insassen haben es unverletzt rausgeschafft. Das ist die gute Nachricht, aber eine Spur aktuell nur Platz. 9 Kilometer Stau, Antenne bei einer Echtzeitmessung. 40 Minuten braucht sie länger. Und geblitzt wird in Kadolsburg, in der Armendorfer Straße, auf der B12 in Hutturm in Niederbayern und auf der B12 von Außenbrünst nach Passau auf Höhe von Guttenhofen an der Baustelle. Danke dir, Jonas, und gute Fahrt.
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One Hit Wonder aus Österreich. One to make her happy für euch hier auf Antenne Bayern. Das ist Sängerin Holly Humberstone, Safe anders geplant. Die ist gerade so richtig am Durchstarten und hat ihre Once-in-a-Lifetime-Chance richtig gut genutzt. Wie mega ist das, wenn du als Swiftie Vorband von Taylor Swift bist, auch gleich mal noch im Wembley-Stadion. Dicker Karrierebooster für Holly mit

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11: Antenne Bayernwetter, tausche Sonnenschirm gegen Regenschirm im Süden und in der Osthälfte. Wird später auch mal so ein bisschen nass, aber so eine kleine Dusche bei bis zu 34 Grad heute tut auch echt mal ganz gut. Aktuell 27 Grad in Haibach in Unterfranken, Haar in Oberbayern mit 26 und 24 Grad in Tirschenreuth in der Oberpfalz.
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11: Um 11 aus dem Antenne Bayern Nachrichtenteam Juliette Marischka. In Franken und Oberbayern sind ab heute ganz schön viele Soldaten der Bundeswehr unterwegs.
13: Ja, die üben nämlich bis morgen Abend rund um Pfaffenhofen in Oberbayern und im Raum Burgsinn in Unterfranken. Das bedeutet natürlich auch, auf den Straßen sind vermehrt Bundeswehrfahrzeuge unterwegs. Außerdem sind Gefechtsübungen geplant, bei denen auch sogenannte Manövermunition benutzt wird. Also Platzpatronen, die zwar keine Kugel abfeuern, die aber trotzdem knallen und ziemlich laut sind, also bitte nicht erschrecken. Und auch wer nachts nochmal mit dem Hund raus muss, kleine Vorwarnung, da können einem auch dunkle Gestalten begegnen, denn die Bundeswehr in Unterfranken hat auch Nachtmärsche geplant.
11: Gut zu wissen.
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13: Das war vorauszusehen. Der Iran-Krieg mit den hohen Energiepreisen bremst die deutsche Wirtschaft aus. Ein spürbarer Aufschwung ist erstmal nicht in Sicht. Das sagen die sogenannten
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13: Das war vorauszusehen. Der Iran-Krieg mit den hohen Energiepreisen bremst die deutsche Wirtschaft aus. Ein spürbarer Aufschwung ist erstmal nicht in Sicht. Das sagen die sogenannten Wirtschaftsweisen. In der Prognose für dieses Jahr erwarten die Sachverständigen nur noch ein Mini-Wachstum von

0: dem Messerangriff auf eine Frau in Pempfling ist der Täter noch immer auf der Flucht. Bayern-Reporterin Tanja Hugger in der Oberpfalz.
1: Bei dem Tatverdächtigen handelt es sich um den Lebensgefährten der 40-Jährigen. Er kommt hier aus dem Landkreis Cham. Die Polizei sucht nach ihm und hofft auf Hinweise aus der Bevölkerung. Der Frau geht es noch immer schlecht, wie uns die Polizei gesagt hat. Es bestehe immer noch Lebensgefahr. Die Tatwaffe war ein Küchenmesser. Die Ermittler gehen von einer Beziehungstat aus.
0: Trägt Teleshopping in besonderem Maße zur Meinungsvielfalt im deutschen Fernsehen bei? Eine ernst gemeinte Frage, mit der sich heute das Oberverwaltungsgericht in Nordrhein-Westfalen beschäftigt. Geklagt hat der Sender QVC. Er will auf die sogenannte Public Value Liste gesetzt werden. Sender, die da draufstehen, haben das Recht, im Programmdschungel leichter auffindbar zu sein, ohne dass man lange suchen muss. Dafür muss das Programm allerdings einen besonderen gesellschaftlichen Mehrwert bieten. Und das haben andere Gerichte für Teleshopping bisher verneint. Und das trendet gerade online. Eine Falschmeldung, die für große Aufregung im Netz gesorgt hat. Da ist nämlich plötzlich auf Facebook eine Trauerseite aufgetaucht für den letzten Überlebenden der Bee Gees, für Barry Gibb. Rest in peace, Barry, stand da. 79 Jahre alt sei er geworden. Großer Schock und Entsetzen bei den Fans. Aber jetzt hat sich die Familie gemeldet und beruhigt. Barry Gibb lebt noch und er ist gesund und munter. Und er singt vermutlich gerade Staying Alive vor sich hin.
2: Stark. Das ist nicht breit.
3: Grinst. Naja, komm, also.
2: Stark, ja, natürlich. Der wird selber auch ein Schrucker sein, sowas.
3: Ich glaube auch. Das ist deine Bayern Verkehrszentrum. 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
2: Ja, danke dir, Julia. Weiterhin Vollsperre auf der A3 Passau Richtung Regensburg. Auf Höhe von Wörth an der Donau Ost ist ein LKW in einen anderen LKW reingefahren. Wird wahrscheinlich nur bis um 2 ungefähr dauern, bis da was weitergeht. Umleitung ist eingerichtet. Aktuell 7 Kilometer Stau. Antenne bei einer Echtzeitmessung. Eine Stunde braucht sie länger. Und auf der A7 Fulda Richtung Würzburg zwischen dem Dreieck Schweinfurt-Wenneck und dem Gramschatzer Wald laufen Bergungsarbeiten, nachdem da ein Auto gebrannt hat. Immer noch nur eine Spur Platz. 8 Kilometer Stau, aber Antenne bei einer Echtzeitmessung. Nur noch in Anführungsstrichen 21 Minuten braucht sie länger. Und geblitzt wird in Ebermannstadt in Oberfranken auf der B470 und auf der B12 in Makel. Gute Fahrt.
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3: Arbeitsmodus oder Ferien. Chili Vanilli, von uns gibt's gleich Seal. Super schöner Antenne Bayern Millennium Hit. Wischmer mit dem 80er Flashback.

0: Despacito.
1: Von 2017. Despacito für euren Sommermittwoch mit Antenne Bayern. Wir heben ab auf 4000 Meter. Da schwebt der Schorsch aus Wörth an der Donau in der Oberpfalz ganz gerne mal rum. Du bist Gleitschirmfluglehrer im Flugzentrum Bayerwald. Schorsch, jetzt haben wir ja gerade erst das Video von der Gleitschirmfliegerin gesehen, der da ein kleines Flugzeug den Schirm zerfetzt hat. Also der Schutzengel hat wirklich gute Arbeit geleistet. Es ging ja nochmal alles gut. Schorsch, wie sicher ist es denn wirklich, das Gleitschirmfliegen?
2: Also das Gleitschirmfliegen ist also eine sehr sichere Sportart. Desto besser, dass man ausgebildet ist, desto sicherer ist es auch mit dem Gleitschirm in der Luft. Und es hat sich die letzten Jahre oder Jahrzehnte so viel an den Gleitschirmen, an der Sicherheit getan, dass Gleitschirmfliegen also absolut keine Risikosportart in der Richtung ist, wie manche Leute das meinen. Und es ist viel sicherer als zum Beispiel das Motorradfahren.
1: Wenn man jetzt da oben ist, ich habe das selber auch noch nie gemacht, beschreib uns das mal. Wie fühlt sich das an?
2: Das ist natürlich das ein unbeschreibliches Gefühl, wenn man da in der freien Luft einfach schwebt, weil man in keinem Cockpit oder sowas sitzt, wo es nicht heiß ist. Also das ist schon etwas ganz Besonderes.
1: Bist du da oben nicht gebrutzelt bei der Hitze?
2: Nein, also der hat erstens den Fahrtwind vom Gleitschirm, von der Geschwindigkeit, und das andere ist, nimmt natürlich die Temperatur nach oben immer um 1 Grad ab, dann ist die Temperatur natürlich oben total angenehm, so mit 10, 12 Grad in der Richtung, und dann der Fahrtwind noch dazu, also das ist wesentlich schöner, unter der Wolke zu hängen sozusagen, wie wenn man jetzt zum Beispiel hier unten in der prallen Sonne sitzt.
1: Das klingt toll. Fahrtwind im Haar und im Himmel ganz nah. Schorsch, allzeit guten Flug und schön, dass du durchgeklickt hast.

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16: So schaut's aus und immer nur Vollsperre auf der A3 Passau Richtung Regensburg. Auf Höhe von Wörth an der Donau Ost ist halt ein LKW an der Baustelle in einen anderen LKW reingefahren und es wird wahrscheinlich auch noch bis 14 Uhr dauern, bis da noch was weitergeht. Umleitung ist eingerichtet, aktuell 8 Kilometer Stau und Antenne Bayern Echtzeitmessung 55 Minuten braucht sie da leider länger. Auf der A7 Fulda Richtung Würzburg zwischen dem Dreieck Schweinfurt-Werneck und dem Gramschatzer Wald gingen die Bergungsarbeiten langsam dem Ende entgegen. Immer noch ist nur eine Spur Platz. 7 Kilometer Stau, Antenne bei einer Echtzeitmessung an der Stelle 23 Minuten. Und Vorsicht auf der A70 Bamberg Richtung Schweinfurt-Werneck zwischen Schweinfurt-Berg-Rheinfeld und Werneck liegt ein Gerüstfuß. Und geblitzt wird auf der B466 in Abenberg in Mittelfranken und auf der B2 in Garmisch-Partenkirchen.
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0: Casablanca, Sevilla klingt nach einer Urlaubsgrundreise, sind aber die Tourstops von Robbie Williams. Clever gelegt, würde ich mal sagen. Supreme für euch auf Antenne Bayern. Und auf vielfachen Wunsch, weil ihr das genauso irre lustig findet, Anna, die Bürstenfee von der Bürstenmanufaktur Dresden, die ist ja total viral gegangen und wird safe der Standmagnet auf der Regensburger Warenduld. Sie kommt zu uns nach Bayern und alle wollen nur eins von ihr.
1: Haarbürsten, Hutbürsten, Möbelbürsten, Bürstenbürsten, Butterpinsel, Steinbürsten, Hamsterbürsten, Rückenkratzer, Rasierpinsel, Steckdosenbürsten, Weißbierglasbürsten, Leistenbürsten, Fugenbürsten, Schuhaufraubürsten, Schuhglanzbürsten, Schuhcremebürsten, Schuhschmutzbürsten, Kühlschranklochbürsten, Glas- und Metallstrohhalmbürsten, Thermosflaschen, Schnaps, Likörsaft, Ösig, Baby- und Emilflaschenbürsten, Katzenbürsten, Hundebürsten, Schrubber, Bademannbürsten, Parkettbesen, Stubenbesen, Handfeger, Palmyra, Palmfaserbesen, Kasserolenbürsten, Fassbürsten.
0: Jetzt ist mir schwindelig.

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13: Schöne Mittagszeit euch. Hier kommt das Antenne Bayern Wetter mit Jule.
14: In Klingenberg am Main, in Unterfranken und in Kissingen in Schwaben haben wir gerade 27 Grad, in Straßkirchen 29 Grad. Auch heute Mittag bleibt es dann richtig schön sonnig. Richtung Süden kann es ein bisschen bewölkter sein. Und morgen ist dann wieder blauer Himmel und Sonnenschein angesagt.
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13: Um 12 Uhr, hier ist Juliette Marischka.
16: Hallo. Nachdem in der Justizvollzugsanstalt Straubing kräftig mit Drogen gedealt worden ist, hat die JVA die Sicherheitsvorkehrungen verschärft und gegen 5 Männer und Frauen wird ermittelt. 2 Häftlinge, einen externen Servicetechniker und die Mutter und die Freundin eines Häftlings. Die sollen die Drogen nämlich ins Gefängnis geschmuggelt haben. Künftig soll es also mehr unangekündigte Urin- und Speicheltests geben. Außerdem werden die Drogenspürhunde häufiger unterwegs sein und die Post wird auch gescannt, damit keine synthetischen Drogen zum Beispiel übers Papier in die Haftanstalt kommen. Was es nicht alles gibt.
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16: Der Bau von neuen Wohnungen soll künftig Vorrang haben vor Denkmal- und Naturschutz. Das hat das Bundeskabinett beschlossen. Dadurch sollen Genehmigungsverfahren verkürzt werden und es soll schneller gehen, Wohnungen zu bauen. Außerdem sollen Kommunen besser gegen sogenannte Schrottimmobilien vorgehen können. Wenn Eigentümer ihre Häuser absichtlich verfallen lassen, dann können sie notfalls leichter enteignet werden. Die ehemalige RAF-Terroristin Daniela Klette muss für 13 Jahre ins Gefängnis. Das Landgericht Verden in Niedersachsen hat die inzwischen 67-Jährige wegen besonders schweren Raubs in 6 Fällen schuldig gesprochen. Fast 3 Millionen Euro als leichter enteignet werden. Die ehemalige RAF-Terroristin Daniela Klette muss für 13 Jahre ins Gefängnis. Das Landgericht

0: Die Spielvereinigung hat den Klassenerhalt geschafft und trotzdem gibt's Ärger, denn die Fans fordern einen Neustart. Bayern-Reporterin Julia Schmidt in Mittelfranken.
1: Ja, Fürth bleibt mit 2:0 im Relegationsspiel zwar in der zweiten Liga, aber so richtig gefeiert wird da nicht. Im Stadion wird's deutlich, da hängen nämlich klare Worte wie Versager raus, Neuanfang jetzt. Die Fans haben nach einer Saison voller Abstiegsangst genug gesehen und machen klar, dass sich beim Kleeblatt einiges ändern muss.
0: Und das trendet gerade online. Der amerikanische DJ Diplo, der hatte auf Instagram ein Video von einem neuen Auftritt geteilt. Und da sieht man ihn Stimmung machen hinter seinem Mischpult. Er hüpft und er klatscht und er feuert die Mengen an. Und dann zieht die Kamera auf und man sieht lauter kleine Kinder auf der Wiese vor ihm rumhopsen. Denn DJ Diplo ist auch Papa und er hat mal kurz die Kindergartenparty von seinem Sohnemann aufgemischt. Über 10 Millionen Klicks hat dieses Video schon. Und da sind auch viele andere Promi-Mamas und Papas dabei, die ihn gleich für ihre Kinderpartys buchen wollen.
2: Das Antenne Bayern Verkehrszentrum. Wir wollen, dass ihr gut ankommt und wir haben leider die Vollsperre auf der A3 Passau Richtung Regensburg. Auf Höhe Wörth an der Donau-Ost. Hier sind zwei LKW in der Baustelle ineinander gecrashed. Wahrscheinlich dauert das noch bis heute Nachmittag, bis die Stelle wieder einigermaßen befahrbar ist. Deswegen haben wir hier ordentlichen Stau zwischen Bogen und Kirchroth. 7 Kilometer laut unserer Antenne Bayern Echtzeitmessung braucht ihr hier gerade 2 Stunden länger und das in der Hitze. Also bitte haltet hier durch. Dann haben wir die A7 Würzburg Richtung Ulm in der Baustelle mal wieder hakt zwischen Dinkelsbühl-Fichtenau und Alm-Westhausen. 6 Kilometer Stau hier, 20 Minuten euer Zeitverlust. Die neuesten Blitzer bayernweit nur bei uns. Auf der B12 wird geblitzt bei Marktl im 80er-Bereich. Außerdem in Beilngries am Ludwigskanal und das Allgäu ist auch mit am Start. Hier steht der Blitzer auf der B12 bei Jengen. 100 sind erlaubt. Wenn ihr noch was gesehen habt, Staus oder Blitzer, dann sagt uns gerne kostenlos Bescheid. Ruft uns einfach an 0800 994 9000.
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4: Ihr sucht euch ein schattiges Plätzchen und ich spiele die lauschigen Hits dazu. Die Zeiten, als Elton John zum Anfeuern der Fans noch aufs Klavier gesprungen ist, die sind auch vorbei. Heute sitzt er meistens genauso wie seine Stimme.

0: Genau wie das Eis am Stiel in die Mittagspause gehören die Hits von Pink in die Frühsommer-Playlist hier bei Antenne Bayern. Just Give Me a Reason zusammen mit Nate Ross. Gleich geht's zurück in die 80er mit einem kultigen Flashback, komponiert von den beiden Abermännern von Benny und Björn. Wir wünschen euch natürlich heute einen stressfreien Arbeitstag und auch schöne Ferien an alle, die frei haben und nicht weggefahren sind. Seid froh. Ich sag's euch, so ein Tag am Meer, ja, der kann sich auch ziehen. Also findet zumindest Comedian Marco Gianni.
1: Ich finde Urlaub immer cool. Ich denke immer gern drüber nach, Urlaub machen soll. Aber sobald ich dort bin, ich weiß nicht, was ich machen soll. Ich bin immer voll überfordert. Ich weiß auch nie, was ich machen soll, wenn ich im Meer drin bin. Was soll ich da drin machen? Ich habe keine Ahnung. Viele sagen, schwimmen wäre eine gute Idee. Aber sind wir ehrlich, keiner schwimmt im Meer, oder? Keiner von uns schwimmt im Meer. Wir alle sind doch gleich. Wir alle sind im Meer einfach, wir sind einfach immer nur so. Und dann pissen wir und gehen raus. Mehr machen wir nicht. Das ist wirklich...

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1: Servus. Ja, es ist nicht die ganz große Erlösung, aber immerhin keine Vollsperre mehr auf der A3 Passau Richtung Regensburg auf Höhe von Wörth an der Donau-Ost. Wir laufen ja gerade die Bergungsarbeiten nach einem LKW-Unfall in der Baustelle. Die linke Spur ist jetzt wieder befahrbar. Zwischen Bogen und Kirchroth immer noch 9 Kilometer Stau, aber immerhin unsere Antenne Bayern Echtzeitmessung. Sie schrumpft jetzt noch eine Stunde. Ist zwar auch noch sehr viel, aber es wird deutlich weniger. Die Tendenz ist hier klar. Dann haben wir die A7 Würzburg Richtung Ulm zwischen Dinkelsbühl-Fichtenau und Allenwesthausen. Hier der Klassiker Stau in der Baustelle. 6 Kilometer, 17 Minuten dauert es hier länger. Und die Marille hat noch was für uns.
2: Ich möchte einen langen Stau melden auf der B300 Ingolstadt Richtung Augsburg zwischen Schrobenhausen und Anschlussstelle Kübach. Vielleicht könnt ihr umfahren, das glaube ich wird sie rentieren.
1: Wäre tatsächlich das Beste, wir haben ja gerade 3 Kilometer Stau, 24 Minuten braucht ihr hier länger. Die neuesten Blitzer bayernweit. Nur bei uns in Mittelfranken wird geblitzt. Auf der B8 bei Seukendorf im 120er-Bereich. Außerdem in Marktoberdorf in der Apfeltranger Straße. Und die A95 ist auch mit dabei. Bei Eschenlohe im 80er-Bereich steht der Blitzer. Und wenn ihr noch was gesehen habt, Staus oder Blitzer, dann sagt uns gerne kostenlos Bescheid. Ruft uns einfach an 0800 994 9000.
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0: Antenne Bayern mit aktuellen Hits und natürlich euren Wünschen. Azubi Jule ist am Telefon, auch per WhatsApp erreichbar. 0800 994 1000. Eine gute Gelegenheit für alle, die es schon mal probiert haben und vielleicht nicht durchgekommen sind. Jetzt ist eure Chance, weil viele sind gerade im Urlaub.
1: Daniela aus Rosenheim sagt über sich, sie ist ein Importprodukt ihres Ex-Mannes. Das musst du mir mal genauer erklären.
2: Ja, mein Ex-Mann ist eigentlich so ein Oberbauern Dayan Bazi und den habe ich im Ruhrpott kennengelernt. Und dann hat er mich hier gleich ganz nach unten hin verschleppt und jetzt bin ich ja gestrandet.
0: Also, jetzt fliegen aber hier Giftpfeile durch die Luft. Ein Oberbauern Bayern Bazi, was ist das denn? Wir wissen grob, was du meinst. Reit dich nicht weiter rein. Es wird nicht besser.
2: Okay.
0: Sag uns lieber, wo ist der Mann hin? Weil Ex-Mann.
2: Vor 10 Jahren, den habe ich rausgeschmissen.
0: Also gut. Lass uns über deinen Musikgeschmack reden. Du hörst Ozzy Osbourne und Klassik.
2: Alles, was durchgeht, ja. Schlager ist jetzt nicht unbedingt mein Metier, aber so ziemlich alles.
0: Dann nehmen wir jetzt gerne die gute Mitte und wir spielen was von deiner Lieblingssängerin LP. Da werden sich jetzt viele dran erinnern an diesen Hit. Und dafür wünschen wir dir ganz viel Spaß.
2: Dankeschön.

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1: Das Mittwochswetter auf Antenne Bayern jetzt mit Jule.
19: Das Wetter teilt sich heute ein bisschen auf. Im Norden ist meist blauer Himmel und im Süden stellenweise ein paar mehr Wolken. Insgesamt sind aber bis zu 33 Grad drin. In Neustadt bei Coburg 26 Grad, in Aschau im Chiemgau 25 Grad und in Pirksens gerade 28 Grad. Morgen wird es dann auch wieder hauptsächlich sonnig.
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1: Jetzt ist es 13 Uhr und hier ist Arno.
7: Der international tätige Logistikdienstleister DAXA investiert in Bayern. Das Unternehmen baut seinen Standort im Gewerbegebiet in Memmingen im Allgäu für 30 Millionen Euro aus. Entstehen sollen dort neue Büros und ein Umschlagsplatz, an dem über 100 Lkw gleichzeitig be- oder entladen werden können. Das Großprojekt, das im nächsten Frühjahr fertig werden soll, schafft auch neue Arbeitsplätze. 90 Jobs sollen in Memmingen entstehen.
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7: In Bernau am Chiemsee starten in diesem Jahr zum vierten Mal wieder die Picknickkonzerte im Kurpark. Bahnreporter Oskar Otten in Oberbayern.
2: Bis Mitte August gibt's hier im Bernauer Kurpark jeden zweiten Mittwoch Live-Musik auf der Bühne zu erleben. Besonders cool, der Eintritt ist frei. Für Essen und Trinken ist natürlich auch gesorgt, unter anderem mit kühler Limo oder einem Bier. Dazu gibt's Bratwurst und Leberkassemmeln. Heute Abend geht's los mit einem Konzert des örtlichen Trachtenvereins, also bayerischer Tradition pur.
7: Die mutmaßliche frühere RAF-Terroristin Daniela Klette ist wegen Raubüberfällen zu 13 Jahren Gefängnis verurteilt worden. Das Landgericht in Verden in Niedersachsen sprach sie des besonders schweren Raubes in 6 Fällen schuldig. Laut Anklage soll sie mit ihren mutmaßlichen Komplizen Burkhard Gar. Die mutmaßliche frühere RAF-Terroristin Daniela Klette ist wegen Raubüberfällen zu 13 Jahren Gefängnis verurteilt worden. Das Landgericht in Verden

0: waren die Beamten dort diesmal in bunten Drag-Outfits unterwegs und mischten sich als Tänzerinnen verkleidet unter die Leute auf einem Straßenfest. Die Mission dahinter war aber alles andere als Show. Sie wollten undercover einen mutmaßlichen Drogendealer schnappen. Mit Erfolg, die Drag-Cops legten dem Mann Handschellen an und werden dafür im Netz gefeiert.
1: Das Antenne Bayern Verkehrszentrum. Wir wollen, dass ihr gut ankommt und wir starten mit den Bergungsarbeiten auf der A3 Passau Richtung Nürnberg. Zwischen Kirchroth und Wörth an der Donau-Ost. Hier gab es einen LKW-Unfall in der Baustelle. Die linke Spur ist mittlerweile wieder befahrbar. Trotzdem staut es sich ja noch ordentlich. Abbogen hier 8 Kilometer Stau. Laut unserer Antenne Bayern Echtzeitmessung braucht ihr hier noch eine Stunde länger. Und wir haben die A7 Würzburg Richtung Ulm. Hier Stau in der Baustelle zwischen Dinkelsbühl-Fichtenau und Aalen-Westhausen. 6 Kilometer, 18 Minuten. Kommen hier oben drauf. Die neuesten Blitzer bayernweit, nur bei uns.
2: Hallo, hier ist die Anja. Ich wollte eine Blitzer melden im Seibelstor. Das ist zwischen Kronach und Stadt Steiner. Der steht mitten im Ort. Hier ist 50. Aufpassen.
1: Danke, Anja, fürs Melden. Außerdem wird geblitzt in Erlangen am Europakanal und in Schwaben auf der B25 bei Markt Offingen im 70er-Bereich. Und wenn ihr noch was gesehen habt, Staus oder Blitzer, dann sagt uns gerne kostenlos Bescheid. Einfach anrufen 0800 994 9000.
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4: Kennt ihr das, wenn von großen Hits gute Coverversionen gemacht werden und die dann dauernd im Radio laufen? Da freut man sich richtig, wenn auch mal wieder das Original zu hören ist. So einen habe ich gleich für euch. Ich freue mich schon mal vor und spiele erst noch den Barsong von Shabusi. Papi.

Ja, keine Frage. Die aktuelle Version von Wonderful Life mit mehr Tempo und dem typischen Dancefloor-Beat von Purple Disco Machine, die kann schon was. Aber mal wieder das Original zu hören, ist auch schön. Hertz haben 2010 diesen Song rausgebracht und der sollte ganz bewusst an die große Zeit des Synthie-Pop der 80er erinnern. An die Songs von Tears for Fears und Depeche Mode. Die Idee kam super an und wurde ein Riesenhit. Hier ist mal wieder das Original Wonderful Life auf Antenne Bayern.

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9: Halb zwei, wir wollen, dass ihr gut ankommt. Das Aktuellste aus dem Antenne Bayern Verkehrszentrum hat jetzt Markus Lukas.
10: Servus, und es laufen immer noch die Bergungsarbeiten auf der A3 Passau Richtung Nürnberg auf Höhe Wörth an der Donau Ost. Hier gab es ja vor einigen Stunden einen LKW-Unfall mit zwei LKW in der Baustelle. Die linke Spur ist mittlerweile wieder befahrbar, aber staut sich immer noch zwischen Bogen und Wörth an der Donau Ost auf 11 Kilometer. Aber unsere Antenne Bayern Echtzeitmessung sinkt nach wie vor ein bisschen. Jetzt sind es noch 49 Minuten, die hier länger braucht. Dann haben wir die Bauarbeiten auf der A7 Würzburg Richtung Ulm zwischen Dinkelsbühl-Fichtenau und Ahlen-Westhausen. Hier 6 Kilometer Stau im Moment, 25 Minuten euer Zeitverlust. Und ein Feuerwehreinsatz auf der A7, diesmal der Abschnitt Fulda Richtung Würzburg zwischen dem Dreieck Schweinfurt-Werneck und dem Gramschatzer Wald. Hier ist gerade nur eine Spur frei, außerdem steht hier ein Pannenauto. Die neuesten Blitzer bayernweit nur bei uns. In der Oberpfalz wird geblitzt auf der B85 bei Roding im 80er-Bereich. Außerdem in Bad Tölz in der Bayrawieser Straße. Und die Micha hat noch was gesehen.
11: Es steht ein Blitzer in Nürnberg am Bierweg statt auswärts Richtung äußere Bayreuther Straße.
10: Der Bierweg in Nürnberg, auch so ein Klassiker. Danke dir, Micha, fürs Melden. Und wenn ihr noch was gesehen habt, Staus oder Blitzer, dann sagt uns gerne kostenlos Bescheid. Ruft uns einfach an 0800 994 9000.
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0: Die beste Mischung gibt's bei Antenne Bayern, Bayerns beste Musik, gleich mit Kenia Grace, mit R.E.M. und Alex Warren. Ich ziehe mal wieder meinen Hut vor euch allen, die ihr fürs Abitur gebüffelt habt oder eure Masterarbeiten schreibt. Mein Azubi Jule hat nebenher noch ihren Bachelor fertig gemacht. Dein Thema?
1: Ja, Chancen und Risiken des linearen Radios für die Gen Z. Also, das ist aber im Vergleich zu Michael aus Essenbach in Niederbayern wirklich komplett harmlos. Sein Thema: die experimentelle Entwicklung eines Systems zur visuellen Erkennung von Qualitätsproblemen. What, Michael?
2: Ja, es ist sehr kompliziert, als es ist.
1: Ja.
2: Aber ja, ist schon ein bisschen ein Aufwand. Aber das ist ja der Sinn davon.
0: Ja, worum geht's da? Also sag's mal so in einem Satz einfach.
2: Es ist einfach, es geht blöd gesagt darum, dass man die nach der Befüllung der Dosen einfach Fehler erkennt, wie zum Beispiel Dellen oder ob der Deckel richtig drauf ist.
0: Also die Befüllung der Dosen studierst du an der Hochschule in Landshut. Du arbeitest aber auch. Und wo?
2: Bei der MIPA in Essenbach.
0: Und was macht die?
2: Das ist eine große Lackfabrik. Und da bin ich Werkstudent und nebenbei mache ich halt auch noch mal Bachelorarbeit.
0: Siehst du, und deshalb geben jetzt die Dosen auch wieder Sinn, weil es geht um Lackdosen und sowas, ne?
2: Ja, genau.
0: Mm. Ah, jetzt. Wie viele Kollegen haben denn Hunger heute?
2: Also bei mir im Büro sind 7 Leute.
0: Und wo soll die Jule anrufen?
2: Beim Mio.
1: Ja, das mache ich. Pizza kommt. For free natürlich, Michael. Und dazu dann dein Wunsch von Journey. Wahrscheinlich der beste Feiersong der 80er gerade, oder?
2: Ja, beste.
1: Perfekt. Dann jetzt Don't Stop Believing auf Antenne Bayern.

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18: Eine schöne Mittagszeit euch. Hier kommt das Antenne Bayern Wetter mit Jule.
19: In Heimach in Unterfranken und in Hahn Oberbayern sind es gerade 29 Grad. In Tirschenreuth in der Oberpfalz 27 Grad. Also auch heute ist es wieder richtig warm. Richtung Süden bleibt es weiterhin etwas bewölkter. Dafür ist dann morgen aber wieder in ganz Bayern ganz, ganz viel Sonne angesagt.
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20: Sogenannte Vapes werden immer beliebter bei den jungen Erwachsenen im Freistaat. Der Verbraucherservice Bayern warnt jetzt aber vor Gefahren für die Umwelt. Werden die falsch entsorgt, kann das Brände auslösen. Viele der Vapes landen ja auch schon nach kurzer Zeit einfach im Müll, obwohl die Akkus wertvolle Rohstoffe wie Lithium oder Kupfer enthalten. Die gehören deshalb auf den Wertstoffhof. Und ab dem 1. Juli gibt es auch eine neue Regelung aus dem Bundesumweltministerium. Dann müssen die Händler alte Einweg-Vapes zurücknehmen.
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20: Am Uniklinikum in Würzburg sorgt ein Cyberangriff auf einen externen Abrechnungsdienstleister für Aufregung. Bahnreporterin Julia Schmidt in Unterfranken.
21: Ja, betroffen sein könnten sensible Daten von bis zu 2500 Patienten hier am Uniklinikum Würzburg. Die eigenen Systeme waren nicht betroffen. Gerade prüft das UKW gemeinsam mit dem Dienstleister das genaue Ausmaß. Es geht möglicherweise um betroffene Daten aus mehreren zurückliegenden Jahren. Sobald die Auswertung abgeschlossen ist, werden alle betroffenen Patienten informiert.
20: Die deutsche Fußballnationalmannschaft startet in die Vorbereitung auf die Fußballweltmeisterschaft. Bundestrainer Nagelsmann hat seine Spieler in Herzogenaurach in Mittelfranken zusammengetrommelt. In einer halben Stunde wird es dort die erste Pressekonferenz geben. Los geht's, das Turnier dann am 11. Juni. Die deutsche Fußballnationalmannschaft startet in die Vorbereitung auf die Fußballweltmeisterschaft. Bundestrainer Nagelsmann hat seine Spieler in Herzogenaurach in Mittelfranken

0: dann gegen einen Softdrink, dann ein Vorhängeschloss und so haben sie sich dann so langsam mal was zum Anziehen und Equipment besorgt. Eine Woche sind sie bereits unterwegs und haben es mittlerweile schon bis nach Paris geschafft.
1: Das Hotel-Bahn-Verkehrszentrum. Wir wollen, dass ihr gut ankommt und die Bergungsarbeiten auf der A3 Passau Richtung Nürnberg sind größtenteils jetzt abgeschlossen. Hier gab es einen LKW-Unfall mit 2 LKW in der Baustelle. Es staut sich noch ein bisschen hier zwischen Kirchroth und Wörth an der Donau-Ost. 7 Kilometer Stau sind noch übrig. 25 Minuten laut Antenne Bayern und Echtzeitmessung euer Zeitverlust, aber ist deutlich weniger geworden. Und die Tendenz ist klar, hier wird es jetzt endlich besser. Dann haben wir die A7 Würzburg Richtung Ulm zwischen Dinkelsbühl-Fichtenau und Ahlen-Westhausen. 6 Kilometer Stau in der Baustelle. Hier kommen 20 Minuten obendrauf. Und viel Ausflugsverkehr am Alpenrand, vor allen Dingen auf der B305 Berchtesgaden Richtung Bernau. Hier zwischen Ruhpolding und Reit im Winkel gerade 9 Kilometer Stau. Eine Stunde dauert es hier länger. Die neuesten Blitzer bayernweit nur bei uns. In Unterfranken wird geblitzt auf der A7 bei Marktbreit im 80er Bereich. Außerdem in Traunstein in der Axdorfer Straße. Und die Oberpfalz ist mit dabei. Hier steht der Blitzer auf der B299 bei Speckmannshof im 80er Bereich. Und wenn ihr noch was gesehen habt, Staus oder Blitzer, dann sagt uns gerne kostenlos Bescheid. Ruft uns einfach an 0800 994 9000.
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3: Pfingstferien daheim gleich mit einem super Tipp für alle, die mal hoch hinaus wollen. Erst noch ein Sänger, der das Gefühl bestens kennt, weil er schaut meistens in den Charts von Platz 1 auf die anderen runter. Hier ist The Weeknd mit Save Your Tears.

0: So klingt Antenne Bayern am Mittag. Immer so, als hätten wir alle einen Cocktail in der Hand, auch wenn es nur der Kaffee nach dem Mittagessen ist. Oder halt eine eisgekühlte Cola auf der Terrasse in den Ferien. Andrea aus Traunstein hat einen wunderbaren Freizeittipp für Mutige. Du gehst nämlich ab und zu zum Segelfliegen nach Unterwössen. Das ist im Landkreis Traunstein in Oberbayern. Das kann man machen, ohne extra Ausbildung oder so, ne? Einfach hingehen und sagen, hier einmal Segelfliegen bitte.
1: Ja, man muss schon einen Termin ausmachen. Also ich habe mir das ja schon von Anfang zum Geburtstag gewünscht, dass ich mal wieder Segelfliegen gehe oder Motorsegel. Das ist eigentlich für mich netter oder schöner. Und dann habe ich das letzte endlich gemacht und habe mir gedacht, das wäre eigentlich immer schon mein Hobby. Ich würde das immer gern die ganze Zeit machen.
0: Ist das das Gefühl von Freiheit, wenn man so über ein Chiemsee drüber...
1: Das ist ganz heftig. Ja. Das ist wirklich ganz, ganz was Interessantes, weil du sitzt da in so einem kleinen Flieger drin und du bist ja eigentlich, das ist irgendwie so ganz ein komisches Gefühl, kann ich nicht erklären. Das ist kein Gefühl der Sicherheit, sondern der Freiheit tatsächlich.
0: Und wird ein bisschen schlecht, wenn man empfindlich ist, oder ist das ganz sanft alles? Reicht schon, danke.
1: Der Punkt ist, dass ich habe letztes Jahr ein Tandem Flug gemacht. Das ist krass. Da war es mir tatsächlich zu hoch. Weil da war ich ja in der Luft gehängt.
0: Ja, aber es ist auf alle Fälle, ich höre die Leidenschaft und ich finde es auch schön, dass du sagst, geht ruhig nach Unterwössen in die Flugschule, weil die freuen sich, wenn sie ein bisschen an Umsatz machen und ein bisschen Geld verdienen können, gerade jetzt in den Ferien.
1: Das ist halt wichtig.
0: Gell? Dann auf nach Unterwössen in die Flugschule, die auf jeden Fall guten Flug fürs nächste Mal und wir fliegen jetzt zurück in die 80er hier auf Antenne Bayern mit der Cutting Crew im Flashback. Dir einen schönen Tag, Andrea.
1: Ja, ebenso. Dankeschön.

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2: 14:30 und jetzt Markus Lukas aus dem Antenne Bayern Verkehrszentrum. Wir wollen, dass ihr gut ankommt.
16: Servus, die Bauarbeiten auf der A3 Passau Richtung Nürnberg laufen immer noch. Hier haben wir die Baustelle zwischen Kirchroth und Wörth an der Donau Ost. Aber die Bergungsarbeiten nach dem LKW-Unfall, die sind jetzt abgeschlossen. 7 Kilometer Stau sind noch übrig, das war aber schon deutlich mehr heute. 21 Minuten braucht ihr noch länger, sagt unsere Antenne Bayern Echtzeitmessung. Dann haben wir die A7 Würzburg Richtung Nürnberg. Die nächste Baustelle zwischen Dinkelsbühl-Fichtenau und Ahlen-Westhausen. Hier haben wir 6 Kilometer Stau, 19 Minuten euer Zeitverlust. Und noch ein Pannen-LKW, der ist liegen geblieben auf der A70 Bamberg Richtung Schweinfurt-Werneck. Zwischen Schonungen und Gochsheim, hier ist die linke Spur blockiert und es hakt hier immer mal wieder. Die neuesten Blitzer bayernweit, nur bei uns. Auf der A7 wird geblitzt bei Martinsheim im 70er-Bereich, außerdem in Bayern-Gries am Ludwigskanal und auf der B307 bei Kreuth 70 dürft ihr hier fahren. Und wenn ihr noch was gesehen habt, Staus oder Blitzer, dann sagt uns gerne kostenlos Bescheid, ruft uns einfach an 0800 994 9000.
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jetzt das sinnloseste Rätsel der Musikgeschichte. Fans auf der ganzen Welt haben sich den Kopf zerbrochen, was gemeint ist, und haben ihre Lösungsvorschläge an Nick Kershaw geschickt. Der Schock war riesengroß, als er vor ein paar Jahren endlich gebeichtet hat: Der Text von The Riddle ist nichts anderes wie die Aneinanderreihung von Worten und Textzeilen, die sich einfach nur gut reimen. Kein Rätsel, keine versteckte Botschaft. Einfach immer noch nur ein gutes

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1: Das ist dann
3: Arschbomben-Donnerstag.
0: Genau.
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16: Antenne Bayern-Wetter. 27 Grad haben wir in Obertulba in Unterfranken, 28 in Neusers in Schwaben, 30 in Dingolfing in Niederbayern. So besonders Richtung Alpen, da sind heute und auch die nächsten Tage mal Schauer und Gewitter möglich. Und ansonsten bleibt es einfach warm, sommerlich mit viel, viel Sonnenschein.
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16: Um 15 Uhr in Franken und Oberbayern. Da sind ab heute ganz schön viele Soldaten unterwegs, Arno Siegemund.
18: Ja, bis morgen Abend übt die Bundeswehr rund um Pfaffenhofen in Oberbayern und im Raum Burgsinn in Unterfranken. Das heißt, auf den Straßen sind vermehrt Bundeswehrfahrzeuge unterwegs. Außerdem sind Gefechtsübungen geplant, bei denen auch sogenannte Manövermunition benutzt wird. Das heißt also Platzpatronen, die zwar keine Kugel abfeuern, die aber trotzdem knallen und ziemlich laut sind. Also nicht erschrecken. Und auch wer nachts in Unterfranken mal mit dem Hund raus muss, kleine Vorwarnung, da können einem auch dunkle Gestalten begegnen, denn die Bundeswehr in Unterfranken hat dort auch Nachtmärsche geplant.
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18: Die deutsche Fußballnationalmannschaft startet in die WM-Vorbereitung. Bundestrainer Nagelsmann hat seine Spieler in Herzogenaurach im Adidas Homeground versammelt. Und gerade eben gab es die erste Pressekonferenz.
19: Ich habe der Mannschaft schon mitgegeben, dass wir jetzt für die nächsten Wochen wie eine Familie sind. Und das finde ich das Entscheidende, dass jeder das Vertrauen zu seinem Nebenmann, zu seiner Nebenfrau hat, im gesamten Team, in der Mannschaft, aber natürlich auch im ganzen Staff, dass wir wissen, dass jeder am selben Strang zieht, dass da nichts zwischen Spielern ist, zwischen Trainerteam nichts irgendwie schwelzt und jeder immer offen die Dinge auch anspricht.
18: Tja, und am Sonntag geht es dann im Testspiel gegen Finnland. Dann wird Oliver Baumann im Tor stehen. Manuel Neuer ist weiter verletzt. Los geht das Turnier dann am 11. Juni und für die deutsche Nationalmannschaft am 14. Juni gegen Curaçao. Weil ein 49 Jahre alter Mann in Passau mit seinem Auto absichtlich seine Frau, seine Tochter und weitere Personen angefahren hat, muss er jetzt für 8 Jahre ins Gefängnis. Bayern-Reporterin Tanja Hoger in Niederbayern.
20: Der Iraker hat die Trennung seiner Frau nicht akzeptiert.
1: akzeptiert. Zudem wurde ihr auch das Sorgerecht für die gemeinsame Tochter übertragen. Also ist er letztes Jahr mit seinem Wagen direkt auf die beiden und auf eine Freundin zugefahren. Die beiden Frauen wurden dabei schwer verletzt, das Mädchen leichter. Verurteilt wurde der Mann jetzt wegen versuchten Mordes und versuchten Totschlags.
18: Das trendet gerade online. Ferrari hat sein erstes vollelektrisches Auto vorgestellt. Der Name Luce, italienisch für Licht. Der Wagen hat 5 Sitze, mehr als 1000 PS und soll rund 500.000 Euro kosten. Das Design bekommt...
1: wegen versuchten Mordes und versuchten Totschlags.
18: Das trendet gerade online. Ferrari hat sein erstes vollelektrisches Auto vorgestellt. Der Name

0: Servus, und die Bergungsarbeiten sind durch auf der A3 Passau Richtung Nürnberg. Zwischen Kirchroth und Wörth an der Donau-Ost. Trotzdem die Baustelle natürlich noch da. 8 Kilometer Stau sind noch übrig. 12 Minuten dauert es länger, sagt unsere Antenne bei einer Echtzeitmessung. Nächste Baustelle auf der A7 Würzburg Richtung Ulm. Zwischen Dinkelsbühl-Fichtenau und Ahlen-Westhausen. Hier 5 Kilometer Stau, 13 Minuten kommen obendrauf. Die A9 München Richtung Nürnberg zwischen Manching und Denkendorf. Auch hier Bauarbeiten, 15 Kilometer dichter Verkehr. Eine Viertelstunde dauert es länger. Heftiger Unfall im Allgäu auf der A96 Lindau Richtung München. 5 Fahrzeuge sind beteiligt, genau gesagt hier zwischen Wörthsee und Gilching. 2 Kilometer Stau, 21 Minuten kommen oben drauf. Denkt hier bitte an die Rettungsgasse. Und noch eine wichtige Info vom Albert.
1: Betrifft die B300 Geisenfeld Richtung Münster. Kurz nach den Bayern, am Anfang der Ausbaustrecke, hat der LKW eine Reifenpanne. Steht direkt hinter der Kurve. Bitte Vorsicht.
0: Danke dir fürs Melden. Die neuesten Blitzer bayernweit nur bei uns. Der Klassiker auf der A73 bei Fürth im 80er-Bereich, außerdem in Sigmarszell in der Allgäustraße und auf der B2 in Garmisch-Partenkirchen. Wenn ihr noch was gesehen habt, Staus oder Blitzer, sagt uns gerne kostenlos Bescheid. 0800 994 9000.
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0: Die Mission Weltmeisterschaft, die startet bei uns im Freistaat Antenne Bayern am Mittwoch. Seit heute ist unsere deutsche Fußballnationalmannschaft wieder in Herzogenaurach an ihrem Homeground, also ihrer Basis. Und ab sofort heißt's Schwitzen für die WM in den USA. Heute sind also die Spieler eingetrudelt, inklusive Manuel Neuer. Der hat auf Bundestrainer Nagelsmann gleich mal einen ganz starken Eindruck gemacht.
1: Er kennt ja alle, kennt das Trainerteam, kennt alle Spieler. Er ist jetzt kein Neuling, ein Rückkehrer. Als den haben wir ihn auch begrüßt in der Gruppe. Ja, mit Manu sind wir besser als ohne Manu. Deswegen sind wir sehr froh, dass er dabei ist und uns hilft und nochmal für Deutschland spielt. Aber es haben grundsätzlich alle Spieler einen guten Eindruck gemacht, die angereist sind. Waren alle gut drauf und haben sofort wieder ein gutes Gefühl vermittelt.
0: Und der Bundestrainer hat den Spielern auch gleich schon ein, zwei Botschaften dagelassen.
1: Wahrscheinlich die wichtigste war, dass ja immer die nächste Aufgabe, der nächste Schritt das Entscheidende ist und unser Mindset bestimmt. Ich glaube, dass das den Jungs einfach hilft, im Hier und Jetzt zu bleiben und sich auf das zu konzentrieren, was sie auch beeinflussen können. Und es sind keine Dinge, die in 3-4 Wochen stattfinden, sondern es sind Dinge, die einfach direkt vor einem liegen. Das nächste Training, das nächste Trainingsspiel wird dann natürlich auch das nächste Spiel am Wochenende jetzt. Und das ist jetzt der Hauptfokus.
0: Genau, also erstmal schauen wir auf den Sonntag. Da gibt es das Testspiel gegen Finnland. Und ihr genießt euren Nachmittag mit uns, Antenne Bayern.

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12: Der Sender der Bayernwetter mit 23 Grad in Wunsiedel in Oberfranken. 29 haben wir in Parsberg in der Oberpfalz und 28 in Germering in Oberbayern. Auch Donnerstag und Freitag weiter heiß, viel Sonne, paar Wolken und an den Alpen, da kann es auch mal einen Schauer oder ein Gewitter geben. Wir wollen, dass sie gut ankommt. Markus Lukas war ich im Antenne Bayern Verkehrszentrum.
13: Servus und los geht's mit dem Sandro auf der A96.
14: Zwischen Gilching und Germering, Fahrtrichtung München, ist ein Stau, wahrscheinlich ein Unfall. Feuerwehr, Sanker, Notarzt sind schon alles durchgefahren durch die Rettungsgasse.
13: Ja, hier gab es tatsächlich einen Unfall mit 5 Fahrzeugen, leider auch mit Verletzten. Drum schön, dass das hier mit der Rettungsgasse funktioniert. Im Moment die rechte Spur blockiert. 4 Kilometer Stau hier, 17 Minuten dauert es länger, sagt unsere Antenne Bayern Echtzeitmessung. Dann schauen wir noch auf die A9 München Richtung Nürnberg zwischen Manching und Denkendorf. Hier 15 Kilometer dichter Verkehr in der Baustelle, 14 Minuten kommen obendrauf. Und gerade noch frisch reingekommen, ein Unfall auf der A93 Kiefersfelden Richtung Rosenheim zwischen Oberaudorf und Brandenburg. Die linke Spur ist hier im Moment dicht. Die neuesten Blitzer bayernweit nur bei uns. Auf der B12 wird geblitzt bei Simbach im 60er-Bereich. Außerdem in Augsburg in der Blücherstraße und in Oberfranken auf der B173 bei Kronach. 70 dürft ihr hier fahren. Und wenn ihr noch was gesehen habt, Staus oder Blitzer, dann sagt uns gerne kostenlos Bescheid. Ruft uns einfach an 0800 994 9000.
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1: 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Ich glaube, da sind wir uns einig, oder? Wir alle, wir brauchen so einen Helden, der einfach da ist, egal was ist, allen Widerständen zum Trotz. So wie der Andi aus Weißenhorn, Schwaben. Der hat einen Kiosk im Freibad und versorgt uns bei dem Wetter mit Getränken und natürlich auch mit Pommes. Andi, bei diesem Wetter, wie warm ist es in deiner Bude mit Fritteuse?
2: Also neben der Fritteuse haben wir so circa 45 Grad.
1: Oh, leck, ey.
2: Ja.
1: Ey, wie hältst denn du das aus?
2: Ja, nur mit viel Trinken, aber du musst nie auf Toilette, weil du schwitzt es wieder raus.
1: So, jetzt wissen wir im Grunde alle, dass einfach die Pommes im Freibad die allerbesten sind. Warum ist denn das so, Andi?
2: Ja, keine Ahnung, aber das ist irgendwie, wenn wir unsere Imbissbude aufmachen im Freibad, dann kommen die Kinder schon, strahlen schon und auch die Erwachsenen sagen, Freibad gehören einfach Pommes dazu.
1: Ja.
2: Also das ist einfach, wenn du ins Freibad reinläufst und man riecht schon die Pommes, das ist wie Winter mit Schnee. Also das gehört dazu. Wir haben auch neulich philosophiert, warum das so ist, aber das kann dir keiner sagen, es gehört einfach dazu. Also Wasser, Sonne und Pommes, Freibad, das ist eins.
1: So. Und ganz ehrlich, für manche Dinge braucht es doch einfach keine Erklärung, oder?
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1: Das ist euer Nachmittag hier auf Antenne Bayern um kurz vor vier.
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9: Antenne Bayern Wetter. Wir haben 27 Grad in Wiesentheit in Unterfranken, 29 in Föhringen in Schwaben und 31 sind es in Landshut in Niederbayern. Heute und die nächsten Tage sind immer mal so einzelne Schauer und Gewitter dabei, besonders Richtung Alpen. Und ansonsten bleibt es einfach weiter schön, heiß, Sonne.
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9: Um 16 Uhr. Die deutsche Fußballnationalmannschaft, die wird das vorletzte Testspiel vor der Weltmeisterschaft ohne Manuel Neuer absolvieren. Arno Siegemund.
11: Ja, Neuer soll seine Wadenverletzung weiter auskurieren. Das hat gerade Bundestrainer Nagelsmann gesagt im WM-Vorbereitungsquartier bei Adidas in Herzogenaurach.
12: Wir wollen einfach da noch Ruhe dran lassen. Das war unsere Entscheidung. Die haben wir ihm auch mitgeteilt. Da ist er auch völlig d'accord. Und dann werden wir sehen, wie die nächste Woche dann verläuft.
11: Im Tor wird also am Sonntag gegen Finnland dann Oliver Baumann stehen. Und am Dienstag nächste Woche fliegt das Team dann nach Chicago. Dort steht am 6. Juni dann die letzte WM-Generalprobe an gegen die Amerikaner.
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11: Im Landkreis Dillingen sind bei mehreren Kindern Tuberkuloseerkrankungen bestätigt worden. Bahnreporter Markus Pöpperl in Schwaben.
13: Betroffen sind nur Kinder, die engen häuslichen Kontakt zu einer bereits erkrankten Person hatten. Ansteckend ist nach jetzigem Stand aber nur eines dieser Kinder. Alle werden mit speziellen Medikamenten behandelt. Die Ärzte beurteilen ihren Gesundheitszustand als gut. In der Klasse des ansteckenden Kindes startet das Gesundheitsamt Dillingen jetzt genauere Untersuchungen und informiert die Eltern. Tuberkulose ist eine bakterielle Infektion, die vor allem die Lunge angreift.
11: Im Sommer fallen keine Flüge aus, das verspricht die Lufthansa. Es sei genug Treibstoff da, heißt es. Die Flughäfen in Frankfurt, München, Zürich, Wien, Brüssel und Rom seien gut versorgt. Falls Lieferungen wirklich ausfallen sollten, werde Treibstoff aus den USA oder Afrika geholt. Bei Forchheim ist im Main-Donau-Kanal ein fast vor 20 Jahren gestohlenes Auto entdeckt worden. Helfer des THW hatten bei einer Sonarübung in 3 Metern Tiefe eine auffällige Entdeckung bemerkt. Mit Hilfe von Tauchern und einem Bagger wurde das Auto dann aus dem Wasser geholt. Das stark von Muscheln bewachsene Fahrzeug entpuppte sich als Geländewagen, der vor rund 20 Jahren als gestohlen gemeldet worden war. Und das trendet gerade online. In Berlin macht aktuell das Wort Kanzlertausch die Runde zum Ärger von Friedrich Merz. In der Union wird darüber spekuliert, ob der CDU-Chef nach einer möglichen Wahlniederlage in Sachsen-Anhalt im Herbst den Weg für Nordrhein-Westfalens Ministerpräsident Hendrik Wüst freimachen könnte. Wüst gilt mit seinen 50 Jahren als Regierungschef des größten Bundeslandes und als deutlich beliebter in den Umfragen als Merz als mögliches Alternativgesicht für den aktuellen Kanzler.
9: 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Er hat alles im Blick. Markus Lukas für euch. Wir wollen, dass ihr gut ankommt.
14: Und ich werde auch nicht ausgetauscht. Zumindest heute nicht.
9: Schauen wir mal.
14: Bann-LKW in der Baustelle auf der A9 Berlin Richtung Nürnberg zwischen Markt Schorgast und dem Dreieck Bayreuth-Kulmbach. Hier ist die rechte Spur blockiert. Im Moment 4 Kilometer Stau. 13 Minuten braucht ihr länger laut unserer Antenne Bayern Echtzeitmessung. Ein Stück weiter südlich auf der A9, der Abschnitt München Richtung Nürnberg zwischen Manching und Denkendorf. Hier hakt es in der Baustelle. 14 Kilometer dichter Verkehr. Auch hier dauert es 13 Minuten länger. Und Unfall auf der A3 A93 Kiefersfelden Richtung Rosenheim zwischen Kiefersfelden und Brandenburg. Hier ist die linke Spur im Moment zu. 4 Kilometer Stau, 23 Minuten euer Zeitverlust im Moment. Die neuesten Blitzer bayernweit nur bei uns. In Niederbayern wird geblitzt auf der B85 bei Brackenbach. 80 sind hier erlaubt. Außerdem in Fürstenfeldbruck in der Augsburger Straße. Und der nächste bitte.
5: Hier ist der Wolfgang Blitzer. Ortseingang Marquardstein aus Grassau kommen.
14: Danke, Wolfgang. Und wenn ihr noch was gesehen habt, Staus oder Blitzer, dann immer damit, geht kostenlos 0800 994 9000.
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0: ganz beste Musik hier auf Antenne Bayern für euch mit Lost Frequencies und Bistill. Es ist einfach seit Jahren ein Wahnsinnstrend. Die Plätze, die sind super heiß begehrt und das im ganzen Freistaat. Camping, das ist so ein richtiges Ding und immer mehr probieren das jetzt aus. Der Martin leitet den Campingplatz in der Mitte Bayerns in Kipfenberg. Martin, du hast einen Tipp, den keiner so richtig auf dem Schirm hat.
1: Ich sage immer, wenn ihr euch einen Platz aussucht, guckt, was die Nachbarn machen. Aber die vertragt, wenn der aussieht, als würde der immer grillen und ihr wollt es nicht, nehmt einen anderen. Wenn der aussieht, als würde der immer grillen und nie schaffen, was er auf den Grill legt, auf jeden Fall dazu, weil dann bleibt immer was übrig.
0: Geil. Jetzt frage ich mich, wie jemand aussieht, der immer grillt und immer zu viel grillt.
1: Also man erkennt sie optisch nicht, weil der normale Camper immer bleibt was übrig. Immer. Irgendwie.
0: Richtig.
1: Die grillen halt auch alle sehr gerne und haben aber gar nicht so viel Hunger.
0: Richtig.
1: Aber das Grillen macht ja auch Spaß.
0: Voll. Wo sind denn so die begehrtesten Stellplätze bei dir?
1: Der eine will direkt ganz vorne sein, der andere will ganz hinten seine Ruhe haben. Die anderen wollen an der Straße sitzen, damit sie jeden beobachten können und mitzählen können, wie oft der aufs Klo geht oder nicht. Ich mache schon ein paar Jahre das. Die Wünsche sind so individuell.
0: Das ist doch herrlich. Also Grüße auf alle Campingplätze im Freistaat. Macht euch eine richtig schöne Zeit und vielleicht grillt's ein Würstel für mich mit.
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12: Das ist ein Wahlwetter. Ich hoffe, ihr habt eine Klima. 28 Grad haben wir in Unterhaching, 28 in Meinerschaff in Unterfranken und 25 sind es in Floss in der Oberpfalz, besonders Richtung Alpen. Kennen wir das Spiel, gell? Da sind heute Abend und auch die nächsten Tage immer mal Schauer und Gewitter möglich. Ansonsten einfach weiter warm und viel, viel Sonnenschein.
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12: Bei uns im Freistaat, da tut sich was bei der Bundeswehr. Bayern-Reporter Oskar Otten in Oberbayern. Der Fliegerhorst in Fürstenfeldbruck, der soll wieder zum Ausbildungsstandort der Luftwaffe werden.
13: Ja genau, der Soldatennachwuchs soll hier seine 3-monatige Grundausbildung machen können. Ab 1. Oktober wird es hier dann ein Ausbildungsbataillon der Luftwaffe geben. Ja, so eine Gruppe gibt es sonst nur in Germersheim in Rheinland-Pfalz. Und bis 2030 will die Bundeswehr hier in Fürstenfeldbruck bis zu 600 Soldaten gleichzeitig ausbilden können. Und damit das klappt, schauen die Verantwortlichen jetzt erstmal genau hin. Was ist auf dem Gelände hier schon nutzbar? Wie sieht es zum Beispiel mit den Unterkünften aus? Also, wo muss noch modernisiert und nachgebessert werden?
12: Das behalten wir natürlich für euch im Auge. Und jetzt noch mehr aus Bayern und der Welt von Arno Siegemund.
14: Der fränkische Autozulieferer Schaeffler setzt verstärkt auf das Weltall. Das Unternehmen steigt jetzt in die Raumfahrttechnologie ein. Für einen US-Konzern will Schaeffler sogenannte Reaction Wheels bauen. Hochkomplexe Schwungräder, die Satelliten im All auf Kurs halten. Nach dem Zusammenprall mit einem Auto in Dienstlaken in Nordrhein-Westfalen ist auch das zweite lebensgefährlich verletzte Kind gestorben. Der 12-Jährige erlag wie schon zuvor ein gleichaltriger Junge in einem Krankenhaus seinen Verletzungen, teilte die Polizei mit. Und die Sperrung der Münchner S-Bahn-Stammstrecke zwischen Pasing und Donnersberger Brücke wird um einen Tag bis Freitagabend verlängert. Die Arbeiten verzögern sich noch. Die Bahn kündigte an, dass entsprechend auch bis Freitagabend weitere Ersatzbusse zwischen Pasing und der Hackerbrücke fahren.
12: 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Markus Lukas im Antenne Bayern Verkehrszentrum.
15: Servus, und wir haben ein Pannenauto in der Baustelle auf der A9 Berlin Richtung Nürnberg zwischen Markt Schorgast und dem Dreieck Bayreuth-Kulmbach. Hier 5 Kilometer Stau im Moment. Laut unserer Antenne Bayern Echtzeitmessung kommen hier 25 Minuten obendrauf. Dann die Baustelle auf der A9 München Richtung Nürnberg zwischen Manching und Denkendorf. Hier hakt es mal wieder. 14 Kilometer dichter Verkehr, 13 Minuten neuer Zeitverlust. Unfall auf der A93 Kiefersfelden Richtung Rosenheim zwischen Kiefersfelden und Brandenburg. Hier ist die linke Spur dicht, dadurch 5 Kilometer Stau, 21 Minuten kommen oben drauf. Und dann gibt es noch ein Update von der Sandra.
16: Auf der A94 in Ampfing, Fahrt Richtung München, ist die Höhenkontrolle am Tunnel ausgelöst worden. Er staut sich bereits mindestens einen Kilometer zurück.
15: Das ist der Tunnel Einhausung Wimpersing. Mal wieder danke Sandra fürs Melden. Die neuesten Blitzer bayernweit. Nur bei uns in Niederbayern wird geblitzt auf der B8 bei Osterhofen im 80er Bereich. Außerdem in Bad Tölz in der Bayrawieser Straße. Und in Schwaben auf der B300 bei Diedorf 70 dürft ihr hier fahren. Und wenn ihr noch was gesehen habt, Staus oder Blitzer, dann immer her damit. Geht kostenlos 0800 994 9000.
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2: Ach, und es ist herrlich, dass ihr auch schon wieder mit dabei seid. Ihr sagt mir einen ganz typischen Satz aus eurem Berufsleben. Ich sag euch, was ihr arbeitet. Und alle freuen sich aufs Mitraten. Antenne Bayern. Hier ist die Lisa. Hi, wer ist jetzt dabei? Jetzt mag sich diese Telefonanlage nicht mit dem Studio hier verbinden. Hallo, hallo? Okay. Das hat jetzt keinen Sinn. Das starte ich neu und wir hören uns gleich nochmal hier auf Antenne Bayern.

0: Jetzt probieren wir es nochmal mit dem Beruf verraten. Telefonanlage ist neu durchgestartet. Antenne Bayern, hier ist die Lisa. Wer ist jetzt dabei? Hi.
1: Servus, hier ist der Pierre. Mein typischer Satz wäre, wo ist mein Schlitten? Den braucht man jeden Tag, ganz genau.
0: Ich würde jetzt eigentlich sagen, du bist Nikolaus vom Beruf.
1: Na, fast, ich mache auch Menschen glücklich. Aber Nikolaus bin ich nicht.
0: Schlitten, das Bedienungen haben Schlitten, richtig? Dieses riesen Tablett heißt Schlitten?
1: Ja, das klingt schon mal gut.
0: Volksfestbedienung.
1: Ja, du hast es erraten, sehr gut.
0: Ah, wie witzig.
1: Ja, und den Schlitten, den brauchen wir immer wieder, um halt die ganzen Händel zu stapeln. Wenn wir da jedes Mal mit 2-3 Tellern rauslaufen, dann würde man nie zum Ende kommen. Deswegen brauchen wir einen Schlitten. Und wenn es von früh auf spät geht, dann frage ich meinen Spitzel, der mit mir zusammen Teampartner ist, immer, wo ist mein Schlitten?
0: Ey, Pierre, ich habe da den größten Respekt, weil ich bin schon überfordert mit 2 Tellern, die ich irgendwo hintragen soll. Gibt es da eine Technik irgendwie, wie man die stapelt, wie man in die Knie geht, wie macht man das?
1: Ja, das ist eigentlich alles Erfahrung über die Laufe der Zeit, dass du weißt, wie du die Schlitten nehmen kannst. Die Händel gehen natürlich immer gestapelt, weil da ist keine Soße dabei. Alles, was mit Soße ist, wird dann immer ein bisschen schwieriger. Ja. Aber man schaut sich natürlich immer von den Kollegen ab, wie das funktioniert, weil eine Anleitung gibt es eigentlich nicht.
0: Wie oft hast du schon mal so eine Ladung verloren?
1: Tatsächlich noch nie, Gott sei Dank, habe ich noch nie. Letztens mal ist mir passiert, da bin ich ohne Schlitten losgelaufen, da ist mir gleich ein Schnitzel durch die Gegend geflogen, weil ein Gast mir reingerannt ist. Das werde ich jetzt nicht mehr machen, sondern immer mit dem Schlitten.
0: Verständlich, ey. Welchen ganz typischen Satz sagt ihr denn immer in eurem Job? Her damit über die 0800 994 1000, nur hier auf Antenne Bayern.

0: ganz hinter Bayern, Leica Moser und Basti hier.
1: Grüß euch.
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0: Nach dem dritten Date.
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0: Genau.
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3: Der Bayernwetter. Wir haben 26 Grad in Himmelstadt in Unterfranken. 28 sind es in Kitzing-Schwaben und 29 haben wir in Falkenberg in Niederbayern. Auch Donnerstag, Freitag einfach weiter heiß. Viel Sonnenschein dabei, ein paar hübsche Wolken an den Alpen. Da kann es mal einen Schauer oder ein Gewitter geben.
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3: Um 17 Uhr. Der international tätige Logistikdienstleister Daxa investiert in den Wirtschaftsstandort Bayern. Arno Siegemund.
5: Ja, das Unternehmen baut seinen Standort im Gewerbegebiet in Memmingen im Allgäu für rund 30 Millionen Euro aus. Entstehen sollen dort neue Büros und ein Umschlagplatz, an dem über 100 Lastwagen gleichzeitig be- oder entladen werden können. Das Großprojekt, das im nächsten Frühjahr fertig werden soll, schafft auch neue Arbeitsplätze. 90 Jobs sollen in Memmingen entstehen.
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5: Am Uniklinikum in Würzburg sorgt ein Cyberangriff auf einen externen Abrechnungsdienstleister für Aufregung. Bayern-Reporter Leon Stojanovic in Unterfranken.
6: Hier an der Uniklinik könnten sensible Daten von bis zu 2500 Patienten betroffen sein. Möglicherweise auch welche, die schon mehrere Jahre alt sind. Zusammen mit dem Dienstleister prüft das UKW gerade das genaue Ausmaß der Cyberattacke und sobald das abgeschlossen ist, werden alle betroffenen Patienten informiert. Die Systeme der Uni selbst haben von der Attacke aber nichts abbekommen.
5: Die frühere RAF-Terroristin Klette ist wegen Raubüberfällen zu 13 Jahren Gefängnis verurteilt worden. Für das Gericht in Verden in Niedersachsen ist klar, dass Klette gemeinsam mit ihren mutmaßlichen RAF-Komplizen Garwig und Staub über Jahre hinweg Geldtransporter und Supermärkte im Norden überfallen hat. Die beiden Männer sind weiter flüchtig. DFB-Sportdirektor Rudi Völler zieht seine Lehren aus der Katar-WM und fordert für die WM in diesem Jahr volle Konzentration auf den Fußball. Kurz vor Spielen soll es keine politischen Aktionen oder Interviews wie damals bei der Debatte um die One-Love-Bande mehr geben.
7: Wir können es sowieso nicht ändern. Es gibt viele Dinge in der Welt, die uns allen nicht gefallen, die hier sitzen. Ich hätte auch gerne ein bisschen mehr Frieden. Überall, das wird jetzt nicht zu lösen sein, bis zum Eröffnungsspiel. Es ist auch keiner, dass jetzt sich keiner traut, was zu sagen, aber ich glaube schon, dass wir gut daran tun, das ein bisschen zu trennen. Wir sind da, um eine Weltmeisterschaft zu spielen und am Ende geht es dann auch nur um Fußball.
5: Rudi Völler. Und das trendet gerade online. Seit ein paar Tagen läuft auf Social Media ein ziemlich verrücktes Experiment. Drei Jungs wollen auf dem Landweg von Köln bis nach Südafrika reisen. 15.000 Kilometer mit einem Startkapital von 1 Euro. Justin, Tim und Niki haben sich dafür strenge Regeln auferlegt. Keine kommerziellen Flüge, keine Hilfe von Freunden oder ihrer Community. Gestartet sind die drei in Unterhose in der Kölner Innenstadt. Inzwischen sind sie bekleidet, haben sich Reiseequipment erhandelt. Unter anderem haben sie selbstgemalte Bilder und bemalte Tassen auf der Straße verkauft, um sich Schlafsäcke und Rucksäcke zu kaufen. Eine Woche sind sie bereits unterwegs und schon in Paris.
3: Crazy. Würdest du es dich trauen?
5: Bitte nicht.
3: Ich mich auch nicht. Ich lasse dich da nicht stehen. Markus Lückers.
8: Vor allem in Unterhose erstmal.
3: Ich habe mir gedacht, diesen Gag können wir uns bitte sparen, okay, aber gut. Jetzt machst du es. 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
8: Servus. Und wir haben ein Pannenauto in der Baustelle auf der A9 Berlin Richtung Nürnberg zwischen Markt Schorgast und dem Dreieck Bayreuth-Kulmbach. Die rechte Spur ist hier dicht. 5 Kilometer Stau sind es im Moment. 23 Minuten braucht ihr länger, sagt unsere Antenne Bayern Echtzeitmessung. Bisschen Geduld braucht ihr auch auf der A94 Passau Richtung München. Der Tunnel Einhausen-Wimpersing ist nämlich immer noch gesperrt. Hier wurde die Höhenkontrolle ausgelöst. Feierabendverkehr auf der A99 Autobahnring München zwischen Herberg und im Dreieck Allach hier 8 Kilometer Stau, 13 Minuten kommen oben drauf. Und Dominik, du hast auch noch was gesehen.
9: Ich wollte auf der A93 Hindernisse melden und zwar in Fahrtrichtung Hof zwischen den Anschlussstellen Weiden-Frauenricht und Weiden-Nord.
8: Danke dir fürs Melden. Die neuesten Blitzer bayernweit nur bei uns. Auf der B17 wird geblitzt, bei Ickling im 80er-Bereich, außerdem in Passau.

0: In der Bayerwaldstraße und in Unterfranken auf der B303 bei Riedbach 70 dürft ihr hier fahren. Und wenn ihr noch was gesehen habt, Staus oder Blitzer, dann sagt uns gerne kostenlos Bescheid. Ruft uns einfach an 0800 994 9000.
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0: Straße und in Unterfranken auf der B303 bei Riedbach 70 dürft ihr hier fahren. Und wenn ihr noch was gesehen habt, Staus oder Blitzer, dann sagt uns gerne kostenlos Bescheid.

0: beste Musik mit Take That für euch hier auf Antenne Bayern. 26 Männer, die gehen auf eine Reise und das ganze Land schaut auf sie und fiebert natürlich mit. Und das Ziel ist ein riesiger goldener Pokal, den die ganze Welt am liebsten haben möchte. Und diese Reise, die startet hier bei uns im Freistaat. Seit heute bereitet sich der DFB und unsere deutsche Fußballnationalmannschaft in Herzogenaurach auf die WM in den USA vor. Mit dabei in Mittelfranken unsere Bayern-Reporterin Julia Schmidt. Wie sind sie denn drauf, unsere Jungs?
1: Richtig gut. Das sagt auch Bundestrainer Nagelsmann. Alle sind gut drauf, alle vermitteln so ein richtig gutes Gefühl. Und die Spieler sind hier in Herzogenaurach auch schon sehnsüchtig erwartet worden. So knapp 30 Fans haben wirklich in der brühenden Hitze vor dem Gelände gewartet. Natürlich bewaffnet mit Stiften und Trikots. Die Spieler sind hier alle mit schwarzen Minivans mit abgedunkelten Scheiben reingebracht worden. Und David Raum von RB Leipzig ist dann auch mal ausgestiegen und hat das Trikot von einem kleinen Jungen hier unterschrieben. Natürlich mit der 22 und Raum auf dem Rücken. Der Kleine hat sich total gefreut und die Augen haben wirklich gestrahlt. Leroy Sané hat dann auch noch kurz bei den Fans gestoppt. Der ist selbst mit seinem eigenen Sportwagen angereist und hat auch noch mal fleißig Autogramme geschrieben. Die Mannschaft trainiert hier in Herzogenaurach jetzt dreimal und dann geht's am Samstag mit dem Bus weiter nach Frankfurt. Da übernachten dann alle und spielen den Tag drauf ein Testspiel in Mainz gegen Finnland. Und danach geht's ab nach Amerika.
0: Und dann gucken wir mal, was kommt. Und ihr genießt euren Nachmittag mit uns, mit Antti.

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8: Antenne Bayernwetter mit 29 Grad in Obertraubling in der Oberpfalz. 29 haben wir in Zornerding in Oberbayern und 27 in Strohlendorf in Oberfranken. So, heute und die nächsten Tage haben wir so einzelne Schauer und Gewitter, besonders Richtung Alpen dabei und ansonsten einfach weiter heiß, Sonne, Sommer.
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8: Und genau bei dieser Hitze ist es kaum vorstellbar, dass irgendwo in Bayern noch Schnee liegt. Ist aber so. Und genau davor warnt jetzt die Bergwacht Hinterstein. Bayern-Reporter Markus Pöpperl im Allgäu. Für die Warnung, da gibt es gleich mehrere Gründe.
10: Ja, die Oberallgäuer Bergretter mussten zuletzt gleich 5 Wanderer am sogenannten Jubiläumsweg und am Schrecksee aus dem Schnee holen. Einige waren sogar schon so ein Stückel abgerutscht. Zum Glück konnten aber alle unverletzt ins Tal gebracht werden. Jetzt sagen die Hintersteiner Bergwacht und die Gemeinde Bad Hindelang, man sollte sich von der Wärme und von der Sonne im Tal nicht täuschen lassen. Oberhalb von etwa ja, so 1800 Metern, teils auch schon darunter, liegt noch jede Menge Altschnee mit Rutsch- und Absturzgefahr. Die Wandersaison im Hochgebirge hat also noch nicht begonnen.
8: Also gibt's bitte Obacht. Und jetzt noch mehr aus Bayern und der Welt, Arno Siegemund.
11: Im Sommer kommen 2 neue Bartgeier in den Nationalpark Berchtesgaden, diesmal aus Zoos in Belgien und Frankreich. Die beiden haben sogar am selben Tag Geburtstag, am 20. März. Damit leben dann 12 Bartgeier im Park. Seit 5 Jahren wurden ja jedes Jahr 2 Jungtiere im Nationalpark ausgebildet. Sie sollen den Bestand sichern. Verfahren vor deutschen Verwaltungsgerichten sollen bald schneller gehen. Das hat das Bundeskabinett entschieden. Einzelrichter sollen mehr Fälle übernehmen. Außerdem soll Widerspruch gegen Behörden bald auch per Mail möglich sein. Und in Italien rollt die erste Hitzewelle des Jahres an. Für morgen hat das Gesundheitsministerium in Rom, Florenz, Bologna und Turin die höchste Hitzewarnstufe ausgerufen. Öffentliche Gebäude mit Kühlung sollen dann für alle Bürger der Städte geöffnet werden. Und auf Baustellen und in der Landwirtschaft in Italien sind zur Mittagszeit Pausen im Schatten dann behördlich vorgeschrieben.
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12: Servus, und wir haben jetzt eine Vollsperre auf der A3 Passau Richtung Nürnberg zwischen Regensburg Universität und dem Kreuz Regensburg. Hier gab es gerade einen Unfall mit mehreren Fahrzeugen. Passt hier bitte auf, hier liegen auch Gegenstände auf der Fahrbahn. Außerdem sind hier Personen auf der Straße unterwegs. Jetzt schon 4 Kilometer Stau. Laut unserer Antenne Bayern Echtzeitmessung braucht ihr eine Viertelstunde länger, aber Tendenz klar, das wird hier ein bisschen zunehmen in der nächsten Zeit. Dann haben wir die A8 Stuttgart Richtung München. In der Ausfahrt Augsburg West ist gerade ein LKW liegen geblieben. Da ist gerade kein Durchkommen. Die A9 Berlin Richtung Nürnberg zwischen dem Bad zwischen Bad Berneck-Immelkron und dem Dreieck Bayreuth-Kulmbach. Hier ein Pannenauto, immer noch in der Baustelle. Die rechte Spur ist blockiert. Ihr kommt hier gerade nur stockend dran vorbei. Und dann schauen wir noch auf die A95 München Richtung Garmisch-Partenkirchen. Zwischen der Einfahrt zur B2 und Ohlstadt, hier laufen gerade Bergungsarbeiten. Auch hier kommt ihr nur stockend durch. Die neuesten Blitzer bayernweit, nur bei uns.
13: Ja, hallo, hier ist der Michael. Ich möchte einen Blitzer in Rödental melden, und zwar von Kippendorf kommend, direkt vor der Firma Lieb. Von der anderen Seite, vom Lidl hochkommend, auf der linken Seite.
12: Danke, Michael, fürs Melden. Noch ein Blitzer in Bad Brückenau in der Bahnhofstraße und in der Oberpfalz auf der B299 bei Grafenwöhr. Fahrt hier lieber nicht schneller als 60. Und wenn ihr noch was gesehen habt, Staus oder Blitzer, dann sagt uns gerne kostenlos Bescheid. Ruft uns einfach an 0800 994 9000.
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Sphärenmittwoch hier auf Antenne Bayern. Und da macht es auch gar keinen Sinn, sich darüber aufzuregen, dass ihr vom Flur übers Wohnzimmer bis in die Küche immer wieder so kleine Sandkastendünen findet. Die Kleinen lieben es halt und ihr habt den Sandkasten ja auch in den Garten gestellt. Und dazu gibt es herrlich locker leichten Sound von Holly Humpstone auf

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6: Und der Weinwetter mit 26 Grad in Fürth. 27 haben wir in Pfaffenhofen an der Roth und Schwaben und 28 sind es in Bogen in Niederbayern. Besonders so Richtung Alpen, da sind heute und auch die nächsten Tage mal Schau und Gewitter mit dabei. Ansonsten aber weiter warm, schön, Sommer, Sonne.
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6: Um 18 Uhr, nachdem im Straubinger Gefängnis kräftig mit Drogen gedealt worden ist, hat die JVA die Sicherheitsvorkehrungen jetzt verschärft. Arno Siegemund.
8: Ja, genau. Gegen 5 Männer und Frauen wird jetzt ermittelt. 2 Häftlinge, ein externer Servicetechniker und die Mutter und die Freundin eines Häftlings. Die sollen die Drogen ins Gefängnis geschmuggelt haben. Künftig soll es also mehr unangekündigte Urin- und Speicheltests geben. Und außerdem werden die Drogenspürhunde im Gefängnis häufiger unterwegs sein und auch die Post wird gescannt, damit keine synthetischen Drogen zum Beispiel übers Papier in die Haftanstalt kommen.
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8: Weil ein 49 Jahre alter Mann in Passau mit seinem Auto absichtlich seine Frau, seine Tochter und weitere Personen angefahren hat, muss er jetzt für 8 Jahre ins Gefängnis. Bahnreporterin Tanja Hoger in Niederbayern.
9: Der Iraker hat die Trennung seiner Frau nicht akzeptiert. Zudem wurde ihr auch das Sorgerecht für die gemeinsame Tochter übertragen. Also ist er letztes Jahr mit seinem Wagen direkt auf die beiden und auf eine Freundin zugefahren. Die beiden Frauen wurden dabei schwer verletzt, das Mädchen leichter. Verurteilt wurde der Mann jetzt wegen versuchten Mordes und versuchten Totschlags.
8: Der Gewürzhersteller Sundhard ruft eine Paprika-Gewürzmischung zurück. Sie enthält möglicherweise krebserregende Schimmelpilze. Betroffen ist die Sorte Archie Pul Biber mit 100 Gramm und mit dem Haltbarkeitsdatum 30. Oktober 27. Das Gewürz wurde bei Kaufland in mehreren Bundesländern verkauft, auch bei uns in Bayern. Die deutsche Fußballnationalmannschaft startet in die Vorbereitung auf die WM. Bundestrainer Nagelsmann hat seine Spieler in Herzogenaurach im Homeground bei Adidas versammelt. Der Coach setzt auch auf einen neuen Team-Spirit.
10: Ich habe der Mannschaft schon mitgegeben, dass wir jetzt für die nächsten Wochen wie eine Familie sind. Und das finde ich das Entscheidende, dass jeder das Vertrauen zu seinem Nebenmann, zu seiner Nebenfrau hat, im gesamten Team, in der Mannschaft, aber natürlich auch im ganzen Staff, dass wir wissen, dass jeder am selben Strang zieht, dass da nichts zwischen Spielern ist, zwischen Trainerteam, nichts irgendwie schwelzt und jeder immer offen die Dinge auch anspricht.
8: Bundestrainer Nagelsmann. Und das trendet gerade online in den sozialen Medien. Auf dem Petersplatz in Rom hat ein Mann nach der Generalaudienz von Papst Leo einen Schwächeanfall erlitten. Videos in den sozialen Medien zeigen, wie der Papst dann sofort dem Mann zur Hilfe eilt und sich nach dessen Zustand erkundigt. Helfer setzten dem Mann dann eine Kopfbedeckung auf und fuhren ihn dann im Rollstuhl weg. Ihm geht's inzwischen wieder gut.
6: Markus Lukas für euch im Antenne Bayern Verkehrszentrum. 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
11: Servus. Unfall mit mehreren Fahrzeugen auf der A3 Passau Richtung Nürnberg zwischen Burg Weinting und dem Kreuz Regensburg. Hier sind die mittlere und die linke Spur im Moment blockiert, weil immer noch viele Fahrzeugteile auf der Autobahn liegen. Im Moment 4 Kilometer Stau, 28 Minuten dauert es länger, sagt unsere Antenne Bayern Echtzeitmessung. Dann haben wir die A99 Autobahnring München. Hier viel los zwischen Neuherberg und dem Dreieck Allach. 7 Kilometer Stau, 18 Minuten euer Zeitverlust. Und Colin, du hast ein Update aus dem Landkreis Eichach-Friedberg.
12: Hier ist ein Unfall passiert und zwar zwischen Herrethausen und Rieden bei diesem Erdbeerhof hier. Mit zwei Fahrzeugen, wahrscheinlich jetzt noch 1-2 Stunden lang wird das wahrscheinlich noch dauern, bis die Straße wieder offen ist.
11: Danke dir fürs Melden. Die neuesten Blitzer bayernweit nur bei uns. In Oberfranken wird geblitzt auf der B173 bei Kronach im 70er Bereich. Außerdem in Erdweg in der Bruckerstraße und auf der B299 bei Altdorf 80 dürft ihr hier fahren. Und wenn ihr noch was gesehen habt, Staus oder Blitzer, dann sagt uns gerne kostenlos Bescheid. Ruft uns einfach an 0800 994 9000.
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6: Herrlich, dass ihr dabei seid. Gleich eine Antenne Bayern Millennium Hit. Superschöner Flashback aus den 90ern dabei.

0: ganz beste Musik für euch mit Dua Lipa hier auf Antenne Bayern. Also ganz wichtig, bevor ihr ins Wasser springt, erstmal die Haare waschen. Das kennen wir nämlich alle, gell? Nach dem Freibad. Da sind unsere Haare so super stumpf, fühlen sich komisch an, muffeln auch ehrlicherweise nach Chlor. Und genau das macht nämlich dieses natürliche Ölding, also diese Schicht, diese Ölschicht, die wir auf unseren Haaren haben, kaputt. Machen wir sie aber vor dem Schwimmen unter der Dusche mit Leitungswasser nass, dann können die gar nicht so viel Chlor aufnehmen. Also das Ganze dann nach dem Schwimmen auch nochmal machen und super ist es. Also erst abduschen und dann Arschbombe.
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14: Das sind der Weinwetter mit 27 Grad in Haar in Oberbayern. 25 sind es in Sulzbach-Rosenberg in der Oberpfalz und 25 auch in Memmelsdorf in Oberfranken. So auch Donnerstag und Freitag weiter heiß. Wir haben viel Sonnenschein dabei. Ein paar Wolken an den Alpen. Da kann es dann auch mal einen Schauer oder Gewitter geben.
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14: Ja, so leerstehende Gebäude mitten im Ort, davon gibt es zum Beispiel in Franken jede Menge. Aber genau daraus soll jetzt neuer Wohnraum entstehen. Bayern-Reporterin Julia Schmidt in Unterfranken. Bayern startet das Projekt Leerstand jetzt wohnen und macht aus alten Gebäuden neue Ideen.
15: Ja, zum Beispiel in Markt Breit im Landkreis Kitzingen. Da wird ein ehemaliger Schleckermarkt umgebaut. Da kommen Wohnungen rein, so eine Art Generationenwohnen. Mit Wohnungen, ganz egal, ob für Jung oder Alt, und mit Treffpunkten für die Nachbarschaft. Und auch in Niederwehren bei Schweinfurt tut sich was. Eine alte Wäscherei soll in Zukunft Wohnen und Arbeiten verbinden, vor allem für junge Fachkräfte. Die Idee dahinter ist, lieber vorhandene Gebäude zu nutzen, statt neue Flächen zuzubauen und gleichzeitig bezahlbaren Wohnraum zu schaffen.
14: Das klingt doch ganz gut. Und jetzt noch mehr aus Bayern und der Welt. Arno Siegemund.
16: Im Main-Donau-Kanal ist ein vor fast 20 Jahren gestohlenes Auto entdeckt worden, und zwar in der Nähe von Forchheim. Helfer des THW hatten bei einer Sonarübung in etwa 3 Metern tiefes Wasser eine auffällige Struktur bemerkt, und mit Hilfe von Tauchern und einem Bagger wurde das Auto dann aus dem Wasser gezogen. Das stark von Muscheln bewachsene Fahrzeug entpuppte sich dann als Geländewagen. Der Gesundheitszustand des amerikanischen Ebola-Patienten in der Berliner Charité ist nach Angaben des Klinikums stabil. Dem Mann gehe es den Umständen entsprechend gut, so ein Krankenhaussprecher. Und immer mehr Menschen in Deutschland setzen auf Teilzeit. Fast jeder Dritte arbeitet mittlerweile weniger. Das ist ein neuer Rekord, sagt das Statistische Bundesamt.
14: 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Markus Lukas für euch im Antenne Bayern Verkehrszentrum.
17: Servus, und wir haben einen Unfall mit mehreren Fahrzeugen auf der A3 Passau Richtung Nürnberg zwischen Regensburg Ost und dem Kreuz Regensburg.
1: Zwei Spuren sind hier blockiert, deswegen geht hier gerade nur wenig durch. 6 Kilometer Stau sind sie im Moment. Laut unserer Antennebahn-Echtzeitmessung braucht ihr hier 37 Minuten länger. Vorsicht auf der A8 Salzburg Richtung München zwischen Bad Reichenhall und Anger. Hier liegen Solarpanel auf der Fahrbahn. Das hatten wir so auch noch nicht. Dann die A99 Autobahnring München. Fahrt Richtung München Südwest zwischen Neuherberg und dem Dreieck Allach. 7 Kilometer Stau. Hier kommen 28 Minuten obendrauf. Andrea, du hast auch noch was für uns.
18: Auf der A92 Landshut Richtung Deggendorf in der Baustelle Stau. Mehrere Kilometer. Bitte die rechte Spur benutzen.
1: Danke, Andrea, fürs Melden. Grüße auf die A92. Haltet durch. Die neuesten Blitzer bayernweit. Nur bei uns in Würzburg wird geblitzt. In der Rimpacher Straße. Außerdem in der Oberpfalz auf der B299 bei Grafenwöhr. 60 sind hier erlaubt. Und der Klassiker in Bad Tölz. Der Blitzer in der Bayerwieser Straße. Und wenn ihr noch was gesehen habt, Staus oder Blitzer, dann sagt uns gerne kostenlos Bescheid, ruft uns einfach an 0800 994 9000.

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1: Einfach eine Wahnsinnsstimme. Bayerns beste Musik mit Berntsen Boot für euch hier auf Antenne Bayern. Bei uns, da stapft gerade so ein richtiger Star durch den Freistaat und keiner weiß, wo er wirklich ist. Elch Emil ist wohl mittlerweile bei uns in Bayern. Der junge Elf, der ist letztes Jahr aus Polen über Tschechien nach Österreich gewandert und dann war er plötzlich im Bayerischen Wald. Und jetzt treibt er sich im Landkreis Ebersberg rum. Bayern-Reporter Felix Roderer in Oberbayern. Und alle legen sich jetzt auf die Lauer.
2: Ja, und es gehen ja auch so komplett wackelige Handyvideos rum, gell? Ja. Also im Gemeindegebiet von Bayern im Kreis Ebersberg, da war er zum Beispiel unterwegs und da stolziert er dann so ganz entspannt an der Kreuzung über die Straße. Da hat die Polizei jetzt auch extra Schilder aufgestellt und die Geschwindigkeit begrenzt. Und die Suche nach einem passenden Revier für Emil, die geht wohl weiter. Also das stört ihn anscheinend auch eher, ja, sagen wir mal wenig. Dass ihm da ganz viele dabei zuschauen, egal wo er ist.
1: Ja. An sich schaut er auch irgendwie total süß aus, gell?
2: Ja, aber so ganz ungefährlich ist es halt auch nicht. Ne? Der Emil ist jetzt zwar schon noch klein, aber so ein Elch, der kann halt über eine Tonne wiegen. Also, wenn ihr den irgendwo seht, ruhig anschauen, Abstand halten und wenn euch dann nicht ganz wohl bei der Sache ist, langsam rückwärts gehen und halt nur ums Verrecken, ja, nicht hektisch sein.
1: Also, dann halten wir die Augen offen. Weil nicht, dass der Emil irgendwann bei euch in der Einfahrt steht.
2: Das wäre Sache.
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7: Da sind deine Bayernwetter mit 26 Grad in Gersthofen Schwaben, 25 haben wir in Aschaffenburg und 23 sind es in Zwiesel in Niederbayern. Heute die nächsten Tage sind so Richtung Alpen einzelne Schauer mit dabei, die da aufploppen. Ansonsten bleibt es weiter heiß mit viel Sonnenschein.
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7: Um 19 Uhr. Sogenannte Vapes werden bei jungen Erwachsenen hier im Freistaat immer beliebter. Arno Siegemund.
9: Ja, der Verbraucherservice in Bayern warnt jetzt aber vor den Gefahren für die Umwelt. Nicht nur für die Gesundheit. Werden die falsch entsorgt, kann das Ganze Brände auslösen. Viele der Vapes landen ja auch schon nach kurzer Zeit einfach im Müll, obwohl die Akkus wertvolle Rohstoffe wie Lithium und Kupfer enthalten. Die gehören deshalb auf den Wertstoffhof. Und ab dem 1. Juli gibt es auch eine neue Regelung des Bundesumweltministeriums. Dann müssen Händler alte Einweg-Vapes zurücknehmen.
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9: In Bernau am Chiemsee starten in diesem Jahr zum 4. Mal wieder die Picknickkonzerte im Kurpark. Bayern-Reporter Oskar Otten in Oberbayern.
10: Bis Mitte August gibt's hier im Bernauer Kurpark jeden zweiten Mittwoch Live-Musik auf der Bühne zu erleben. Besonders cool, der Eintritt ist frei. Für Essen und Trinken ist natürlich auch gesorgt, unter anderem mit kühler Limo oder einem Bier. Dazu gibt's Bratwurst und Leberkassemmeln. Heute Abend geht's los mit einem Konzert des örtlichen Trachtenvereins, also bayerischer Tradition pur.
9: In Italien rollt die erste Hitzewelle des Jahres an. Für morgen hat das Gesundheitsministerium für Rom, Florenz, Bologna und Turin die höchste Hitzewarnstufe ausgerufen. Öffentliche Gebäude mit Klimaanlagen sollen dann für alle Bürger geöffnet werden. Die deutsche Fußballnationalmannschaft wird das vorletzte Testspiel vor der WM ohne Manuel Neuer im Tor absolvieren. Er soll seine Wadenverletzung weiter auskurieren, sagte Bundestrainer Nagelsmann heute Mittag im WM-Vorbereitungsquartier bei Adidas in Herzogenaurach.
11: Wir wollen einfach da noch Ruhe dran lassen. Das war unsere Entscheidung. Die haben wir ihm auch mitgeteilt. Da ist er auch völlig d'accord. Und dann werden wir sehen, wie die nächste Woche dann verläuft.
9: Im Tor wird also am Sonntag gegen Finnland dann Oliver Baumann stehen. Und das trendet gerade online. In Berlin macht aktuell das Wort Kanzlertausch die Runde zum Ärger von Friedrich Merz. In der Union wird angeblich darüber spekuliert, ob der CDU-Chef nach einer möglichen Wahlschlappe in Sachsen-Anhalt den Weg für Nordrhein-Westfalens Ministerpräsident Hendrik Wüst freimachen könnte. Wüst ist ja mit 50 Jahren relativ jung und ist in den Umfragen deutlich beliebter als der Kanzler.
7: Markus Lukas für euch im Antenne Bayern Verkehrszentrum. 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
12: Servus, und wir starten mit der A3 Passau Richtung Nürnberg. Zwischen Regensburg, Burg Weinting und dem Kreuz Regensburg. Hier gab es einen Unfall mit mehreren Fahrzeugen. 2 Spuren sind hier nach wie vor blockiert. 5 Kilometer Stau sind noch übrig. Laut unserer Antenne Bayern Echtzeitmessung braucht ihr hier 28 Minuten länger. Und wir haben ein Pannenauto an einer ziemlich unpraktischen Stelle, nämlich auf der A93 Hof Richtung Weiden, und zwar im Tunnel unter Weißenbach. Bitte passt hier besonders gut auf. Die neuesten Blitzer bayernweit nur bei uns auf der A7. A7 wird geblitzt bei Martinsheim im 80er-Bereich. Außerdem in Nürnberg in der Breslauer Straße. Und Claudia, wo noch?
13: In Lappersdorf. Bitte Vorsicht, genau in der Mitte von der Ortschaft. Da ist er noch nie gestanden.
12: Öfter mal was Neues, ja gut. Danke Claudia fürs Melden. Und wenn ihr noch was gesehen habt, Staus oder Blitzer, dann immer her damit. Kostenlos 0800 994 9000.
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7: Und für euch gibt's gleich einen Antenne Bayern Millennium Hit. Ein richtig schönen Flashback aus den 90ern.

0: gell? Antenne Bayern am Mittwochabend. Dieser Himmel da zu diesen weißen Wolken. Dieser Duft von der Sonnencreme, der einfach jedes Jahr wieder gut ist. Dann der Geruch vom Nachbarsgrill. Na, so schaut er aus und so riecht er, unser bayerischer Sommer. Aber wie klingt er denn eigentlich?
1: Wassergeplatscher und Maskruckgeklimper. Das macht Bling, Prost und Platsch, Platsch, Spritz, Spritz, Juhu.
2: Die leichte Brise, du hörst die Bäume, die Blätter und so weiter und das leichte Rauschen. Das
3: ja. Bei mir ist, wenn man ein zuckerhaltiges Erfrischungsgetränk aufmacht.
0: Macht es. Lasst es euch schmecken, genießt es und habt einen schönen Abend.

0: 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Platz 6. Teddy Swims, Mr. Know-It-All.
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3: Bayernwetter, besonders Richtung Alpen. Da sind heute und auch die nächsten Tage Schauer und Gewitter möglich. Ansonsten einfach weiter warm und viel, viel Sonnenschein.
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3: Es gibt schöne Nachrichten aus dem Tierreich. Die sehr seltenen Habichtkäuze, die fühlen sich ja bei uns in Bayern immer wohler. Bayernreporterin Tanja Hugger in der Oberpfalz. Diese besonderen Eulen, die vermehren sich ganz fleißig.
5: Ja, hier bei Erbendorf gibt es drei süße kleine Habichtskäuze. Die schauen so dermaßen süß aus mit ihrem platten Gesicht, den großen dunklen Augen und dem spitzen Schnabel. Habichtskäuze waren ja in Deutschland fast schon ausgestorben. Also hat man hier im Naturpark Steinwald angefangen, diese seltenen Vögel wieder anzusiedeln. Mit Erfolg. Seit 3 Jahren gibt es Nachwuchs. Und das, obwohl es zum Beispiel in diesem Jahr weniger Mäuse gibt. Also das Lieblingsessen der Habichtskäuze.
3: Jetzt noch mehr aus Bayern und der Welt. Katrin Steinberger.
6: Der fränkische Zulieferer Schaeffler will weniger vom Auto abhängig sein und steigt jetzt ins Raumfahrtgeschäft ein. Das Unternehmen aus Herzogenaurach in Mittelfranken liefert wichtige Teile für Satelliten an einen US-Hersteller, spezielle Sprungräder, die Satelliten auf Kurs halten. In den nächsten 5 Jahren peilen beide Partner ein gemeinsames Umsatzvolumen von rund 250 Millionen Euro an. Die Spritpreise geben wieder etwas nach. Laut ADAC wurde E10 innerhalb einer Woche im Schnitt um rund 3 Cent pro Liter günstiger, Diesel sogar um 4,5 Cent. Dem ADAC ist das aber noch zu wenig. Im Sommer fallen keine Flüge aus, das verspricht die Fluggesellschaft Lufthansa. Es ist genug Treibstoff da, heißt es. Die Flughäfen in München und Frankfurt zum Beispiel seien gut versorgt. Falls Lieferungen ausfallen, werde Treibstoff aus den USA und Afrika importiert.
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7: Servus, und es hakt immer noch auf der A3 Passau Richtung Nürnberg. Hier gab es einen Unfall mit mehreren Fahrzeugen zwischen Burg Weinting und dem Kreuz Regensburg. Im Moment kommt ihr gerade nur über den Standstreifen dran vorbei. 4 Kilometer Stau sind noch übrig. 19 Minuten braucht ihr länger, sagt unsere Antenne Bayern Echtzeitmessung. Und wir haben Pannen-LKW auf der A7 Ulm Richtung Füssenreute zwischen Nersingen und dem Dreikittistetten. Die rechte Spur ist hier blockiert. Aktuell kommt ihr hier nur stockend dran vorbei, weil aber nicht mehr so viel los ist, haben wir hier gerade keinen Stau. Die neuesten Blitzer bayernweit, nur bei uns. Oliver.
8: Im Bierweg Richtung äußere Bayreuther Straße, sprich Autobahn A3, kurz nach dem bebauten Wohngebiet, steht ein dunkelgrauer VW-Bus.
7: Danke dir fürs Melden und Grüße nach Nürnberg. Noch ein Blitzer in Bad Brückenau in der Bahnhofstraße und in Niederbayern wird geblitzt auf der B8 bei Osterhofen. 80 dürft ihr hier fahren. Und wenn ihr noch was gesehen habt, Staus oder Blitzer, dann sagt uns gerne kostenlos Bescheid. 0800 994 9000.

0: beste Musik mit Miles Smith hier auf Antenne Bayern. Der Freistaat, der ist voll von den unglaublichsten Hochzeitsantrags-Stories. Wirklich. Also geil, was da alles los ist. Immer gerne her, auch mit euren absurden Anträgen. Per WhatsApp-Sprachnachricht über die 0800 994 1000. Wie der hier von Tina, heute bei Likey und Basti in Guten Morgen Bayern.
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1: Kurz vor 8.
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1: Das Antenne Bayern Wetter jetzt um 8 Uhr heute Abend. Es geht durch eine angenehme Nacht. Es ist fast überall sternenklar, nur ein paar lockere Wolken ziehen durch teilweise. Die Temperaturen gehen runter auf 14 bis 6 Grad. Die weiteren Tage bleiben weiter sommerlich bei uns im Freistaat. Ab morgen kann es dann am Nachmittag ein leichtes Gewitterrisiko geben. Das besonders an den Alpen. Ansonsten wird es wieder sonnig und heiß.
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1: Mit Katrin Steinberger. Guten Abend. Am Universitätsklinikum Würzburg sorgt ein Cyberangriff auf einen externen Abrechnungsdienstleister für Aufregung. Bayern-Reporter Leon Stojanovac in Unterfranken.
7: Hier an der Uniklinik könnten sensible Daten von bis zu 2500 Patienten betroffen sein. Möglicherweise auch welche, die schon mehrere Jahre alt sind. Zusammen mit dem Dienstleister prüft das UKW gerade das genaue Ausmaß der Cyberattacke und sobald das abgeschlossen ist, werden alle betroffenen Patienten informiert. Die Systeme der Uni selbst haben von der Attacke aber nichts abbekommen.
1: Die mutmaßliche frühere RAF-Terroristin Daniela Klette ist wegen Überfällen zu 13 Jahren Haft verurteilt worden. Das Landgericht im niedersächsischen Verden sprach sie des besonders schweren Raubes in 6 Fällen schuldig. Sie soll mit ihren Komplizen Burkhard Garweg und Ernst Volker Staub maskiert und teilweise schwer bewaffnet Geldtransporter und Supermärkte in Norddeutschland überfallen haben. Staub und Garweg leben weiter im Untergrund. Von ihnen fehlt jede Spur. DFB-Sportdirektor Rudi Völler zieht seine Lehren aus der Katar-WM und fordert für die Fußball-WM in Kanada, Mexiko und den USA volle Konzentration auf den Fußball. Kurz vor Spielen soll es keine politischen Aktionen oder Interviews mehr geben.
8: Wir können es sowieso nicht ändern. Es gibt viele Dinge in der Welt, die uns allen nicht gefallen, die hier sitzen. Ich hätte auch gerne lieber ein bisschen mehr Frieden. Überall, das wird jetzt nicht zu lösen sein, bis zum Eröffnungsspiel. Es ist auch keiner, dass jetzt sich keiner traut, was zu sagen, aber ich glaube schon, dass wir gut daran tun, das ein bisschen zu trennen. Wir sind da, um eine Weltmeisterschaft zu spielen und am Ende geht es dann auch nur um Fußball.
1: Sagt DFB-Sportdirektor Rudi Völler. Die Sperrung der Münchner S-Bahn-Stammstrecke zwischen Pasing und der Donnersberger Brücke wird um einen Tag verlängert, bis Freitagabend. Die Arbeiten dort verzögern sich. Die Bahn kündigte an, dass entsprechend auch bis Freitagabend weiter Ersatzbusse zwischen Pasing und der Hackerbrücke fahren. Und das trendet gerade online. Elch Emil ist wieder in Bayern unterwegs. Gesichtet wurde er jetzt in der Nähe von Bruckmühl in Oberbayern. Ein Video auf Instagram zeigt, wie er ganz gemütlich an der Kreuzung über die Landstraße läuft. Er hat die Ruhe weg und auf Instagram sind alle total begeistert. Nur einer eher weniger. Er schreibt, er ist gerade in Schweden unterwegs und hat da noch keinen Elch gesehen. Das Antenne Bayern Verkehrszentrum um 7:45. Wir wollen, dass ihr gut ankommt und schauen auf die A3 Passau Richtung Nürnberg zwischen Regensburg Universität und dem Kreuz Regensburg. Gab es einen Unfall. Mehrere Fahrzeuge sind beteiligt. Linke Spur, rechte Spur, beide sind blockiert. Bitte vorsichtig und langsam fahren. Die Personen sind auch ausgestiegen und auf der Autobahn unterwegs. Ihr werdet, wenn ihr da unterwegs seid, an der Standspur an der Unfallstelle vorbeigeleitet. Die A3 Nürnberg Richtung Würzburg zwischen dem Kreuz Fürth-Erlangen und Erlangen-Frauenaurach steht ein kaputtes Auto. Es liegen Reifenteile auf der Fahrbahn. Um die wegzuräumen, da wird die Autobahn zeitweise immer mal wieder kurz gesperrt. Die A6 Nürnberg Richtung Heilbronn zwischen Kupferzell und Neuenstein. Da ist ein Unfall passiert, gerade läuft die Unfallaufnahme. Wer da unterwegs ist, wird an der linken Spur an der Unfallstelle vorbeigeleitet. Und die neuesten Blitzer bayernweit nur bei uns. Mittelfranken auf der A6 in Nürnberg wird geblitzt. In Oberbayern in der Bayerwieser Straße in Bad Tölz wird geblitzt. Und auch in Niederbayern auf der B299 bei Vilsbiburg. Wenn ihr noch was habt, Staus oder Blitzer, gerne melden. Kostenlos unter der 0800 994 9000.
3: 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Einen 80er

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2: Antenne Bayern Verkehrszentrum. Wir wollen, dass ihr gut ankommt. Es ist kaum was los. Eine Meldung habe ich nur, und zwar die A3 Nürnberg Richtung Würzburg. Zwischen Erlangen-Tennenlohe und Erlangen-Frauenaurach 3 Kilometer Stau. Da dauert es eine Viertelstunde länger. Allen unterwegs eine gute und vor allem eine sichere Fahrt. Die neuesten Blitzer bayernweit nur bei uns. Da haben wir einen auf der A6 bei Nürnberg. Dann steht ein Blitzer auf der B388 bei Massing. Und auch in Bad Tölz steht ein Blitzer, und zwar in der Bayerwieser Straße. Wenn ihr noch was habt, Staus oder Blitzer, meldet es uns immer gerne kostenlos unter der 0800 994 9000.

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Dieser Sound trendet auf Social und auf der Antenne Bayern Playlist. Kato featuring John. Turn the lights off. 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
4: Das Antenne Bayern-Wetter. Und wieder geht ein super Sonnentag zu Ende. Die paar Schauer und Gewitter, die es gab, klingen ab. Und wir bekommen eine sternenklare Nacht. Die Temperaturen sinken auf 13 bis 5 Grad. Morgen scheint wieder von früh bis spät die Sonne bei 22 bis 28 Grad. Am Wochenende wird es schwül und warm mit Sonne und mehr Wolken. Dazu erwarten uns immer mehr Schauer und Gewitter.
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4: Mit Helen Martin, grüß Gott. Im Landkreis Dillingen sind bei mehreren Kindern Tuberkuloseerkrankungen bestätigt worden. Bayern-Reporter Markus Pöpperl in Schwaben.
6: Betroffen sind nur Kinder, die engen häuslichen Kontakt zu einer bereits erkrankten Person hatten. Ansteckend ist nach jetzigem Stand aber nur eines dieser Kinder. Alle werden mit speziellen Medikamenten behandelt. Die Ärzte beurteilen ihren Gesundheitszustand als gut. In der Klasse des ansteckenden Kindes startet das Gesundheitsamt Dillingen jetzt genauere Untersuchungen und informiert die Eltern. Tuberkulose ist eine bakterielle Infektion, die vor allem die Lunge angreift.
4: Die Spritpreise sinken zwar weiter, aber laut dem ADAC zu langsam. So hat Super E10 zuletzt im Schnitt knapp 1,98 Euro pro Liter gekostet, Diesel rund 1,95 Euro. Mehr dazu von Ronny Thorau.
7: Sowohl Diesel als auch Super E10 liegen mittlerweile im bundesweiten Tagesdurchschnitt unter 2 Euro. Allerdings sind beide immer noch gut 20 Cent teurer als vor Ausbruch des Irankrieges. Und das trotz des Tankrabatts der Regierung von rund 17 Cent und obwohl der Ölpreis zuletzt deutlich nachgegeben hat. Für den ADAC ist das aktuelle Preisniveau der Beweis, dass die Mineralölkonzerne günstigere Ölpreise nur sehr verlangsamt an die Kunden weitergeben.
4: Der Wohnungsbau in Deutschland soll schneller vorangehen. Um das zu erreichen, hat das Bundeskabinett eine Änderung des Baurechts beschlossen. Dabei geht es vor allem darum, Planungsverfahren zu verkürzen. Außerdem sollen die Auflagen für Umwelt- und Denkmalschutz weniger streng angewendet werden. Und Eigentümer, die ihre Immobilien verfallen lassen, sollen härter bestraft werden. In Bayern hat es im letzten Jahr mindestens 181 queerfeindliche Straftaten gegeben, darunter ein Mord und 15 Körperverletzungen. Das geht aus einer Antwort auf eine Anfrage der Landtagsgrünen hervor. Die Polizei geht davon aus, dass bis zu 90% aller Taten gar nicht angezeigt werden. Die Dunkelziffer ist also riesig. 44% der bekannten Fälle gehen auf Täter aus dem rechten Spektrum zurück. Noch gut 2 Wochen, dann startet die Fußball-WM in den USA, Kanada und Mexiko. Für die deutsche Nationalmannschaft hat heute die Vorbereitung begonnen. Bundestrainer Julian Nagelsmann versammelt in Herzogenaurach seinen Kader für das Turnier. Das erste Training für die DFB-Auswahl steht morgen an. Heute gab es erstmal ein Teammeeting und Werbeaufnahmen. Das trendet gerade online. In Berlin macht derzeit das Wort Kanzlertausch die Runde, zum Ärger von Friedrich Merz. In der Union wird darüber spekuliert, ob der CDU-Chef nach einer möglichen Wahlniederlage in Sachsen-Anhalt den Weg für Nordrhein-Westfalens Ministerpräsidenten Hendrik Wüst freimachen könnte. Wüst ist mit 50 Jahren relativ jung und ist in den Umfragen deutlich beliebter als der Kanzler. Antenne Bayern Verkehrszentrum. Wir wollen, dass sie gut ankommt. Da habe ich einmal die A3 Nürnberg Richtung Würzburg. Zwischen Erlangen-Tennenlohe und Erlangen-Frauenaurach 3 Kilometer Stau. 20 Minuten dauert es da länger. Und die A3 Passau Richtung Nürnberg. Zwischen Regensburg-Universität und dem Kreuz Regensburg. Da hat es einen Unfall mit mehreren Fahrzeugen gegeben. Die linke Spur ist blockiert, die rechte ebenso. Es sind Personen auf der Fahrbahn. Der Verkehr wird auf der Standspur an der Unfallstelle vorbeigeleitet. Allen unterwegs eine gute und vor allem eine sichere Fahrt. Die neuesten Blitzer bayernweit nur bei uns. Geblitzt wird auf der B299 bei Altdorf. Dann steht ein Blitzer auf der B173 bei Kronach. Und auch in Bad Tölz in der Bayerwieser Straße wird geblitzt. Wenn ihr noch was habt, Staus oder Blitzer, meldet es uns immer gerne kostenlos unter der 0800 994 9000.
5: 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It's my und einen 90er-Flashback. Und alles, was heute aktuell ist.

0: Das Antenne Bayern Verkehrszentrum. Wir wollen, dass ihr gut ankommt. Wir starten mit der A3 Nürnberg Richtung Würzburg. Bitte aufpassen zwischen dem Kreuzfürth Erlangen und Erlangen-Frauenaurach. Da steht ein Pannenauto auf der rechten Spur. Dann die A6 Nürnberg Richtung Heilbronn. Hier läuft eine Unfallaufnahme zwischen Kupferzell und Neuenstein. Weiter auf die A7 Fulda Richtung Würzburg. Zwischen Gramstadt-Zerwald und Würzburg-Estenfeld ein Pannen-LKW auf dem Standstreifen. Und dann haben wir noch die A70 Schweinfurt-Werneck Richtung Bamberg. Auch hier ein Pannen-LKW. Bitte aufpassen zwischen Eltmann und Vierert-Trunstadt. Die neuesten Blitzer bayernweit nur bei uns. Die stehen in Regensburg in der Frankenstraße auf der B299 auf Höhe Vilsbiburg und in München hier in der Bodenseestraße. Wenn ihr noch was habt, Staus oder Blitzer, ihr erreicht uns immer kostenlos unter der 0800 994 9000. Gute Fahrt euch.
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2: Wie fangen eigentlich Freundschaften an? Seltsam, oder? Manche Leute kennt man schon immer, andere kommen später hinzu. Aber nur ganz selten fragt man, entschuldigen Sie, hätten Sie vielleicht Interesse an einer tiefen emotionalen Verbindung mit gemeinsam verbrachter Zeit? Freundschaft ist großartig. Und es ist ein sehr gutes Gefühl, an die beste Freundin oder an den besten Kumpel zu denken, nicht wahr? Da gibt's jemanden. Umso schöner ist es, dass Gott auch Freundschaft lebt, ja? Jesus nennt seine Leute Freunde. Er nennt sie nicht Untergebene oder Mitarbeitende, nicht Fans oder Follower, sondern Freunde. Das ist bemerkenswert. Freundschaft hält's aus, wenn man sich mal enttäuscht. Gegenseitig. Das passiert uns allen. Was weiß ich, wie oft Gott von mir und meinem Tun und Lassen, meinen Worten oder Gedanken schon enttäuscht gewesen ist. Und trotzdem bleibt er bei mir. Und was weiß ich, wie oft wir schon von Gott enttäuscht waren, von seinem Schweigen und seinem Geschehenlassen in schweren Zeiten. Freundschaften leben davon, dass man sich alles sagen kann. Denn Freunde erleben all die Versionen von uns, die wir selber gerne löschen würden. Darin liegt etwas Heiliges. Denn Freundschaft glaubt nicht an die Perfektion, sondern an Wahrheit, an gemeinsames Schweigen. Und daran, dass Gott nachts um 2:30 in meiner Küche steht und sagt, erzähl mal, was ist eigentlich los mit dir? Grüß deine besten Freunde von mir, sie waren heute im Radio. Norbert Roth, evangelische Redaktion.
3: Das Antenne Bayern Wetter. Die Schauer und Gewitter, die es gab, die klingen jetzt langsam ab und wir bekommen dann eine sternenklare Nacht. Die Temperaturen, die gehen bis in der Früh runter auf 13 bis 5 Grad. Morgen, da scheint wieder von früh bis spät die Sonne bei 22 bis 28 Grad. Am Wochenende, da wird's schwül warm mit Sonne und dann mehr Wolken. Dazu immer wieder Schauer und auch Gewitter.
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3: Mit Hendrik Daum einen schönen guten Abend. Die deutsche Fußballnationalmannschaft startet in die Vorbereitung auf die Weltmeisterschaft. Bundestrainer Nagelsmann hat seine Spieler in Herzogenaurach versammelt, im Homeground bei Adidas. Der Coach setzt auch und vor allem auf den Team Spirit.
4: Ich habe der Mannschaft schon mitgegeben, dass wir jetzt für die nächsten Wochen wie eine Familie sind. Und das finde ich das Entscheidende, dass jeder das Vertrauen zu seinem Nebenmann, zu seiner Nebenfrau hat, im gesamten Team, in der Mannschaft, aber natürlich auch im ganzen Staff, dass wir wissen, dass jeder am selben Strang zieht, dass da nichts zwischen Spielern ist, zwischen Trainerteam, nichts irgendwie schwelzt und jeder immer offen die Dinge auch anspricht.
3: Das nächste Testspiel dann am Sonntag gegen Finnland, allerdings ohne Manuel Neuer. Er soll seine Verletzung an der Wade auskurieren. Oliver Baumann wird dann im Tor stehen. In Deutschland fehlt es an allen Ecken und Enden an Wohnungen. Deshalb soll der Wohnungsbau jetzt beschleunigt werden. Dazu hat das Bundeskabinett eine Änderung des Baurechts beschlossen. Es geht unter anderem darum, Planungsverfahren zu verkürzen und transparenter zu machen. David Riemer berichtet.
5: Städte und Gemeinden sollen noch leichter gegen sogenannte Schrottimmobilien vorgehen können. In extremen Fällen könnte dann sogar eine Enteignung möglich sein. Neu ist außerdem, Kommunen mit angespanntem Wohnungsmarkt können künftig ein überragendes öffentliches Interesse für Wohnungsbau erklären. Dadurch soll die Bauplanung statt auf 5 bis 15 Jahren künftig in etwa 2 Jahren abgeschlossen werden können.
3: Die Umfragewerte für Bundeskanzler Merz, sie sind im Keller und auch in den eigenen Reihen scheint der Rückhalt jetzt zu schwinden. Die Bild und der Stern berichten, dass es innerhalb der Union Spekulationen um einen möglichen Kanzlerwechsel gibt. Als möglicher Nachfolger wird in Führungskreisen demnach NRW-Ministerpräsident Wüst gehandelt. Das Umfeld von Merz hat die Berichte scharf zurückgewiesen. Was tun, um den Verkehr auf der Brenner-Autobahn zu entzerren? Bayern, Südtirol und das Trentino wollen dazu eine variable Lkw-Maut auf der Brenner-Autobahn prüfen. Eine Machbarkeitsstudie soll noch in diesem Jahr klären, ob höhere Gebühren zu Stoßzeiten den Verkehr entspannen könnten. Die Brenner-Autobahn sorgt schon lange für Diskussionen. Jetzt am Samstag demonstrieren Anwohner gegen den vielen Verkehr. Die Autobahn ist deshalb dann stundenlang komplett gesperrt. Noch nie waren in Deutschland so viele Menschen Teilzeit beschäftigt wie im letzten Jahr. Laut dem Statistischen Bundesamt haben rund 32% der Erwerbstätigen nur in Teilzeit gearbeitet. Doch es gibt geschlechtsspezifische Unterschiede. So war 2025 jede zweite Frau in Teilzeit, während es nur jeder siebte Mann war. Und das trendet gerade online. Seit ein paar Tagen läuft auf Social Media ein ziemlich verrücktes Experiment. Drei Jungs wollen auf dem Landweg von Köln bis nach Südafrika reisen. 15.000 Kilometer und zwar mit einem Startkapital von 1 Euro. Justin, Tim und Niki haben sich dafür strenge Regeln auferlegt. Keine kommerziellen Flüge, keine Hilfe von Freunden oder ihrer Community. Gestartet sind sie nur in Unterhose in der Kölner Innenstadt. Inzwischen sind sie bekleidet und haben sich Reiseequipment erhandelt. Unter anderem haben sie selbstgemalte Bilder und bemalte Tassen auf der Straße verkauft, um sich Schlafsäcke und Rucksäcke zu kaufen. Eine Woche sind sie schon unterwegs und haben es inzwischen schon nach Paris geschafft. Das Antenne Bayern Verkehrszentrum. Wir wollen, dass ihr gut ankommt. Wir starten mit der A3 Nürnberg Richtung Würzburg. Bitte aufpassen zwischen dem Kreuz Fürth Erlangen und Erlangen-Frauenaurach. Da steht ein Pannenauto auf der rechten Spur. Dann die A6 Nürnberg Richtung Heilbronn. Hier läuft eine Unfallaufnahme zwischen Kupferzell und Neuenstein. Weiter auf die A7 Fulda Richtung Würzburg. Zwischen Gramstadt-Zerwald und Würzburg-Estenfeld ein Pannen-LKW auf dem Standstreifen. Und dann haben wir noch die A70 Schweinfurt-Werneck Richtung Bamberg. Auch hier ein Pannen-LKW. Bitte aufpassen zwischen Eltmann und Fierath-Trunstadt. Die neuesten Blitzer bayernweit nur bei uns. Die stehen in Regensburg in der Frankenstraße auf der B299 auf Höhe Vilsbiburg und in München hier in der Bodenseestraße. Wenn ihr noch was habt, Staus oder Blitzer, ihr erreicht uns immer kostenlos unter der 0800 994 9000. Gute Fahrt euch.
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1: Das Antenne Bayern Verkehrszentrum. Wir wollen, dass ihr gut ankommt. Die A3 haben wir Würzburg Richtung Frankfurt. Bitte aufpassen zwischen Würzburg-Kist und Helmstadt. Da liegt ein totes Reh auf der Fahrbahn. Dann die A3 Nürnberg Richtung Würzburg. Hier ein Pannenauto auf der rechten Spur zwischen dem Kreuzfurt Erlangen und Erlangen-Frauenaurach. Weiter auf die A6 Nürnberg Richtung Heilbronn. Hier Behinderungen nach einem Unfall zwischen Kupferzell und Neuenstein. A7 Fulda-Würzburg. Bitte aufpassen in beiden Richtungen zwischen dem Dreieck Schweinfurt-Werneck und Gramstadtzer Wald, da sind Rehe auf der Fahrbahn. Dann die A7 Würzburg Richtung Fulda. Da steht ein Pannen-LKW auf der rechten Spur zwischen Wasserlosen und Hammelburg. Und die A93 Holledau Richtung Regensburg. Hier gab es einen Unfall. Es kommt zu Behinderungen zwischen Abensberg und Hausen. Die neuesten Blitzer bayernweit. Nur bei uns stehen in Nürnberg in der Bruckberger Straße, in Bad Tölz, in der Bayerwieser Straße und in Neu-Ulm hier auf der B10. Wenn ihr noch was habt, Staus oder Blitzer, ihr erreicht uns immer kostenlos unter der 0800 994 9000. Gute Fahrt euch.
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5: Das Antenne Bayern Wetter. Die Schauer und Gewitter, die es gab, die klingen jetzt langsam ab und wir bekommen dann eine sternenklare Nacht. Die Temperaturen, die gehen bis in der Früh runter auf 13 bis 5 Grad. Morgen, da scheint wieder von früh bis spät die Sonne bei 22 bis 28 Grad. Am Wochenende, da wird's schwül warm mit Sonne und dann mehr Wolken, dazu immer wieder Schauer und auch Gewitter.
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5: Mit Hendrik Daum einen schönen guten Abend. Im Landkreis Dillingen sind bei mehreren Kindern Tuberkuloseerkrankungen bestätigt worden. Die Einzelheiten von Bayern-Reporter Markus Pöpperl in Schwaben.
7: Betroffen sind nur Kinder, die engen häuslichen Kontakt zu einer bereits erkrankten Person hatten. Ansteckend ist nach jetzigem Stand aber nur eines dieser Kinder. Alle werden mit speziellen Medikamenten behandelt. Die Ärzte beurteilen ihren Gesundheitszustand als gut. In der Klasse des ansteckenden Kindes startet das Gesundheitsamt Dillingen jetzt genauere Untersuchungen und informiert die Eltern. Tuberkulose ist eine bakterielle Infektion, die vor allem die Lunge angreift.
5: Die Spritpreise sinken zwar weiter, aber laut dem ADAC zu langsam. So hat Super E10 zuletzt im Schnitt knapp 1,98 Euro pro Liter gekostet. Diesel rund 1,95 Euro. Mehr von Ronny Thorau.
8: Sowohl Diesel als auch Super E10 liegen mittlerweile im bundesweiten Tagesdurchschnitt unter 2 Euro. Allerdings sind beide immer noch gut 20 Cent teurer als vor Ausbruch des Irankrieges. Und das trotz des Tankrabatts der Regierung von rund 17 Cent und obwohl der Ölpreis zuletzt deutlich nachgegeben hat. Für den ADAC ist das aktuelle Preisniveau der Beweis, dass die Mineralölkonzerne günstigere Ölpreise nur sehr verlangsamt an die Kunden weitergeben.
5: Was tun, um den Verkehr auf der Brenner-Autobahn zu entzerren? Bayern, Südtirol und das Trentino wollen dazu eine variable Lkw-Maut auf der Brenner-Autobahn prüfen. Eine Machbarkeitsstudie soll noch in diesem Jahr klären, ob höhere Gebühren zu Stoßzeiten den Verkehr entspannen könnten. Die Brenner-Autobahn sorgt schon lange für Diskussionen. Jetzt am Samstag demonstrieren Anwohner gegen den vielen Verkehr. Die Autobahn ist deshalb dann stundenlang komplett gesperrt. In New York soll im Juli das Skelett von einem Tyrannosaurus Rex versteigert werden und das könnte bis zu 30 Millionen Dollar einbringen. Laut dem Auktionshaus Sotheby's handelt es sich um eines der größten und komplettesten T-Rex-Skelette, die jemals gefunden worden sind. Es wurde im US-Bundesstaat South Dakota ausgegraben und ist rund 67 Millionen Jahre alt. Noch gut 2 Wochen, dann startet sie, die Fußball-WM in den USA, Kanada und Mexiko. Für die deutsche Nationalmannschaft hat heute die Vorbereitung begonnen. Bundestrainer Julian Nagelsmann versammelte in Herzogenaurach seinen Kader für das Turnier. Das erste Training für die DFB-Auswahl steht morgen an. Heute gab es erstmal ein Teammeeting und Werbeaufnahmen. Und das trendet gerade online. In Berlin macht derzeit das Wort Kanzlertausch die Runde. Natürlich sehr zum Ärgernis von Friedrich Merz. In der Union wird darüber spekuliert, ob der CDU-Chef nach einer möglichen Wahlniederlage in Sachsen-Anhalt den Weg für Nordrhein-Westfalens Ministerpräsidenten Hendrik Wüst freimachen könnte. Wüst ist mit 50 Jahren relativ jung und in den Umfragen deutlich beliebter als der Kanzler. Das Antenne Bayern Verkehrszentrum. Wir wollen, dass ihr gut ankommt. Wir starten mit der A3 Nürnberg Richtung Würzburg. Hier steht auf der rechten Spur ein Pannenauto. Bitte fahrt vorsichtig zwischen dem Kreuz Fürth Erlangen und Erlangen-Frauenaurach. Dann die A6 Nürnberg Richtung Heilbronn. Eine Unfallaufnahme zwischen Kupferzell und Neuenstein. Dann haben wir die A7 Würzburg Richtung Fulda. Aufpassen bitte zwischen Wasserlosen und Hammelburg. Da steht auf der rechten Spur ein Pannen-LKW. Dann nochmal ein Pannen-LKW auf der A9 Nürnberg Richtung Berlin. Der steht hier auf dem Standstreifen zwischen Gefrees und Mönchberg Süd. Und die A93 nach Holledau Richtung Regensburg. Hier ein Unfall. Es kommt zu Behinderungen zwischen Abensberg und Hausen. Die neuesten Blitzer bayernweit nur bei uns stehen auf der B173 bei Kronach, in München in der Bodenseestraße und in Füssen hier an der Tiroler Straße. Wenn ihr noch was habt, Staus oder Blitzer, ihr erreicht uns immer kostenlos unter der 0800 994 9000. Gute Fahrt euch.
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Das Antenne Bayern Verkehrszentrum. Wir wollen, dass ihr gut ankommt. Wir starten mit der A3 Nürnberg Richtung Würzburg. Hier steht auf der rechten Spur ein Pannenauto. Bitte fahrt vorsichtig zwischen dem Kreuz Fürth Erlangen und Erlangen-Frauenaurach. Dann die A6 Nürnberg Richtung Heilbronn. Eine Unfallaufnahme zwischen Kupferzell und Neuenstein. Dann haben wir die A7 Würzburg Richtung Fulda. Aufpassen bitte zwischen Wasserlosen und Hammelburg. Da steht auf der rechten Spur ein Pannen-LKW. Dann nochmal ein Pannen-LKW auf der A9 Nürnberg Richtung Berlin. Der steht hier auf dem Standstreifen zwischen Gefrees und Mönchberg Süd. Und die A93 nach Holledau Richtung Regensburg. Hier ein Unfall. Es kommt zu Behinderungen zwischen Abensberg und Hausen. Die neuesten Blitzer bayernweit nur bei uns stehen auf der B173 bei Kronach, in München in der Bodenseestraße und in Füssen hier in der Tiroler Straße. Wenn ihr noch was habt, Staus oder Blitzer, ihr erreicht uns immer kostenlos unter der 0800 994 9000. Gute Fahrt euch.

0: Das Antenne Bayern Wetter. Wenn wir in den Himmel schauen, dann ist es fast überall sternenklar. Die Temperaturen, die gehen bis in der Früh noch runter auf 13 bis 5 Grad. Heute scheint wieder den ganzen Tag lang die Sonne bei 22 bis 28 Grad. Am Wochenende wird es dann schwülwarm mit Sonne und mehr Wolken. Dazu immer wieder Schauer und auch Gewitter.
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0: Mit Hendrik Daum, grüß Gott. Die deutsche Fußballnationalmannschaft startet in die Vorbereitung auf die Weltmeisterschaft. Bundestrainer Nagelsmann hat seine Spieler in Herzogenaurach versammelt, im Homeground bei Adidas. Der Coach setzt auch und vor allem auf den Team-Spirit.
2: Ich habe der Mannschaft schon mitgegeben, dass wir jetzt für die nächsten Wochen wie eine Familie sind. Und das finde ich das Entscheidende, dass jeder das Vertrauen zu seinem Nebenmann, zu seiner Nebenfrau hat, im gesamten Team, in der Mannschaft, aber natürlich auch im ganzen Staff, dass wir wissen, dass jeder am selben Strang zieht, dass da nichts zwischen Spielern ist, zwischen Trainerteam, nichts irgendwie schwelzt und jeder immer offen die Dinge auch anspricht.
0: Das nächste Testspiel dann am Sonntag gegen Finnland, allerdings ohne Manuel Neuer. Er soll seine Verletzung an der Wade auskurieren. Oliver Baumann wird dann im Tor stehen. In Deutschland fehlt es an allen Ecken und Enden an Wohnungen. Deshalb soll der Wohnungsbau jetzt beschleunigt werden. Dazu hat das Bundeskabinett eine Änderung des Baurechts beschlossen. Es geht unter anderem darum, Planungsverfahren zu verkürzen und transparenter zu machen. David Riemer berichtet.
3: Städte und Gemeinden sollen noch leichter gegen sogenannte Schrottimmobilien vorgehen können. In extremen Fällen könnte dann sogar eine Enteignung möglich sein. Neu ist außerdem, Kommunen mit angespanntem Wohnungsmarkt können künftig ein überragendes öffentliches Interesse für Wohnungsbau erklären. Dadurch soll die Bauplanung statt auf 5 bis 15 Jahren künftig in etwa 2 Jahren abgeschlossen werden können.
0: Die Sicherheitsbehörden sollen mehr Befugnisse für die Abwehr von Cyberangriffen erhalten. Das Bundeskabinett hat einen entsprechenden Gesetzentwurf ebenfalls gebilligt. So soll es dem Bundeskriminalamt und der Bundespolizei künftig zum Beispiel möglich sein, Datenverkehr umzuleiten oder zu blockieren oder in schweren Fällen Daten auch zu löschen. Die Umfragewerte für Bundeskanzler Merz, sie sind im Keller und auch in den eigenen Reihen scheint der Rückhalt jetzt zu schwinden. Die Bild und der Stern berichten, dass es innerhalb der Union Spekulationen um einen möglichen Kanzlerwechsel gibt. Als möglicher Nachfolger wird in Führungskreisen demnach NRW-Ministerpräsident Wüst gehandelt. Das Umfeld von Merz hat die Berichte scharf zurückgewiesen. Bei den French Open in Paris hat Alexander Zverev die dritte Runde erreicht. Der beste deutsche Tennisprofi gewann am Abend komplett ungefährdet in 3 Sätzen gegen den Tschechen Tomáš Machac. Und das trendet gerade online. Seit ein paar Tagen läuft auf Social Media ein ziemlich verrücktes Experiment. 3 Jungs wollen auf dem Landweg von Köln bis nach Südafrika reisen. 15.000 Kilometer. Und zwar mit einem Startkapital von 1 Euro. Justin, Tim und Niki haben sich dafür strenge Regeln auferlegt. Keine kommerziellen Flüge und keine Hilfe von Freunden oder ihrer Community. Gestartet sind sie nur in Unterhose in der Kölner Innenstadt. Inzwischen sind sie bekleidet und haben sich Reiseequipment erhandelt. Unter anderem haben sie selbst gemalte Bilder und bemalte Tassen auf der Straße verkauft, um sich Schlafsäcke und Rucksäcke zu kaufen. Eine Woche sind sie schon unterwegs und haben es inzwischen schon nach Paris geschafft. Das Antenne Bayern Verkehrszentrum. Wir wollen, dass ihr gut ankommt. 2 Meldungen haben wir. Einmal die A7 Würzburg Richtung Fulda. Bitte aufpassen zwischen Wasserlosen und Hammelburg. Da steht auf der rechten Spur ein Pannen-LKW. Und die A8 München Richtung Salzburg. Da steht auf der rechten Spur ein Pannenauto. Und zwar zwischen Weyern und Irschenberg. Die neuesten Blitzer bayernweit nur bei uns stehen auf der B173 bei Kronach, in München in der Bodenseestraße und in Füssen hier an der Tiroler Straße. Wenn ihr noch was habt, Staus oder Blitzer, ihr erreicht uns immer kostenlos unter der 0800 994 9000. Gute Fahrt euch.
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Das Antenne Bayern Verkehrszentrum. Wir wollen, dass ihr gut ankommt. Zwei Meldungen haben wir. Einmal die A7 Würzburg Richtung Fulda. Bitte aufpassen zwischen Wasserlosen und Hammelburg. Da steht auf der rechten Spur ein Pannen-LKW. Und die A8 München Richtung Salzburg. Da steht auf der rechten Spur ein Pannenauto. Und zwar zwischen Weyern und Irschenberg. Die neuesten Blitzer bayernweit nur bei uns stehen auf der B173 bei Kronach, in München in der Bodenseestraße und in Füssen hier an der Tiroler Straße. Wenn ihr noch was habt, Staus oder Blitzer, ihr erreicht uns immer kostenlos unter der 0800 994 9000. Gute Fahrt euch!

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2: Das Antenne Bayern Wetter. Wenn wir in den Himmel schauen, dann ist es fast überall sternenklar. Die Temperaturen, die gehen bis in der Früh noch runter auf 13 bis 5 Grad. Heute scheint wieder den ganzen Tag lang die Sonne bei 22 bis 28 Grad. Am Wochenende wird es dann schwülwarm mit Sonne und Meerwolken, dazu immer wieder Schauer und auch Gewitter.
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2: Mit Hendrik Daum, grüß Gott. Im Landkreis Dillingen sind bei mehreren Kindern Tuberkuloseerkrankungen bestätigt worden. Die Einzelheiten von Bayern-Reporter Markus Pöpperl in Schwaben.
3: Betroffen sind nur Kinder, die engen häuslichen Kontakt zu einer bereits erkrankten Person hatten. Ansteckend ist nach jetzigem Stand aber nur eines dieser Kinder. Alle werden mit speziellen Medikamenten behandelt. Die Ärzte beurteilen ihren Gesundheitszustand als gut. In der Klasse des ansteckenden Kindes startet das Gesundheitsamt Dillingen jetzt genauere Untersuchungen und informiert die Eltern. Tuberkulose ist eine bakterielle Infektion, die vor allem die Lunge angreift.
2: Die Spritpreise sinken zwar weiter, aber laut dem ADAC zu langsam. So hat Super E10 zuletzt im Schnitt knapp 1,98 Euro pro Liter gekostet. Diesel rund 1,95 Euro. Mehr von Ronny Thorau.
4: Sowohl Diesel als auch Super E10 liegen mittlerweile im bundesweiten Tagesdurchschnitt unter 2 Euro. Allerdings sind beide immer noch gut 20 Cent teurer als vor Ausbruch des Irankrieges. Und das trotz des Tankrabatts der Regierung von rund 17 Cent und obwohl der Ölpreis zuletzt deutlich nachgegeben hat. Für den ADAC ist das aktuelle Preisniveau der Beweis, dass die Mineralölkonzerne günstigere Ölpreise nur sehr verlangsamt an die Kunden weitergeben.
2: Die Sicherheitsbehörden sollen mehr Befugnisse für die Abwehr von Cyberangriffen erhalten. Das Bundeskabinett hat einen entsprechenden Gesetzentwurf gebilligt. So soll es dem Bundeskriminalamt und der Bundespolizei künftig zum Beispiel möglich sein, Datenverkehr umzuleiten oder zu blockieren oder in schweren Fällen Daten auch zu löschen. Was tun, um den Verkehr auf der Brenner Autobahn zu entzerren? Bayern, Südtirol und das Trentino wollen dazu eine variable Lkw-Maut auf der Brenner Autobahn prüfen. Eine Machbarkeitsstudie soll noch in diesem Jahr klären, ob höhere Gebühren zu Stoßzeiten den Verkehr entspannen könnten. Die Brenner Autobahn sorgt schon lange für Diskussionen. Jetzt am Samstag demonstrieren Anwohner gegen den vielen Verkehr. Die Autobahn ist deshalb dann stundenlang komplett gesperrt. Bei den French Open in Paris hat Alexander Zverev die dritte Runde erreicht. Der beste deutsche Tennisprofi gewann am Abend komplett ungefährdet in 3 Sätzen gegen den Tschechen Tomáš Machac. Und das trendet gerade online. In Berlin macht derzeit das Wort Kanzlertausch die Runde. Natürlich sehr zum Ärgernis von Friedrich Merz. In der Union wird darüber spekuliert, ob der CDU-Chef nach einer möglichen Wahlniederlage in Sachsen-Anhalt den Weg für Nordrhein-Westfalens Ministerpräsidenten Hendrik Wüst freimachen könnte. Wüst ist mit 50 Jahren relativ jung und in den Umfragen deutlich beliebter als der Kanzler. Das Antenne Bayern Verkehrszentrum. Wir wollen, dass ihr gut ankommt. 2 Meldungen haben wir. Einmal die A7 Würzburg Richtung Fulda. Bitte hier aufpassen. Zwischen Wasserlosen und Hammelburg. Da steht immer noch ein Pannen-LKW auf der rechten Spur. Und die A93 Regensburg Richtung Holledau. Hier Gefahr durch größere Gegenstände auf der Straße zwischen Saalhaupt und Hausen. Die neuesten Blitzer bayernweit nur bei uns stehen auf der B2 auf Höhe Langenaltheim, auf der B2 99 hier bei Vilsbiburg und in Bad Tölz in der Bayerwieser Straße. Wenn ihr noch was habt, Staus oder Blitzer, ihr erreicht uns immer kostenlos unter der 0800 994 9000. Gute Fahrt euch.
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0: Das Antenne Bayern Verkehrszentrum. Wir wollen, dass ihr gut ankommt. Zwei Meldungen haben wir. Einmal die A7 Würzburg Richtung Fulda. Bitte hier aufpassen. Zwischen Wasserlosen und Hammelburg, da steht immer noch ein Pannen-LKW auf der rechten Spur. Und die A93 Regensburg Richtung Holledau. Hier Gefahr durch größere Gegenstände auf der Straße zwischen Saalhaupt und Hausen. Die neuesten Blitzer bayernweit nur bei uns stehen auf der B2 auf Höhe Langenaltheim, auf der B2 99 hier bei Vilsbiburg und in Bad Tölz in der Bayerwieser Straße. Wenn ihr noch was habt, Staus oder Blitzer, ihr erreicht uns immer kostenlos unter der 0800 994 9000. Gute Fahrt euch.
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0: Das Antenne Bayern Wetter. Wenn wir in den Himmel schauen, dann ist es fast überall sternenklar. Die Temperaturen, die gehen bis in der Früh noch runter auf 13 bis 5 Grad. Heute scheint wieder den ganzen Tag lang die Sonne bei 22 bis 28 Grad. Am Wochenende wird es dann schwülwarm mit Sonne und mehr Wolken. Dazu immer wieder Schauer und auch Gewitter.
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0: Mit Hendrik Daum, grüß Gott. Am kommenden Samstag wird es sowieso schon voll auf den Autobahnen. Gleichzeitig wird die Brennerautobahn in Tirol ab 11 Uhr für eine Demo gesperrt. Das Rosenheimer Landratsamt ist auf jeden Fall schon mal vorbereitet, wie Bayern-Reporter Oskar Otten in Oberbayern berichtet.
2: Hier in Rosenheim wird am Samstag ab 7 Uhr ein Lagezentrum eingerichtet. Von dort aus beobachtet das Team die Lage auf den Autobahnen und organisiert Hilfe, falls es Probleme gibt. Zum Beispiel, wenn Wasser oder Sprit ausgehen. Das alles ist Teil eines Notfallplans für Megastaus, in denen Autos länger als 2 Stunden stehen. Vor allem auf den Autobahnen A93 und der A8 Richtung Salzburg rechnen die Behörden mit langen Rückstaus.
0: Der Präsident des Deutschen Roten Kreuzes, Gröhe, fordert deutlich mehr Taschengeld im freiwilligen sozialen Jahr. Dem Redaktionsnetzwerk Deutschland sagte Gröhe, die Absolventen sollten mindestens den BAföG-Höchstsatz von rund 990 Euro bekommen. Derzeit erhalten sie zwischen 350 und etwa 650 Euro. Bei so einem geringen Taschengeld können es sich laut Gröhe nicht alle jungen Menschen leisten, einen Freiwilligendienst zu absolvieren. Zum Vergleich, der Wehrsold beginnt bei 2600 Euro brutto. Wer sich heute in einer Postbankfiliale persönlich oder auch über ein Postbank-Callcenter am Telefon beraten lassen will, der muss länger warten als sonst. Die Gewerkschaft Verdi hat die Beschäftigten zum Warnstreik aufgerufen. Damit soll der Druck in den laufenden Tarifgesprächen erhöht werden, wie Lea Matschulat berichtet.
3: Für die etwa 9.000 Beschäftigten bei der Postbank verlangt Verdi 8% mehr Geld, mindestens aber 300 Euro pro Monat. Und um den Druck zu erhöhen, werden Postbank-Beschäftigte heute auch bei der Hauptversammlung der Deutschen Bank in Frankfurt-Main protestieren. Die Postbank gehört zur Deutschen Bank.
0: Noch gut 2 Wochen, dann startet sie, die Fußball-WM in den USA, Kanada und Mexiko. Für die deutsche Nationalmannschaft hat jetzt die Vorbereitung begonnen. Bundestrainer Nagelsmann versammelte in Herzogenaurach seinen Kader für das Turnier. Heute steht das erste Training für die DFB-Auswahl an. Und das trendet gerade online. Seit ein paar Tagen läuft auf Social Media ein ziemlich verrücktes Experiment. 3 Jungs wollen auf dem Landweg von Köln bis nach Südafrika reisen. 15.000 Kilometer. Und zwar mit einem Startkapital von 1 Euro. Justin, Tim und Niki haben sich dafür strenge Regeln auferlegt. Keine kommerziellen Flüge und keine Hilfe von Freunden oder ihrer Community. Gestartet sind sie nur in Unterhose in der Kölner Innenstadt. Inzwischen sind sie bekleidet und haben sich Reiseequipment erhandelt. Unter anderem haben sie selbst gemalte Bilder und bemalte Tassen auf der Straße verkauft, um sich Schlafsäcke und Rucksäcke zu kaufen. 1 Woche sind sie schon unterwegs und haben es inzwischen schon nach Paris geschafft. Das Antenne Bayern Verkehrszentrum. Wir wollen, dass ihr gut ankommt. Eine Meldung haben wir von der A93 Rosenheim Richtung Kiefersfelden. Bitte aufpassen zwischen Brandenburg und Oberaudorf. Da liegt ein totes Tier auf der Straße. Die neuesten Blitzer bayernweit nur bei uns stehen in Würzburg auf der B19, auf der B299 bei Vilsbiburg und auf der B300 hier auf Höhe Eichach. Wenn ihr noch was habt, Staus oder Blitzer, ihr erreicht uns immer kostenlos unter der 0800 994 9000. Gute Fahrt euch.
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